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1: Ich bin Hendrik Daum. Bundesgesundheitsministerin Warken sieht nach dem Ebola-Ausbruch in der Demokratischen Republik Kongo derzeit hier bei uns keinen Handlungsbedarf. Das Risiko hierzulande sei äußerst gering, sagte die CDU-Politikerin in der ARD. Eine weltweite Ebola-Pandemie halte sie für nahezu ausgeschlossen. Die WHO hatte wegen des Ausbruchs eine internationale Gesundheitsnotlage ausgerufen. In Österreich ist es zu einer tödlichen Kuhattacke auf eine Wanderin gekommen. Laut Polizei wurde eine 67-Jährige von mehreren Kühen auf einer Weide angegriffen und tödlich verletzt. Der Vorfall ereignete sich in der Region Lienz in Osttirol. In Wandergebieten in den Alpen ereignen sich immer wieder Kuhangriffe. Oft haben die Wanderer in diesen Fällen einen Hund dabei und die Kühe reagieren darauf, weil sie Jungtiere beschützen wollen. Der Präsident des Deutschen Roten Kreuzes, Gröhe, fordert Milliarden Euro zusätzlich für den Zivil- und Bevölkerungsschutz. Auslöser sind die wachsenden Sicherheitsrisiken. Gröhe sagte der SZ, wenn die Bundesregierung mit einem Angriffsszenario auf die NATO 2029 rechne, dann müsse sie den Schutz der Bevölkerung erst recht heute angehen und nicht erst morgen. 2 Niederlagen, 0 Punkte. Das ist die bittere Bilanz der deutschen Eishockey-Nationalmannschaft nach den ersten beiden Gruppenspielen bei der WM in der Schweiz. Das setzt das deutsche Team jetzt früh unter Druck. Pia Wegner berichtet.
2: Bisher läuft die WM alles andere als gut für das deutsche Team. Nach der 1:3 Auftaktniederlage gegen Finnland ging auch die Partie gegen Lettland verloren, nämlich mit 0:2. Und dabei waren die Letten eigentlich eine der Nationen, gegen die Deutschland hätte punkten müssen. So muss jetzt mindestens ein Sieg gegen einen der großen Gruppengegner, also die USA oder Gastgeber Schweiz, her.
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1: Ich bin Hendrik Daum. Verdi-Chef Wernicke hat Bundeskanzler Merz vorgeworfen, hinsichtlich der Reformpläne der Regierung bisher keine Einigkeit mit den Gewerkschaften gesucht zu haben. Wernicke sagte am Abend in der ARD, dass es unter den Vorgängern von Merz, also Merkel und Scholz, regelmäßig Austauschrunden im Kanzleramt gegeben habe. Wernicke hat zugleich Kompromissbereitschaft signalisiert. Er lehnt es aber ab, etwa den Kündigungsschutz zu lockern oder das Renteneintrittsalter zu erhöhen. US-Präsident Trump hat dem Iran noch einmal gedroht, das Land vollständig zu zerstören. Trump schrieb auf Social Media, für den Iran ticke jetzt die Uhr. Es solle sich schnell bewegen, ansonsten werde so wörtlich nichts mehr übrig bleiben. Seit Anfang April gilt in dem Krieg eine von Trump zuletzt einseitig verlängerte Waffenruhe. Diese wird aber immer wieder gebrochen. Gleichzeitig kommen diplomatische Gespräche kaum voran. Der Präsident des Deutschen Roten Kreuzes, Gröhe, fordert Milliarden Euro zusätzlich für den Zivil- und Bevölkerungsschutz. Auslöser sind die wachsenden Sicherheitsrisiken. Gröhe sagte der SZ, wenn die Bundesregierung mit einem Angriffsszenario auf die NATO 2029 rechne, dann müsse sie den Schutz der Bevölkerung erst recht heute angehen und nicht erst morgen. Bei der Eishockey-WM in der Schweiz hat die deutsche Mannschaft auch ihr zweites Spiel verloren. Sie unterlag Lettland mit 0:2. Zum Fußball. Kräuter Fürth hat sich mit einem 3:0-Sieg über Fortuna Düsseldorf in die Relegation für die zweite Liga gerettet. Düsseldorf steigt ab. Elversberg steigt in die Bundesliga auf. Paderborn geht als Tabellendritter in die Relegation.
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1: Ich bin Hendrik Daum. Deutschland bekommt beim Schutz von Kindern vor sexueller Gewalt in einem internationalen Vergleich gute Noten. In einer Untersuchung der englischen Denkfabrik Economist Impact landete Deutschland hinter Australien und Großbritannien auf dem 3. Platz. Bewertet wurden Gesetze und Programme, die Kinder schützen oder dabei helfen sollen, erlebte Gewalt zu verarbeiten. CSU-Chef Söder spricht sich klar gegen eine Erhöhung der Mehrwertsteuer aus. Er halte das in Zeiten hoher Inflation für das völlig falsche Signal, sagte Söder am Abend in der ARD. Stattdessen zeigt er sich offen für pauschale Kürzungen bei Subventionen und für eine Erhöhung der Reichensteuer, allerdings nur im Rahmen einer großen Einkommensteuerreform. Eine Anhebung des Spitzensteuersatzes oder der Erbschaftssteuer lehnt Söder ab. Die Bundesregierung will den Zivilschutz für den Kriegs- und Anschlagsfall ausbauen. Einem Bericht der Bild-Zeitung zufolge ist dafür ein Sonderprogramm in Höhe von 10 Milliarden Euro vorgesehen. Ziel sei eine stärkere Vernetzung von militärischer und ziviler Verteidigung. Die Mittel sollen unter anderem in zusätzliche Ausrüstung und Personal für das technische Hilfswerk fließen. 2 Niederlagen, 0 Punkte. Das ist die bittere Bilanz der deutschen Eishockey-Nationalmannschaft nach den ersten beiden Gruppenspielen bei der WM in der Schweiz. Das setzt das deutsche Team jetzt früh unter Druck. Pia Wegner berichtet.
2: Bisher läuft die WM alles andere als gut für das deutsche Team. Nach der 1:3 Auftaktniederlage gegen Finnland ging auch die Partie gegen Lettland verloren, nämlich mit 0:2. Und dabei waren die Letten eigentlich eine der Nationen, gegen die Deutschland hätte punkten müssen. So muss jetzt mindestens ein Sieg gegen einen der großen Gruppengegner, also die USA oder Gastgeber Schweiz, her.
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1: Ich bin Hendrik Daum. Einen schönen guten Morgen. Verdi-Chef Wernicke hat Bundeskanzler Merz vorgeworfen, hinsichtlich der Reformpläne der Regierung bisher keine Einigkeit mit den Gewerkschaften gesucht zu haben. Wernicke sagte am Abend in der ARD, dass es unter den Vorgängern von Merz, also Merkel und Scholz, regelmäßig Austauschrunden im Kanzleramt gegeben habe. Wernicke hat zugleich Kompromissbereitschaft signalisiert. Er lehnt es aber ab, etwa den Kündigungsschutz zu lockern oder das Renteneintrittsalter zu erhöhen. Der Expertenrat für Klimafragen stellt heute seinen neuen Prüfbericht vor. Darin bewerten die Fachleute die deutschen Treibhausgasemissionen für das vergangene Jahr. Außerdem geben sie eine Prognose ab, ob Deutschland bei seinen Klimazielen auf Kurs ist. Bis 2045 will Deutschland ja klimaneutral sein. Die 5 Experten hatten das Klimaschutzprogramm der Bundesregierung unlängst als unzureichend kritisiert. Bundesgesundheitsministerin Waken sieht nach dem Ebola-Ausbruch in der Demokratischen Republik Kongo derzeit hier bei uns keinen Handlungsbedarf. Das Risiko hierzulande sei äußerst gering, sagte die CDU-Politikerin in der ARD. Eine weltweite Ebola-Pandemie halte sie für nahezu ausgeschlossen. Bei der Eishockey-WM in der Schweiz hat die deutsche Mannschaft auch ihr zweites Spiel verloren. Sie unterlag Lettland mit 0:2. Zum Fußball. Greuther Fürth hat sich mit einem 3:0-Sieg über Fortuna Düsseldorf in die Relegation für die zweite Liga gerettet. Düsseldorf steigt ab. Elversberg steigt in die Bundesliga auf. Paderborn geht als Tabellendritter in die Relegation.
2: Wir halten euch weiter auf dem Laufenden hier beim Heimvorteil.
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2: Es war eine zum Teil klare Nacht, dementsprechend ausgekühlt hat sich's. 4 Grad, gefühlt wie 3. Dafür die Hoffnung auf Sonne zum Sonnenaufgang und auch die Stunden danach könnten recht schön werden. Ein Sonne-Wolken-Mix erwarten wir heute. So bis zum Mittag. Am Nachmittag dreht das Wetter, da kommt das nächste Regengebiet. Da können dann bis zu 5 Liter runterkommen. Am Nachmittag Regen. Wobei am Abend beruhigt sich es dann wieder, dann kann er wieder kurz die Sonne rauskommen. Höchstwerte heute bei 17 Grad. Also es wird langsam, aber sicher ein bisschen milder. Und das ist der Trend für diese Woche. Spätestens ab Donnerstag geht es wieder über 20 Grad mit wesentlich mehr Sonne als in der letzten Woche. Gute Aussichten also für das Pfingstwochenende, was ja auch ins Haus steht.
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2: Schönen guten Morgen auf die Straßen. Wir haben keine größeren Verkehrsstörungsmeldungen. Ihr müsst gut durchkommen. Wir wünschen allen unterwegs eine gute Fahrt.
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0: Einen schönen Montagmorgen.
1: Guten Morgen.
0: Schön, dass ihr wieder da seid. Heute ist Montag, der 18. Mai und wir haben jetzt genau 5:30.
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3: Ich bin Christian Heider. Guten Morgen. Zum Abschluss des Katholikentags in Würzburg hat der Vorsitzende der Deutschen Bischofskonferenz Wilmer mehr Engagement für Frieden und Menschlichkeit gefordert. Bei einem Freiluftgottesdienst sagte Wilmer, die Welt brenne, aber sie sei nicht verloren, denn Gott schenke uns Kraft, Geduld und Ausdauer.
4: Also wartet nicht, zögert nicht, schaut hin, packt an, geht los, habt Mut, steh auf. Amen.
3: Insgesamt kamen rund 75.000 Menschen zum Katholikentag in Würzburg. Er ging von Mittwoch bis gestern. Der nächste findet 2028 in Paderborn statt. Mehr als 3 Jahrzehnte nach dem gewaltsamen Tod einer 13-Jährigen aus Wiesenfeld im Kreis Main-Spessart beginnt die juristische Aufarbeitung von vorn. Vor dem Landgericht Würzburg wird der Fall neu aufgerollt. Ein 49-Jähriger, der bereits verurteilt war, hatte erfolgreich Revision eingelegt. Die zentrale Frage bleibt, wer ist verantwortlich für die Tat? Das Mädchen war 1993 vermisst gemeldet und kurz darauf tot in einer Güllegrube entdeckt worden. Sie soll sexuell missbraucht und zu Tode gequält worden sein. Der neue Prozess ist bis Oktober angesetzt, unter Ausschluss der Öffentlichkeit. Die Würzburger Kickers treffen in der Relegation um den Aufstieg in die 3. Liga auf Lok Leipzig. Das steht jetzt fest. Die Sachsen haben sich am Samstag die Meisterschaft in der Regionalliga Nordost gesichert. Die Kickers hatten unterdessen ihr letztes Saisonspiel mit 4:1 gegen Ansbach gewonnen. Damit kommt es am 28. Mai zum Hinspiel in Leipzig. Im Rückspiel am 1. Juni in Würzburg entscheidet sich dann, ob die Kickers in die 3. Liga aufsteigen oder nicht. Die Karten für die Partie gehen heute Mittag um 12 Uhr in den freien Verkauf. Die Bundesregierung will den Zivilschutz für den Kriegs- und Anschlagsfall ausbauen. Einem Bericht der Bild-Zeitung zufolge ist dafür ein Sonderprogramm in Höhe von 10 Milliarden Euro vorgesehen. Ziel sei eine stärkere Vernetzung von militärischer und ziviler Verteidigung. Die Mittel sollen unter anderem in zusätzliche Ausrüstung und Personal für das technische Hilfswerk fließen.
0: Wir halten euch weiter auf dem Laufenden hier beim Heimvorteil.
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0: So, ziemlich frostig geht's in die neue Woche. Wir haben Temperaturen knapp über dem Gefrierpunkt. 4 Grad, die sich wie 3 Grad anfühlen. Aber dafür ein bisschen Sonne jetzt zum Sonnenaufgang. Es wird erstmal schön. Wir bekommen einen Sonne-Wolken-Mix jetzt am Vormittag. Wobei gegen Mittag soll es sich dann eintrüben und dann nochmal ordentlich Regen. Aber dann war es das so langsam. Morgen wird es dann spürbar wärmer und sonniger mit 19 Grad. Donnerstag 23 und so wie es aussieht, kommt zu Pfingsten der Sommer zurück. Heute eher noch durchwachsen bei Höchstwerten um 18 Grad. Dazu aber mittags immer wieder Regenschauer.
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0: Theresa.
1: Guten Morgen auf die Straßen. Wir haben normalen Verkehr für die Uhrzeit. Heißt, ihr kommt gut durch. Keine größeren Verzögerungen aktuell. Wenn euch unterwegs aber was aufgefallen ist, dann ruft uns gerne kurz an. Wie immer kostenlos unter der 0800 30 80 900. Gute Fahrt euch.
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0: Schönen guten Morgen.
1: Guten Morgen.

0: 20 vor 6. Angels Above Me, Grüße an die Engel über uns. Der meistgesuchte Hit der Woche, ob das mit dem Katholikentag zusammenhängt, weiß ich nicht. Auf jeden Fall, der Heiligenschein über der Region, der verschwindet langsam.
1: Ja.
0: Das waren keine Wolken, das war ein Heiligenschein, ja. 5 Tage Katholikentag gingen gestern zu Ende, das große Glaubensfest. Und ich weiß nicht, ob ihr die Bilder gesehen habt, vor dem Residenzplatz.
1: Sieht schon immens aus, ne?
0: Wie viel waren es?
1: Ja, also glaubt man den Veranstaltern, dann waren gestern nochmal 14.000 Menschen zum Gottesdienst auf dem Residenzplatz. Also genau da, wo eben zuletzt Paul Kalkbrenner oder auch Sven Väth mit uns geraved haben.
0: Ja, Stimmung war auch gut, ein bisschen anders, muss man sagen. Aber das Glaubensfestival kann sich durchaus sehen lassen. 74.000 Besucher, davon 34.000 zahlende Gäste, kamen in den letzten 5 Tagen in die Region. Der Katholikentag damit der erfolgreichste der letzten 8 Jahre.
1: Krass.
0: Und was ich gehört habe, auch eine Partnerbörse unter Gleichgesinnten.
1: Echt?
0: Es gibt wohl viele, die sich auf dem Kirchentag kennengelernt haben, Menschen fürs Leben gefunden haben. Ja, was bleibt, ist das Motto, hab Mut, steh auf.
1: Ja, der Chef der deutschen Bischöfe hat gestern ja zum Beispiel zum Abschluss gesagt, die Welt brennt, aber sie ist nicht verloren.
0: Ja, und Brandherde löscht man nicht durchs Zuschauen, zögert nicht, schaut hin, packt an, geht los, mischt euch ein, also hab Mut, steh auf, das war gestern nochmal das Motto zum Abschluss. Der Geist von Würzburg, hab Mut, steh auf. Passt auch an den Montagmorgen um 5.41 Uhr, ja, wenn... Hab Mut, steh auf! In diesem Sinne, einen guten Start in diese neue Woche. Heute ist Montag, der 18. Mai.

0: Noch bis zum Wochenende.
1: Guten Morgen.
0: 12:06 am Montagmorgen. Damit ihr mitreden könnt heute Morgen, meistgesucht an diesem Wochenende, der ESC und Elversberg. Wobei jetzt Elversberg nichts mit dem Eurovision Song Contest zu tun hat. Elversberg hat 13.000 Einwohner, keinen Bahnhof, 2 Tankstellen, 2 Hotels, 3 Bäckereien und jetzt einen Fußballclub in der ersten Fußball-Bundesliga.
1: Yes, die SV Elversberg steht nämlich als zweiter Aufsteiger nach Schalke fest. Und ja, die kleine 13.000 Einwohnerstadt im Saarland ist somit jetzt das erste Mal in die erste Fußball-Bundesliga aufgestiegen.
0: Ja, Glückwunsch! Und beim ESC, dem Eurovision Song Contest, da wurden wieder munter die Punkte zwischen den Ländern hin und her geschoben. Deutschland hat immerhin 12 Punkte bekommen. Theresa, wo liebt man uns noch? Wo können wir dieses Jahr Urlaub machen?
1: In Bulgarien zum Beispiel. Von da hat es 2 Punkte gegeben. 2 aus Belgien, 4 aus Portugal und 4 aus Italien. Aus dem Publikum wiederum, da haben wir leider gar keine Punkte bekommen.
0: Deutschland Platz 23 und damit drittletzter. Immerhin vor Großbritannien, dem Land der Beatles und Ed Sheeran. Ja. Das ist übrigens der Siegertitel aus Bulgarien, damit ihr mitreden könnt. Dara und Bangaranga, das ist der Siegertitel, das ist der deutsche Titel gewesen. I'm on fire, fire. Vielleicht zu brav, man weiß es nicht. Über Musik lässt sich immer streiten, ist halt einfach Geschmackssache, oder? Die Musikverkäufe hat es allerdings angekurbelt. 9 Millionen saßen in Deutschland allein vorm Fernseher. Europaweit waren es wohl 160 Krass. Millionen und alle diskutieren heute Morgen wieder über Musik. Ist das jetzt gerechtfertigt oder nicht? Naja, in diesem Sinne, einen guten Start in diesem Montag. Jetzt könnt ihr mitreden, mitlästern. Die Themen des Wochenendes, ESC und Elversagen. Über den FC Bayern brauchen wir nicht reden, weil die haben zwar Meisterschaft gefeiert, aber das ist ja Routine bei den Bayern-Fans.

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1: Ich bin Justin Hamm. Guten Morgen. Deutschland bekommt beim Schutz von Kindern vor sexueller Gewalt in einem internationalen Vergleich gute Noten. Eine Untersuchung der englischen Denkfabrik Economist Impact zeigt das. Deutschland landete dort auf dem 3. Platz hinter Australien und Großbritannien. Bewertet wurden Gesetze und Programme, die Kinder schützen oder dabei helfen, erlebte Gewalt zu verarbeiten. CSU-Chef Söder spricht sich klar gegen eine Erhöhung der Mehrwertsteuer aus. Er halte es in Zeiten hoher Inflation für das völlig falsche Signal, sagte er in der ARD. Stattdessen zeigt sich Söder offen für pauschale Kürzungen bei Subventionen und für eine Erhöhung der Reichensteuer, allerdings nur im Rahmen einer großen Einkommensteuerreform. Eine Anhebung des Spitzensteuersatzes oder der Erbschaftssteuer lehnt Söder nach wie vor ab. Die Bundesregierung will den Zivilschutz für den Kriegs- und Anschlagsfall ausbauen. Einem Bericht der Bild-Zeitung zufolge ist dafür ein Sonderprogramm in Höhe von 10 Milliarden Euro vorgesehen. Ziel sei eine stärkere Vernetzung von militärischer und ziviler Verteidigung. Die Mittel sollen unter anderem in zusätzliche Ausrüstung und Personal für das technische Hilfswerk fließen. 2 Niederlagen, 0 Punkte. Das ist die bittere Bilanz der deutschen Eishockey-Nationalmannschaft nach den ersten beiden Gruppenspielen bei der WM in der Schweiz. Das setzt das deutsche Team jetzt früh unter Druck. Pia Wegner berichtet.
2: Bisher läuft die WM alles andere als gut für das deutsche Team. Nach der 1:3 Auftaktniederlage gegen Finnland ging auch die Partie gegen Lettland verloren, nämlich mit 0:2. Und dabei waren die Letten eigentlich eine der Nationen, gegen die Deutschland hätte punkten müssen. So muss jetzt mindestens ein Sieg gegen einen der großen Gruppengegner, also die USA oder Gastgeber Schweiz, her.
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3: Soweit unsere Nachrichten. Könnt ihr gerne auch nachlesen auf radiogong.com.
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3: Schauen wir mal, wie das Wetter wird. Im Moment haben wir Sonnenschein, noch ein bisschen frisch. Lasst euch von der Sonne nicht täuschen. Wir haben gerade mal Temperaturen so um den Gefrierpunkt, so 3-4 Grad sind es heute Morgen. Kai, wie schaut's denn aus? Wird die neue Woche mal wieder etwas wärmer? Wann steigen die Temperaturen denn mal wieder etwas an?
4: Nach Wochenmitte, speziell zu Pfingsten, da wird es erst auf über 20 und dann wahrscheinlich sogar auf um die 25 Grad raufgehen, inklusive viel Sonnenschein. Jetzt stehen uns noch mal ein paar wechselhafte Tage bevor. Es ziehen vom Spessart schon wieder Wolken heran und ab der Mittagszeit spätestens folgen ein paar Schauer, örtlich auch kurze Gewitter. Und erst gegen Abend zeigt sich dann wieder ein bisschen öfter die Sonne. Die Temperaturen steigen dazu auf 15 bis 18 Grad und der Westwind frischt auf.
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3: 6:03, Theresa, was gibt's Neues von den Straßen?
6: Aktuell haben wir normalen Verkehr für die Uhrzeit, heißt keine größeren Verzögerungen, ihr kommt gut durch. Aber wenn euch unterwegs was aufgefallen ist, dann ruft uns gerne kurz an unter der 0800 30 80 900. Gute Fahrt euch.
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0: einen schönen, entspannten Montagmorgen.
1: Guten Morgen.
0: Hier ist der Heimvorteil um 6:09. Es wird nochmal heiß hergehen in dieser Woche vor den Ferien, vor dem langen Pfingstwochenende. Prüfungswoche.
1: Yes.
0: Mündliches Abi steht, glaube ich, noch an. Auf jeden Fall Fachabi, habe ich gehört.
1: Mhm.
0: Prüfungsfächer wie Physik, Pädagogik, Psychologie oder Gestaltung oder BWR.
1: Ja, Betriebswirtschaftslehre mit Rechnungswesen ist
0: das. Wir drücken auf jeden Fall die Daumen für all die heute nochmal Großes leisten müssen. Es lohnt sich auf jeden Fall, wie selten, einen Abschluss zu machen und vor allem auch mal über eine Lehre nachzudenken, denn die Chancen, Chef zu werden, zum Beispiel im Handwerk, sind bei uns sehr, sehr groß. In den nächsten Jahren werden Zehntausende mittelständische, kleinere Unternehmen aufhören müssen, wenn sie keinen Nachfolger gefunden haben. Deshalb sind viele Chefposten vakant, viele Meisterposten sind vakant. Also hier kann man gut Karriere machen, wenn man es in den nächsten Tagen und Jahren vor allem mal angeht. In diesem Sinne soll das als Motivation mal genügen. Wir drücken auf jeden Fall die Daumen für die letzte Woche vor den Pfingstferien.

0: Schönen guten Morgen.
1: Guten Morgen.
0: Hier ist der Heimvorteil um 16 Minuten nach 6. Wir sagen euch, was abgeht in eurer Heimat und ja, über was man und wen man heute so spricht.
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3: Bei uns in Würzburg ist die Aufregung unter allen Gaming-Fans groß. Der nächste Teil von Assassin's Creed, einem der größten Videospiele aller Zeiten, soll in Würzburg spielen. Ja, das berichten verschiedene Gaming-Insider. Das Spiel hat Nutzer und Fans auf der ganzen Welt. Vorherige Teile hatten ihre Settings zum Beispiel in Japan, im alten Ägypten oder in Paris. Die einzelnen Teile des Games spielen in der Regel in einer gewissen Zeit in der Vergangenheit. Der neue Teil, Assassin's Creed Hexe, in dem Würzburg dann der Schauplatz ist, findet voraussichtlich zur Zeit der Hexenverfolgung im Jahr 1625 statt. Mehrere Millionen Spiele werden pro Teil in der Regel verkauft. Wann Assassin's Creed Hexe dann auf den Markt kommt, das ist noch nicht klar, frühestens aber in 2027. Also ein bisschen Geduld brauchen wir noch. Aus Würzburg, Felicia Stichter.
4: Bei uns in Schweinfurt wurde am Mittwoch die erste Wasserstofftankstelle Mainfrankens eröffnet. Die Anlage im Hafen ist vor allem auf Nutzfahrzeuge wie LKW und Busse und auf kommunale und industrielle Flotten ausgerichtet. Der große Vorteil von Wasserstoff gegenüber E-Mobilität ist die relativ kurze Tankzeit. Geschäftsführer Thomas Zorn.
5: Sie können dann Ihren PKW in 5 Minuten, Ihren LKW in 15 Minuten befüllen und fahren wieder vom Hof.
4: Aktuell ist Wasserstoff noch deutlich teurer als Diesel. Ein Wasserstoff-LKW hat auf 100 Kilometer rund den dreifachen Verbrauchspreis. Durch größere Abnehmerzahlen könnten diese Kosten aber zukünftig sinken. Die zweite mainfränkische Wasserstofftankstelle kommt übrigens nach Dettelbach. Sie soll voraussichtlich im Oktober eröffnet werden. Aus dem Mobilitäts-Hotspots Mainfrankens, Johannes Keppner.
6: Bei uns in Bad Neustadt ist die Geschichte von Bambi jetzt Realität geworden. Ein Rehkitz hatte direkt nach der Geburt seine Mutter durch einen Wildunfall verloren. Die Bad Neustädter Polizei rettete das neugeborene Kitz und hielt es mit Decken und einem Föhn warm, bis es von der Wildtierrettung in Bad Kissingen übernommen wurde. In dem Zusammenhang gleich noch ein Appell. Bis Ende Juni gilt es ganz besonders aufzupassen. Beim Autofahren natürlich, aber auch bei Spaziergängen in der Natur. Aufgefundene Kitze keinesfalls anfassen, sie werden sonst vom Muttertier nicht mehr angenommen. Die unterfränkische Rehkitz-Rettung ist auch wieder im Einsatz und sucht frühmorgens Wiesen und Felder mit Wärmebilddrohnen ab, um Rehkitze vor dem Mähtod zu bewahren. Die freuen sich übrigens immer über Spenden oder freiwillige Helfer. Aus der tierischen Kinderstube, Valentina Rohm.
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0: Der Montagmorgen bei Radio Gong, es ist 6:30.
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2: Ich bin Christian Heider, guten Morgen. Mit einem großen Schlussgottesdienst auf dem Residenzplatz ist der Deutsche Katholikentag in Würzburg zu Ende gegangen. In den vergangenen Tagen waren rund 75.000 Besucher bei etwa 900 Programmpunkten dabei. Der Vorsitzende der Deutschen Bischofskonferenz, Heiner Wilmer, rief beim Abschlussgottesdienst auf dem Residenzplatz zu mehr Einsatz für Frieden und Menschlichkeit auf. Auch die Polizei zog eine positive Bilanz, größere Zwischenfälle gab es nicht. Allerdings wurden mehrere Verstöße gegen das Drohnenflugverbot in Würzburg festgestellt. Der nächste Katholikentag findet 2028 in Paderborn statt. Ein Mordfall aus der Region beschäftigt ab heute erneut das Würzburger Landgericht. Es geht um den gewaltsamen Tod einer 13-Jährigen vor über 30 Jahren.
3: Wiesenfeld, ein kleines Dorf und ein Verbrechen, das bis heute nachwirkt. Im Dezember 1993 verschwindet ein 13-jähriges Mädchen. Zwei Tage später wird sie tot in einer Güllegrube auf dem Gelände eines Pferdehofs gefunden. Bis heute ist unklar, wer für die Tat verantwortlich ist. Zwar wird ein heute 49-Jähriger vor 2 Jahren wegen Mordes verurteilt, doch das Urteil hält nicht stand. Der Prozess muss neu aufgerollt werden. Bis Ende Oktober soll unter Ausschluss der Öffentlichkeit verhandelt werden. Christoph Schmidt, Nachrichtenredaktion.
2: Die Fitness First Würzburg Baskets müssen im Playoff-Viertelfinale heute erneut auswärts in Bonn ran. Nachdem sie bereits am Samstag mit 69:54 bei den Telekom Baskets gewinnen konnten, haben sie heute die Möglichkeit, mit einem Sieg den Matchball zu holen. Dann könnte bereits am Freitag im Heimspiel gegen Bonn der Halbfinaleinzug erreicht werden. Denn wer zuerst 3 Siege hat, ist weiter. Spielbeginn in Bonn ist heute um 18.30 Uhr. Das Heimspiel am Freitag in Würzburg ist bis auf wenige Restkarten ausverkauft. Der Expertenrat für Klimafragen stellt heute seinen neuen Prüfbericht vor. Darin bewerten die Fachleute die deutschen Treibhausgasemissionen für das vergangene Jahr. Außerdem geben sie eine Prognose, ob Deutschland bei seinen Klimazielen auf Kurs ist. Bis 2045 will die Bundesrepublik klimaneutral sein. Die 5 Experten hatten das Klimaschutzprogramm der Bundesregierung unlängst als unzureichend kritisiert.
0: Wir halten euch weiter auf dem Laufenden hier beim Heimvorteil.
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0: Ja, gestern Sonne, heute Morgen Sonne. Kai, wie lange hält das sonnige Wetter und wann erwartest du den nächsten Regen?
4: Das sonnige Wetter des Wochenendes ist schon wieder vorbei. Das nächste richtig sonnige Wetter kommt dann ab Freitag bis Pfingsten mindestens. Und da scheint längere Zeit die Sonne und die Temperaturen werden deutlich ansteigen. Heute sind es 15 bis 18 Grad mit auffrischendem Westwind. Dazu breiten sich vom Spessart her immer mehr Wolken zu uns aus. Am freundlichsten ist es anfangs vor allen Dingen östlich von Schweinfurt und Würzburg. Ab der Mittagszeit folgen Schauer, vereinzelt auch Gewitter. Morgen und übermorgen bleibt's unbeständig. Zwischendurch gibt es Schauer und einzelne Gewitter. Danach wird's eben freundlicher und wärmer.
0: Dankeschön, Kai.
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0: Theresa.
5: Guten Morgen auf die Straßen. Wir haben normalen Verkehr aktuell, heißt keine größeren Verzögerungen und ihr kommt gut durch. Solltet aber nicht zu schnell fahren. Wir haben den ersten Blitzer des Tages gemeldet bekommen und zwar steht er in Hafenlohr am Ortsausgang Richtung Rotenfels. Gute Fahrt euch.
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0: Schönen guten Morgen.
5: Guten Morgen.

0: Schönen guten Morgen.
1: Guten Morgen.
0: 6:59, wir sind's nur. Hier ist der Heimvorteil. Keine Angst, wir stehen vor einer sehr, sehr, sehr, sehr langen Woche.
1: Ja.
0: Gefühlt sogar die längste Woche des Monats Mai.
1: Ja, es ist eine der wenigen Wochen ohne Feiertag.
0: Tatsächlich. Mhm. Aber nur in dieser Woche. Diese Woche durchhalten, dann kommt ja das nächste lange Wochenende, der nächste Feiertag. Dann kommt Pfingsten. Viele freuen sich schon auf die Pfingstferien. Wir haben mal gefragt, wo geht's denn hin in den Pfingstferien?
2: Spanien, Andalusien. Schönen Tapas essen, ganzen Tag Spaß haben. Wird super.
3: In den Urlaub ans Meer fahren. Nach Italien. Wir übernachten da im Wohnmobil von Oma Opa. Das ist orange.
4: An Pfingsten mache ich bei einem Zeltlager mit. Mit meinem kleinen Sohn, der ist 3, darf dann zum ersten Mal so richtig zelten gehen.
5: Was wir meistens machen, irgendwas mit Trinksport.
6: In die Niederlande, nach Noordwijk.
7: Ich fliege mit meiner Familie nach Schottland. Zu dieser Harry Potter Brücke.
8: Ich gehe gerne ins Schwimmbad.
9: Und wir übernachten in Würzburg.
0: Ja, alles drin von. Was hat er gesagt? Trinksport bis hin zu Camping, bis hin zu Harry Potter Reise. Ja, für alle, die hier bleiben. Jede Stadt, jeder Landkreis hier bei uns hat spezielle Ferienprogramme für Kinder, die die Ferien zu Hause verbringen müssen, dürfen, sollen.
1: Ja, die findet ihr ganz einfach unter unser-ferienprogramm.de.
0: Und Kollegin Valentina hat mal geschaut, was noch alles frei ist beim Ferienprogramm jetzt in den Pfingstferien. Gibt's da noch was?
10: Könnt ihr euch vorstellen, ganz ohne Schmerzen auf einem Nagelbrett zu liegen oder über Glasscherben zu laufen? Nein? Dann macht doch mal beim Fahrkehr-Workshop in Aschfeld am 26. Mai mit. Danach könnt ihr das ganz sicher. Und die ganz Mutigen können sich sogar selbst am Feuerspucken versuchen. Leinenlos heißt es bald im Landkreis Main-Spessart. Nachwuchsangler können an den Angelseen in Burgsinn in einem Schnupperkurs ihr Glück versuchen und die Angelruten auswerfen. Am 30. Mai könnt ihr zwischen 9 und 15 Uhr alles übers Angeln erfahren. Nicht nur Angelprofis werden in den Pfingstferien ausgebildet, sondern im Landkreis Würzburg auch echte Survival-Experten. Wie baue ich eine Schutzhütte und was kann ich bedenkenlos im Wald essen? Der Workshop im Walderlebniszentrum Einsiedel am 28. Mai bringt euch genau das näher. Richtig viel Natur könnt ihr auch im Landkreis Schweinfurt bei den Ferien vor Ort in Schonungen genießen. Egal ob die Wiesenkräuterwerkstatt oder doch der Abenteuerparcours in der Sporthalle, vom 26. bis zum 29. Mai ist hier für jeden was dabei.
0: Klingt doch ganz interessant. Das sind zumindest die Erlebnisse, die noch frei sind, yep, wo ihr euch noch anmelden könnt. Mehr zu den Ferienprogrammen in den Pfingstferien auf den Seiten der Städte und Landkreise und eben unter unser-ferienprogramm.de. Wir wünschen schon mal viel Spaß. Vorfreude ist immer die schönste Freude.
1: Absolut.
0: In diesem Sinne.

0: Montagmorgen mit Marc Forster. Schon mal zum Warmsingen für das Gong Sommer Open Air in Kitzingen mit Marc Forster. Ja, Sommer, was ist mit Sommer? Sind die Eisheiligen nicht am Freitag zu Ende gegangen?
1: Eigentlich schon.
0: Wir haben heute Morgen 5 Grad, die sich wie 4 Grad anfühlen. Immerhin scheint die Sonne. Und ausgerechnet heute, am Montag, dem 18. Mai, öffnet das Dallenberg-Freibad in Würzburg und das Silvana in Schweinfurt.
1: Ja, vorausgesetzt, dass das Wetter mitspielt. Auf der Homepage vom Dalle steht nämlich zum Beispiel, dass sie nur aufmachen, wenn es nicht regnet und über 15 Grad hat. Sonst bleibt das Freibad nämlich zu.
0: Naja, 18 Grad sollen es heute Nachmittag werden. Das mit dem Regen, naja, der Regen kommt gegen 15 Uhr, dann müssten sie eigentlich von 11 bis 15 heute geöffnet haben.
1: Theoretisch.
0: Wenn die Sonne scheint und die Temperaturen bis 18 Grad gehen. Aber mal Hand aufs Herz, wer würde heute an so einem Wetter ins Freibad gehen?
1: Ich nicht.
0: Es werden noch Wetten angenommen, ja? Wie viele Badegäste heute den Weg ins Dalle oder ins Silvana nach Schweinfurt finden. Da beginnt die Freibadsaison. Aber irgendwann muss man ja mal anfangen und am Wochenende kommt ja der Sommer wirklich. Also wenn die Meteorologen recht haben, dann wird es richtig heiß am Pfingstwochenende mit Temperaturen von 25 Grad und mehr. Chiara, hat mal geschaut, was heute an diesem Montag noch so alles geht.
2: Zum Wochenstart könnt ihr heute mal eine ganz neue Küche ausprobieren. In der Theaterstraße hat seit kurzem nämlich das Yeten Bi, das erste äthiopische Restaurant in Würzburg, eröffnet. Typisch für die äthiopische Küche sind würzige Linsengerichte, langsam geschmortes Fleisch und Fladenbrot. Ansonsten könnt ihr den Feierabend heute aber auch bei einer Runde Bowling ausklingen lassen. Im Bowling Center Rottendorf gilt heute nämlich das Motto Bowling, bis die Finger glühen. Bedeutet, ihr müsst nur einmal zahlen und könnt dann so lange bowlen, wie ihr wollt. Oder ihr schaut heute einen echten Klassiker im Kino an. Im Cineworld in Dettelbach läuft heute nämlich Das Parfüm und los geht's um 19.45 Uhr.
0: Na, da wünschen wir schon mal viel Spaß. 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
1: Ich bin Justin Hamm. Guten Morgen. Steuern, Rente, Gesundheit. Die Bundesregierung arbeitet an gleich mehreren großen Reformen, aber es geht nur schleppend voran. CSU-Chef Söder sieht seine Union und Koalitionspartner SPD unter Zeitdruck. In der ARD sagte er, die Bevölkerung und die Wirtschaft erwarteten einen Satz nach vorne. Dafür brauche man alle am Tisch.
2: Deswegen will ich mir nicht den ganzen Tag nur darüber aufhalten, wer hat wann, wie, wo, was. Vielleicht ein bisschen mehr oder weniger. Das ist wie beim Streit in der Beziehung. Wenn man endlos debattiert, wer letzte Woche den Müll zu schlecht rausgebracht hat, dann kriegt man den Laden nicht sauber. Und deswegen plädiere ich einfach für, nach vorne zu schauen und jetzt die größeren Brocken anzupacken.
1: Beim Thema Steuern kann sich Söder auch höhere Abgaben für Reiche vorstellen, aber nur im Rahmen einer großen Steuerreform. Im Kampf gegen die russischen Angriffe kann die Ukraine mittlerweile auf Waffen mit deutlich größerer Reichweite setzen. Präsident Zelensky hat nun betont, dass das die Lage im Krieg erheblich ändert. Russen müssten sich nun Gedanken um ihre eigenen Raffinerien und Unternehmen machen, so Zelensky, und nicht mehr nur darüber, wie sie das Leben anderer Völker zerstören könnten. Wir alle können künftig dabei mithelfen, Deutschlands Verwaltung einfacher zu machen. Unter dem Motto Deutschland, was geht, können Bürgerinnen und Bürger jetzt ihre Ideen für weniger Bürokratie einreichen. Bis Mitte Juni sammelt das Digitalministerium die Probleme über ein Online-Portal und ein Bürgertelefon. Für die wichtigsten Anliegen macht der Bund dann finanzielle Mittel locker. Nach der verpassten Qualifikation für den Europapokal hat Eintracht Frankfurt die Reißleine gezogen. Trainer Albert Riera muss nach nur 3,5 Monaten seinen Posten räumen. Das teilte der Fußball-Bundesligist nun mit. Sowohl auf als auch neben dem Platz war der Stil des Spaniers umstritten. Wer neuer Trainer wird, ist noch nicht bekannt.
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3: Der Deutsche Katholikentag in Würzburg ist zu Ende gegangen, mit einem großen Gottesdienst vor der Residenz. Der Vorsitzende der Deutschen Bischofskonferenz, Bischof Wilmer, rief zum Anpacken auf. Die Welt brenne, aber sie sei nicht verloren. Etwa 75.000 Menschen haben dieses Jahr den Katholikentag besucht. Der nächste findet in 2 Jahren in Paderborn statt. Die Nürnberger Straße in Würzburg ist ab heute für 1,5 Wochen gesperrt. Wegen Straßenbauarbeiten kommt der Verkehr zwischen der inneren Aumühlstraße und der Matthias-Thoma-Straße gar nicht durch. Zuletzt galt dort eine Einbahnregelung stadtauswärts. Durch die Baustelle müssen auch die Buslinien 20, 26 und 92 umgeleitet werden. Die Nürnberger Straße wird in diesem Bereich ausgebaut. Die Vollsperrung dauert bis 27. Mai. Die Bauarbeiten insgesamt sollen im Juni fertig werden.
4: Wir halten euch weiter auf dem Laufenden. Dankeschön, Christian.
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4: Sieht doch ganz gut aus. Die Sonne scheint noch ein bisschen frisch bei 5 Grad. Kai, welche werden die sonnigsten Tage der neuen Woche?
5: Das werden wahrscheinlich der Freitag, der Samstag und Pfingsten sein. Von wenigen Schauern und Gewittern mal abgesehen. Und außerdem steigen die Temperaturen dann deutlich an. Heute bleibt es eher noch gedämpft bei den Werten mit 15 bis 18 Grad. Samt auffrischendem Westwind wird sich das kühler anfühlen. Außerdem ziehen von Westen ja immer mehr Wolken über Schweinfurt und Würzburg ostwärts und die bringen ab der Mittagszeit Schauer und Gewitter. Auch morgen und übermorgen gibt es immer mal wieder Schauer, vereinzelt auch Gewitter und etwas Sonne zwischendurch bei knapp 20 Grad.
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4: Theresa.
6: Guten Morgen auf die Straßen. Wir haben normalen Verkehr und keine größeren Verzögerungen aktuell. Aber obacht, nicht zu schnell fahren. Es wird geblitzt und zwar in Hafenlohe am Ortsausgang Richtung Rotenfels. Da Fuß vom Gas und euch eine gute Fahrt.
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4: Schönen guten Morgen.
6: Guten Morgen.

0: Gebt nicht auf, das Leben kann so schön sein, auch an einem Montag hier auf Radio Gong um 10 Minuten nach 7. Ja, das Wochenende. Am Wochenende gab es viele lachende, aber auch weinende Gesichter. Es war das Wochenende, in dem es viel um Aufstieg und Abstieg ging. Gut, die Fans des FC Bayern, die kennen dieses Zittern gar nicht. Da stand die Meisterschaft vor einem Monat schon statt. Aber ein bisschen zittern müssen auch die Bayern-Fans noch.
1: Ja, ein bisschen zittern ist angesagt, denn 5 Tage sind es noch bis zum Pokalfinale gegen Stuttgart.
0: Die Kickers aus Würzburg, die müssen auch noch zittern. Das Spiel um den Aufstieg in Liga 3 steht noch an.
1: Ja, und zwar am 28. Mai und am 1. Juni. Die Tickets dafür, die gibt es übrigens ab heute um 12 im Vorverkauf.
0: Schweinfurt hingegen, die Schnüdel abgestiegen als schlechtestes Drittliga-Verein aller Zeiten. 21 Punkte in 38 Spielen. Immerhin haben sie Schlagzeilen gemacht zum Abstieg. Auch in den Regionalligen war am Wochenende letzter Spieltag. Da war nochmal Zickern angesagt und teilweise auch Jubeln. Andi Puhl über Meister und die nochmal ran müssen.
2: In der Kreisliga 2 sicherte sich Uettingen mit einem Sieg in Veitshöchheim die Meisterschaft. Tüngersheim wollte da auch noch ein Wörtchen mitreden, verlor aber zu Hause gegen Gemünden und musste so noch Neuhütten auf den Relegationsplatz 2 vorbeiziehen lassen. Extrem spannend war es in der Kreisklasse 2. Hier hatten gleich 4 Teams noch die Chance auf die Meisterschaft. Am Ende hat sich Ippesheim mit einem Heimsieg gegen Ülkemspor die Meisterschaft gesichert. Reichenberg geht als Tabellenzweite in die Relegation, während Iphofen und Bütthald leer ausgehen. In der Kreisklasse 3 konnte der TV Sackenbach im direkten Duell gegen den Abstieg in Bischbrunn gewinnen und sicherte sich so den Relegationsplatz, während Bischbrunn runter muss. In der A-Klasse 1 waren der SC Lindleinsmühle und die TG Höchberg 2 vor dem letzten Spiel punktgleich. Beide gewannen ihre Spiele und Lindleinsmühle ist aufgrund des direkten Vergleichs Meister. Höchberg 2 spielt in der Relegation. In der A-Klasse 3 hat sich der TSV Repperndorf die Tabellenführung nicht mehr nehmen lassen. Der SC Schwarzach geht als Tabellenzweiter hier in die Relegation.
0: Jetzt wisst ihr, warum in eurem Ort am Wochenende vielleicht gefeiert oder auch getrauert wurde. Wir drücken auf jeden Fall die Daumen für die Relegation, sagen Glückwunsch an all, die es geschafft haben. Und dann ist erstmal, Fußballpause, bis in knapp einem Monat die Fußball-Weltmeisterschaft startet.
1: Echt? Oh mein Gott.
0: Erste Deutschlandspiel ist am 14. Juni um 19 Uhr gegen Curaçao. Das ist auch ein Land und kein Cocktail. Ja. Und am 20. Juni spielen wir dann gegen die Elfenbeinküste und am 25. Juni gegen Ecuador.
3: Krasse.

0: 7:15 am Montagmorgen und ich weiß nicht, ob es euch aufgefallen ist, der Heiligenschein über der Region, er verschwindet langsam. Das waren ja keine Wolken, das war tatsächlich ein Heiligenschein, denn der Katholikentag ging nach 5 Tagen jetzt so langsam zu Ende. Das große Glaubensfest hier in der Region.
1: Ja, und glaubt man den Veranstaltern, dann waren gestern nochmal 14.000 Menschen zum Gottesdienst auf dem Residenzplatz. Also genau da, wo wir eben ja, zuletzt mit Paul Kalkbrenner oder auch mit Sven Fell zum Beispiel geraved haben.
0: Da wurde gestern gebetet und geglaubt. Auch das Glaubensfestival kann sich durchaus sehen lassen, was die Besucherzahlen angeht. Mhm. 74.000 Besucher, davon 34.000 zahlende Gäste, die da in die Region kamen. Der Katholikentag damit der erfolgreichste der letzten 8 Jahre. Also Würzburg hat hier eine gute Figur gemacht in den letzten Tagen. Was ich so gehört habe, auch eine Partnerbörse der Katholikentag. Es gibt wohl viele, die sich auf dem Kirchentag jetzt bewusst oder unbewusst kennengelernt haben und dann ist dann mehr draus entstanden. Kirchentagsbabys etc. Was bleibt, ist das Motto: Hab Mut, steh auf. Und das wurde gestern auch im Gottesdienst nochmal betont.
1: Ja, der Chef der deutschen Bischöfe hat gestern nämlich zum Abschluss nochmal gesagt, die Welt brennt, aber sie ist nicht verloren.
0: Ja, und er hat gesagt, Brandhärte löscht man nicht nur durch Zuschauen. Zögert nicht, schaut hin, packt an, geht los, mischt euch ein. Also habt Mut, steht auf. Das ist der Geist von Würzburg. In diesem Sinne, passt doch gut zu einem Montagmorgen, oder? Hab Mut und steh endlich auf.
1: Ja. So.
0: Oder habe ich auch gehört von einigen Kirchentagsbesuchern, die haben nicht Hartmut versteht, sondern immer Hartmut.
1: Oh mein Gott.
0: Klingt ja ähnlich, oder?
1: Hartmut steht auf.
0: Wer ist dieser Hartmut? Ja, ja, jetzt ist es erstmal vorbei mit dem Kirchentag. Aber wie gesagt, die Botschaft bleibt, oder? Das ist eine schöne Botschaft. Einfach mal Mut haben und aufstehen.

0: Einen schönen Montag.
1: Guten Morgen.
0: Hier ist der Heimvorteil. Heute ist der 18. Mai. Und da gehen Grüße raus an unsere Geburtstagskinder, zum Beispiel der Leo. Deine Schwestern Ella und Lina wünschen dir einen schönen 9. Geburtstag. Grüße nach Wipfeld.
1: Happy Birthday auch an den wohl perfekten Hausmann, lieber Marc Schmidt. Alles Gute zum 39. nach Kitzingen von deiner Family.
0: Marie-Louise wird heute endlich 18. Ganz liebe Glückwünsche kommen von der ganzen Family. Und unser Geburtstagskind des Tages, die Tanja Roller aus Maidbronn. Sie ist nicht nur eine tolle Gardetrainerin, sie ist auch eine tolle Saxophonspielerin im Rimpara, in der Rimpara Musikkapelle.
1: Oh yeah.
0: Und so viel Einsatz wird belohnt mit dem Geburtstagsgutschein für eine der BM-Märkte. Tanja, dir einen schönen Geburtstag. Ganz liebe Grüße an die beste Mama der Welt. Das ist sie auch noch. Also du hast ihn dir wirklich verdient, den Geburtstagsgutschein. Und ich würde sagen, lass dich heute mal schön feiern. Ganz liebe Grüße.
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0: Der Montagmorgen bei Radio Gong.
1: Guten Morgen.
0: Schön, dass ihr wieder dabei seid. Es ist 7:30.
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3: Ich bin Christian Heider. Guten Morgen. Mit einem großen Gottesdienst vor der Würzburger Residenz und der Aufforderung anzupacken, ist der 104. Deutsche Katholikentag zu Ende gegangen. Etwa 900 Programmpunkte mit Musik, Kunst, Diskussionsrunden und spirituellen Angeboten gab es in Würzburg. Viele mussten wegen zu großen Andrangs auch geschlossen werden.
4: Die Welt brennt, aber sie ist nicht verloren. Mit diesen Worten hat der Vorsitzende der Deutschen Bischofskonferenz Wilmer zum Engagement für Frieden und Menschlichkeit aufgerufen. Er sagte in Würzburg, Gott schenke Kraft, Geduld und Ausdauer.
5: Also, wartet nicht, zögert nicht, schaut hin, packt an, geht los, habt Mut, steh auf. Amen.
4: Beim Schlussgottesdienst sind in Würzburg etwa 14.000 Menschen dabei gewesen. Viele weitere konnten die Übertragung verfolgen. Florian Klaus, Nachrichtenredaktion.
3: Ab heute wird ein spektakulärer Cold Case erneut vor dem Würzburger Landgericht verhandelt. Es geht um den Mord an einem 13-jährigen Mädchen aus Wiesenfeld im Kreis Main-Spessart vor mehr als 30 Jahren. Für diese Tat muss sich ein heute 49-Jähriger wieder verantworten. Er war 2024 zu 6,5 Jahren Haft verurteilt worden, doch er war in Revision gegangen und hatte mit dieser Erfolg. Bis heute ist unklar, wer die Tat begangen hat. Die 13-Jährige war 1993 verschwunden und zwei Tage später tot in einer Güllegrube gefunden worden. Zwei der größten Freibäder in der Region öffnen heute. In Würzburg beginnt die Freibadsaison im Dallenbergbad und in Schweinfurt im Silvaner. Richtiges Freibadwetter ist heute aber noch nicht. Die Öffnung des Dalles bedeutet gleichzeitig, dass das Sandamare in der Sanderau bis zum Ende der Sommersaison schließt, denn das Personal kommt im Freibad zum Einsatz. Für das Dalle gibt es das zweite Jahr in Folge auch wieder Karten online zu kaufen. Bereits am Wochenende haben die Freibäder in Kitzingen, Triefenstein und Gemünden die Saison eröffnet. Deutschland bekommt beim Schutz von Kindern vor sexueller Gewalt im internationalen Vergleich gute Noten. In einer Untersuchung der englischen Denkfabrik Economist Impact landete Deutschland auf dem 3. Platz hinter Australien und Großbritannien. Bewertet wurden Gesetze und Programme, die Kinder schützen oder dabei helfen sollen, erlebte Gewalt zu verarbeiten.
0: Wir werden euch weiter auf dem Laufenden halten, hier beim Heimvorteil.
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0: So, schönes Wetter zum Wochenanfang. Die Sonne scheint, auch wenn es ein bisschen frisch ist. Am Wochenende beginnen ja die Pfingstferien, oder zumindest das lange Pfingstwochenende. Kai, gibt's einen Trend schon?
6: Wahrscheinlich wird es sonnig und warm werden, sogar frühsommerlich warm mit einer Zäsur bei der Witterung weg vom Frühling. Rein in den Frühsommer. Heute haben wir eine Mischung aus Sonne und immer mehr Wolken mit auffrischendem Westwind. Ab der Mittagszeit folgen vom Spessart her ein paar Schauer, vereinzelt auch kurze Gewitter. Das Ganze eben bei 15 bis 18 Grad. Morgen und übermorgen haben wir bei knapp 20 Grad eine Mischung aus Wolken, Sonne, Schauern und einzelnen Gewittern. Danach wird es sonniger und gerade zu Pfingsten auch deutlich wärmer.
0: Dankeschön, Kai.
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0: Theresa.
1: Guten Morgen auf die Straßen. So langsam beginnt der Berufsverkehr. Das heißt, es staut sich an den üblichen Stauhotspots in Würzburg, unter anderem der Stadtring Süd rund um die Baustelle Rottendorfer Straße. Da dauert es aktuell bis zu 10 Minuten länger. Geblitzt wird in Greusenheim am Ortseingang von Oettingen kommend oder auch in Hafenlohr am Ortsausgang Richtung Rotenfels. Gute Fahrt euch.
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0: Schönen guten Morgen.
1: Guten Morgen.

0: So, jetzt könnt ihr mitreden oder mitlästern. Das war der meistdiskutierte Song vom Wochenende. Der Song zur Stunde I'm on fire.
1: Yes.
0: Das war der deutsche Beitrag beim Eurovision Song Contest.
1: Ja, da haben noch ein paar mehr Menschen tatsächlich zugeschaut als beim Katholikentag. 9 Millionen Menschen saßen im Schnitt in Deutschland vorm Fernseher und 160 Millionen in ganz Europa.
0: Und dann wurden am Samstagabend wieder munter die Punkte zwischen den Ländern hin und her geschoben. Mhm. Deutschland hat mit dem Song, den ihr gerade eben gehört habt, immerhin 12 Punkte bekommen. Theresa, wo liebt man uns noch? Wo können wir diese Urlaub machen? Wo hat man noch ein Herz für Deutschland oder deutsche Musik?
1: Tatsächlich in Bulgarien. Von da gab es 2 Punkte. 2 aus Belgien, 4 aus Portugal und 4 aus Italien. Aus dem Publikum, da haben wir leider keinen einzigen Punkt bekommen.
0: Deutschland Platz 23 im europaweiten Musikwettbewerb, drittletzter. Immerhin sind wir vor Großbritannien, dem Land der Beatles und Ed Sheeran, und Deutschland ein Platz davor. Seht's mal so, der Siegertitel aus Bulgarien, damit ihr mitreden, mitlästern könnt, klingt übrigens so. Hätten wir vielleicht Friedrich Merz mit Rambazamba ins Rennen schicken müssen, hätten wir vielleicht gewonnen. Bangaranga, das ist das, was letztendlich Europa am meisten fasziniert hat. Der Siegertitel aus Bulgarien. Aber über Musik lässt sich immer streiten, oder?
1: So ist es.
0: Musik ist halt einfach Geschmackssache. 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

0: Einen schönen Montagmorgen.
1: Guten Morgen.
0: Hier ist der Heimvorteil und wir wünschen euch einen guten Start in diese neue Woche. Eine neue Woche mit neuen Steuerdiskussionen, wie es aussieht. Mhm. In Regierungskreisen diskutiert man offenbar über die 21-10-0-Formel. Bedeutet, würde man die Mehrwertsteuer von 19 auf 21 bzw. 7 auf 10% erhöhen und im Gegenzug die Mehrwertsteuer auf Lebensmittel auf Null setzen, würde das unterm Strich wohl 13 Milliarden an Mehreinnahmen bescheren.
1: Ja, Kritiker sagen aber, dass genau die Formel vor allem eben Menschen mit wenig Einkommen besonders stark belasten würde.
0: Ja, vor allem, wenn man sieht, dass die Mehrwertsteuersenkung auf Lebensmittel ähnlich wie in der Gastro ja überhaupt nicht weitergegeben wird. Auch die Steuersenkung auf Sprit kommt, möchte ich mal sagen, nicht hundertprozentig bei uns an.
1: Das kann man wohl sagen. Der Mineralölkonzern Shell hat nämlich in den ersten zwei Monaten des Jahres 6,9 Milliarden US-Dollar Gewinn erwirtschaftet. Und das ist einfach mal mehr als doppelt so viel wie im Vorquartal.
0: Was uns zurückbringt zu einer Entlastung, die wirklich funktioniert, das Radiogong Tankbingo. Wir würfeln ja jeden Morgen Zahlen und wenn die in eurer Autonummer, in eurem Kfz-Kennzeichen vorkommen, habt ihr mit etwas Glück gratis Sprit gewonnen. Vorausgesetzt, ihr meldet euch am schnellsten hier im Gongstudio. Ich würde sagen, lassen wir die Würfel entscheiden. Wir heute.
1: Gespannt.
0: Komm, du warst es lange nicht da, du darfst mal. Theresa würfelt heute mal die Glückszahlen. So.
1: Okay. Also die Glückszahlen heute sind 4 und 3.
0: Also wer in seinem Kfz-Kennzeichen die 4 oder die 3 oder die Summe aus beiden, das wäre dann eine 7 hat, der meldet sich bitte jetzt mit dem Hashtag Tankbingo und der Schnellste bekommt dann den 100 Euro Tankgutschein für die RAN in der Nürnberger Straße. Also RAN an die RAN mit den Glückszahlen 3, 4 oder 7 in eurem Kfz-Kennzeichen.

0: mit ganz viel Liebe in den Montagmorgen, 8:08. Und noch spannender als die Lottozahlen am Mittwoch, die Gong-Tank-Bingo-Zahlen 3 und 4 hat Theresa gewürfelt. Der Erste, die Erste, die Zahlen in ihrem Kennzeichen hat, 100 Euro Tankgutschein. Und wem haben diese Zahlen vom Tank-Bingo heute Morgen Glück gebracht?
1: Ich habe die Zahl 33 auf meinem Kennzeichen, weil in meiner Freundesgruppe immer Schnapszahlen auf Autokennzeichen wie ein Spiel draus gemacht haben. Und deshalb habe ich mir selber eine Schnapszahl rausgesucht.
0: Oh. Jetzt gibt es nicht nur Schnaps, jetzt gibt es auch noch Sprit gratis für dich an der Ran in der Nürnberger Straße. Da kostet super heute Morgen 1,97. Diesel ist mittlerweile billiger.
2: Ja, kostet 1,89.
0: Dann lass mal krachen, Celine. Viel Spaß mit dem 100-Euro-Gutschein. Und heute im Laufe des Tages werden wir noch mal ein paar Tank-Bingo-Zahlen würfeln. Und vielleicht habt ihr dann Glück mit eurem Auto-Kennzeichen.
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3: Ich bin Justin Hamm. Guten Morgen. Deutschland, was geht? Unter diesem Motto können wir uns nun alle an der Modernisierung unseres Landes beteiligen. In einem sogenannten Bürger-Hackathon kann jede und jeder seine Ideen einreichen, wie die Verwaltung vereinfacht werden kann. Tanja Wagner, wie funktioniert das Ganze denn?
4: Bis 14. Juni sollen Bürgerinnen und Bürger am Telefon oder online Ideen liefern, um alltagsnahe Probleme beispielsweise bei Steuern und Sozialleistungen zu lösen. Ab Juli wird dann über die Ideen abgestimmt und es werden umsetzbare Konzepte daraus gemacht. Die vielversprechendsten Ansätze sollen dann im Folgejahr direkt in die Bundesverwaltung integriert werden, lautet das offizielle Versprechen.
3: Innenminister Dobrindt will stark in den Bevölkerungsschutz investieren. Medienberichten zufolge soll es um ein Sonderprogramm in Höhe von 10 Milliarden Euro gehen. Für zusätzliche Ausrüstung, Gebäude, Personal und Technik. Der Bild sagte Dobrindt, die Aufrüstung geschehe mit klarer Kante gegen hybride Bedrohungen. 2025 wurden weltweit so viele Menschen hingerichtet wie seit 44 Jahren nicht mehr. Die Menschenrechtsorganisation Amnesty zählte mindestens 2700 Hinrichtungen in 17 Ländern. Die Dunkelziffer dürfte laut den Experten noch viel höher liegen. Die Todesstrafe sei die extremste Form staatlicher Gewalt, heißt es. Der massive Anstieg der Zahlen ist auf den Iran zurückzuführen. Die weltweit höchste Zahl an Hinrichtungen gibt es aber in China. In der Nähe von Leipzig war gestern ein Tiger aus privater Haltung ausgebrochen. Er verletzte einen Menschen schwer und wurde dann von der Polizei erschossen. Nach dem Vorfall hat die Tierrechtsorganisation PETA nun strengere Regeln für die Haltung gefährlicher Wildtiere gefordert. Die Bundesregierung müsse endlich handeln. Die Privathaltung solcher Tiere sei nicht ausreichend sicher.
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5: Auf der Bahnstrecke Fürth-Würzburg hat ein Güterzug ein Betonteil überfahren. Verletzt wurde niemand, trotzdem ermittelt die Polizei wegen gefährlichen Eingriffs in den Bahnverkehr. Der Vorfall ereignete sich am Freitagabend nahe Markt Breit im Landkreis Kitzingen. Die Polizei geht davon aus, dass das Betonteil absichtlich auf die Gleise gelegt wurde. Die Würzburger Kickers treffen in der Relegation um den Drittliga-Aufstieg auf Lok Leipzig. Die Leipziger sicherten sich am Samstag die Meisterschaft der Regionalliga Nordost. Die Kickers gewannen ihr letztes Saisonspiel gegen Ansbach mit 4:1. Das Hinspiel findet am 28. Mai in Leipzig statt, das Rückspiel am 1. Juni in Würzburg. Dann entscheidet sich, ob die Kickers den Sprung in Liga 3 schaffen. Die Tickets gehen heute Mittag in den freien Verkauf.
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6: Ja, schönes Wetter, die Sonne scheint, aber ein bisschen frisch bei 5 Grad, gefühlt nur 4 Grad. Kai, wird die neue Woche vielleicht mal ein bisschen wärmer wieder? Wann steigen die Temperaturen mal wieder etwas?
7: Nach Wochenmitte, speziell zu Pfingsten. Da wird es erst auf über 20 und dann wahrscheinlich sogar auf um die 25 Grad raufgehen, inklusive viel Sonnenschein. Jetzt stehen uns noch mal ein paar wechselhafte Tage bevor. Es ziehen vom Spessart schon wieder Wolken heran und ab der Mittagszeit spätestens folgen ein paar Schauer, örtlich auch kurze Gewitter. Und erst gegen Abend zeigt sich dann wieder ein bisschen öfter die Sonne. Die Temperaturen steigen dazu auf 15 bis 18 Grad. Und der Westwind frischt auf.
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6: Theresa.
9: Guten Morgen auf die Straßen. Wir haben normalen Verkehr, keine größeren Verzögerungen, aber Blitzer in Karlstadt Richtung Gambach in der 100er-Zone, in Kürnach Richtung Estenfeld auf Höhe der Mühle, in Greußenheim am Ortseingang von Uettingen kommend und in Hafenlohr am Ortsausgang Richtung Rotenfels. Gute Fahrt euch.
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6: Schönen guten Morgen.
9: Guten Morgen.

0: Ja, schon mal zum Üben für die WM, für die Fußball-Weltmeisterschaft. Geht jetzt auch bald los, ne? Knapp einen Monat noch. Schon mal zum Üben, zum Warmsingen. Ich hoffe, wir haben dann was zu feiern. Auf uns! Ja, für alle, die diese Woche was zu feiern haben, ich hoffe, ihr habt was zu feiern. Ich hoffe, euch geht's gut. Wenn euer Kuscheltier krank ist, auch das soll ja vorkommen, oder das Kuscheltier eurer Kinder, save the date. Morgen wieder Teddy-Klinik an der Uniklinik.
1: So süß, oh,
0: wie jedes Jahr können Kinder ihre Kuscheltiere zum Arzt bringen. Das soll denen die Angst vom Krankenhaus und dem Arzt nehmen. Morgen wieder Teddy-Klinik an der Uni. Ab heute die Region mal wieder im Fernsehen. Diesmal nicht Deutschland sucht den Superstar oder der Katholikentag. Der wurde ja auch sehr erfolgreich im Ersten übertragen. Heute Abend läuft etwas banaler. Mein Lokal, dein Lokal. Entweder gucken oder selber mal in die Restaurants zum Essen gehen, die heute Abend im TV um die Wette kochen bei Kabel 1. Wer ist denn mit dabei und was kann man denn auf dieser lokulischen Reise alles erleben?
1: Also, heute geht's los bei Flors in Sommerhausen mit 4,7 von 5 Sternen übrigens auf Google-Bewertung. Die machen heute auch spontan ein Public Viewing und schauen die Folge gemeinsam an. Bekannt sind sie für ihre 1 Meter Bratwurst oder auch die katholischen bzw. evangelischen Bratwürste, okay, die auf der Karte stehen. Morgen geht's dann weiter mit Schwabs Landgasthof in Schwarzach am Main, hat 4,6 von 5 Sternen. Und da steht zum Beispiel Rehrücken mit Mairübe, Sellerie und Radieschen oder auch ein gutes altes Spargelrisotto auf der Karte. Galopardo in Kitzingen ist dann am Mittwoch dran. Die machen zum Beispiel Schweinemedaillons im Speckmantel auf Schwenkgemüse mit Kartoffelgratin und Pfeffersoße. Ein bisschen exotischer wird es dann am Donnerstag. Da ist dann nämlich Safran aus Würzburg dran. Die machen traditionell persische Gerichte, zum Beispiel Kalbfleisch mit Tomate, Safransoße und halbierten Kichererbsen und Aubergine und hat auch mit Galopardo aus Kitzingen zusammen die meisten Sterne auf Google-Bewertungen. Dann der finale Abschluss ist in Gerbrunn bei der Linie 14 mit 4,4 von 5 Sternen, ist eine klassische italienische Küche mit Pizza und Pasta.
0: Die Region zeigt, was sie drauf hat in Sachen Küche. Heute Abend bei Mein Lokal, Dein Lokal reingucken oder noch besser hingehen, essen gehen, sich selber eine Meinung bilden.

0: I'm on Fire von Bruce Springsteen. Nicht zu verwechseln mit Sarah Engels, die singt auch I'm on Fire, klingt aber ein bisschen anders. Ja, nicht, dass wir da irgendwelche Missverständnisse aufkommen lassen. Einen schönen Montagmorgen. Wir sagen euch, über was die Region heute Morgen so spricht.
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2: Bei uns in Würzburg ist die Aufregung unter allen Gaming-Fans groß. Der nächste Teil von Assassin's Creed, einem der größten Videospiele aller Zeiten, soll in Würzburg spielen. Ja, das berichten verschiedene Gaming-Insider. Das Spiel hat Nutzer und Fans auf der ganzen Welt. Vorherige Teile hatten ihre Settings zum Beispiel in Japan, im alten Ägypten oder in Paris. Die einzelnen Teile des Games spielen in der Regel in einer gewissen Zeit in der Vergangenheit. Der neue Teil, Assassin's Creed Hexe, in dem Würzburg dann der Schauplatz ist, findet voraussichtlich zur Zeit der Hexenverfolgung im Jahr 1625 statt. Mehrere Millionen Spiele werden pro Teil in der Regel verkauft. Wann Assassin's Creed Hexe dann auf den Markt kommt, das ist noch nicht klar. Frühestens aber in 2027. Also ein bisschen Geduld brauchen wir noch. Aus Würzburg, Felicia Stichter.
3: Bei uns in Schweinfurt wurde am Mittwoch die erste Wasserstofftankstelle Mainfrankens eröffnet. Die Anlage im Hafen ist vor allem auf Nutzfahrzeuge wie LKW und Busse und auf kommunale und industrielle Flotten ausgerichtet. Der große Vorteil von Wasserstoff gegenüber E-Mobilität ist die relativ kurze Tankzeit. Geschäftsführer Thomas Zorn.
4: Sie können dann Ihren PKW in 5 Minuten, Ihren LKW in 15 Minuten befüllen und fahren wieder vom Hof.
3: Aktuell ist Wasserstoff noch deutlich teurer als Diesel. Ein Wasserstoff-LKW hat auf 100 Kilometer rund den dreifachen Verbrauchspreis. Durch größere Abnehmerzahlen könnten diese Kosten aber zukünftig sinken. Die zweite mainfränkische Wasserstofftankstelle kommt übrigens nach Dettelbach. Sie soll voraussichtlich im Oktober eröffnet werden. Aus dem Mobilitäts-Hotspots Mainfrankens, Johannes Käppner.
5: Bei uns in Bad Neustadt ist die Geschichte von Bambi jetzt Realität geworden. Ein Rehkitz hatte direkt nach der Geburt seine Mutter durch einen Wildunfall verloren. Die Bad Neustädter Polizei rettete das neugeborene Kitz und hielt es mit Decken und einem Föhn warm, bis es von der Wildtierrettung in Bad Kissingen übernommen wurde. In dem Zusammenhang gleich noch ein Appell. Bis Ende Juni gilt es ganz besonders aufzupassen. Beim Autofahren natürlich, aber auch bei Spaziergängen in der Natur. Aufgefundene Kitze keinesfalls anfassen, sie werden sonst vom Muttertier nicht mehr angenommen. Die unterfränkische Rehkitz-Rettung ist auch wieder im Einsatz und sucht frühmorgens Wiesen und Felder mit Wärmebilddrohnen ab, um Rehkitze vor dem Mähtod zu bewahren. Die freuen sich übrigens immer über Spenden oder freiwillige Helfer. Aus der tierischen Kinderstube, Valentina Rohm.
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0: 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Ihr seid nicht allein, es ist kurz nach 8:30.
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2: Ich bin Christian Heider. Guten Morgen. Zum Abschluss des Katholikentags in Würzburg hatte Vorsitzende der Deutschen Bischofskonferenz Wilmer mehr Engagement für Frieden und Menschlichkeit gefordert. Bei einem Freiluftgottesdienst sagte Wilmer, die Welt brenne, aber sie sei nicht verloren, denn Gott schenke uns Kraft, Geduld und Ausdauer.
3: Also, wartet nicht, zögert nicht, schaut hin, packt an, geht los, habt Mut, steh auf. Amen.
2: Insgesamt kamen rund 75.000 Menschen zum Katholikentag in Würzburg. Er ging von Mittwoch bis gestern. Der nächste findet 2028 in Paderborn statt. Eine Baustelle am Autobahnkreuz Biberit sorgt für massiv Stau und das wird auch bis Mittwochmittag so bleiben. Die Nebenfahrbahn der A3 am Autobahnkreuz wird in Richtung Nürnberg saniert. Das heißt, der gesamte Autobahnverkehr, der von der A3 von Frankfurt kommend auf die A7 nach Fulda wechseln möchte, muss zunächst auf der A7 zur Anschlussstelle Kitzingen, dort abfahren und auf der anderen Seite Richtung Norden wieder auffahren. Dadurch kommt es sowohl auf der A7 in Fahrtrichtung Ulm als auch auf der B8 zu erheblichem Stau. Mehr als 3 Jahrzehnte nach dem gewaltsamen Tod einer 13-Jährigen aus Wiesenfeld im Kreis Main-Spessart beginnt die juristische Aufarbeitung von vorn. Vor dem Landgericht Würzburg wird der Fall neu aufgerollt. Ein 49-Jähriger, der bereits verurteilt war, hatte erfolgreich Revision eingelegt. Die zentrale Frage bleibt, wer ist verantwortlich für die Tat? Das Mädchen war 1993 vermisst gemeldet und kurz darauf tot in einer Güllegrube entdeckt worden. Sie soll sexuell missbraucht und zu Tode gequält worden sein. Der neue Prozess ist bis Oktober angesetzt, unter Ausschluss der Öffentlichkeit. Die Bundesregierung will den Zivilschutz für den Kriegs- und Anschlagsfall ausbauen. Einem Bericht der Bild-Zeitung zufolge ist dafür ein Sonderprogramm in Höhe von 10 Milliarden Euro vorgesehen. Ziel sei eine stärkere Vernetzung von militärischer und ziviler Verteidigung. Die Mittel sollen unter anderem in zusätzliche Ausrüstung und Personal für das technische Hilfswerk fließen.
0: Wir halten euch weiter auf dem Laufenden hier beim Heimvorteil.
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0: So, es geht wohl mit der Sonne weiter. Gestern ja schön sonnig, heute Morgen auch. Kai, wie lange hält dieses sonnige Wetter? Wann erwartest du den nächsten Regen?
4: Das sonnige Wetter des Wochenendes ist schon wieder vorbei. Das nächste richtig sonnige Wetter kommt dann ab Freitag bis Pfingsten mindestens. Und da scheint längere Zeit die Sonne und die Temperaturen werden deutlich ansteigen. Heute sind es 15 bis 18 Grad mit auffrischendem Westwind. Dazu breiten sich vom Spessart her immer mehr Wolken zu uns aus. Am freundlichsten ist es anfangs vor allen Dingen östlich von Schweinfurt und Würzburg. Ab der Mittagszeit folgen Schauer, vereinzelt auch Gewitter. Morgen und übermorgen bleibt's unbeständig. Zwischendurch gibt es Schauer und einzelne Gewitter. Danach wird's eben freundlicher und wärmer.
0: Dankeschön, Kai.
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0: Theresa.
5: Guten Morgen auf die Straßen. Obacht an alle auf der A7 Würzburg Richtung Nürnberg. Am Kreuz Biberit ist nämlich die Nebenfahrbahn der A3 gesperrt. Das heißt, die Überfahrt von Frankfurt kommend auf die A7 Richtung Fulda, die ist aktuell nicht möglich. Es gibt aber eine Umleitung und zwar über die Anschlussstelle Kitzingen. Das Ganze dauert noch bis Mittwoch 12 Uhr an. Geblitzt wird außerdem auch in Karlstadt Richtung Gambach in der 100er Zone, in Reichenberg am Ortsausgang Richtung Heidingsfeld, in Kürnach Richtung Estenfeld auf Höhe der Mühle und in Kreuznheim am Ortseingang von Uettingen kommend. Gute Fahrt euch!
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0: Schönen guten Morgen!
5: Guten Morgen!

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1: Guten Morgen.
0: Eine gute Woche, einen guten Wochenstart wünschen wir. Es wird eine extrem lange Woche, Leute. Das hatten wir lang nicht. Gefühlt sogar die längste Woche des Monats Mai.
1: Ja, es ist nämlich eine der wenigen Wochen ohne Feiertag diesen Monat.
0: Wie schaffen wir du diese Woche? Fünf Werktage am Stück, aber nur diese Woche. Nächste Woche haben wir dann Feiertag, ein langes Wochenende mit dem Pfingstmontag. Und es ist, ja, die letzte Woche vor den Pfingstferien. Die erste große Reisewelle bricht an am Wochenende. Und wir haben euch mal gefragt, wo es denn hingeht.
2: Spanien, Andalusien. Schönen Tapas essen, ganzen Tag Spaß haben. Wird super.
3: In den Urlaub ans Meer fahren. Nach Italien. Wir übernachten da im Wohnmobil von Oma Opa. Das ist orange.
4: Am Pfingsten mache ich bei einem Zeltlager mit. Mit meinem kleinen Sohn. Der ist 3, darf dann zum ersten Mal so richtig zelten gehen.
5: Was wir meistens machen, irgendwas mit Trinksport.
6: In die Niederlande, nach Nordwijk.
7: Ich fliege mit meiner Familie nach Schottland. Zu dieser Harry Potter Brücke.
8: Ich gehe gerne ins Schwimmbad.
9: Und wir übernachten in Würzburg.
0: Tja, also tolle Pläne. Von Trinksport bis hin zu Harry Potter Brücke in Schottland bis hin zu Camping und Urlaub im Süden. Für all die hier bleiben. Jede Stadt, jeder Landkreis hat spezielle Ferienprogramme für Kinder. Ihr müsst die Kids in den Ferien nicht alleine beschäftigen. Yes. Ihr könnt euch professionelle Hilfe suchen.
1: Ja, geht ganz einfach und zwar unter unser-ferienprogramm.de und eurem jeweiligen Landkreis oder eurer Stadt eben dazu eingeben.
0: Ja, das Ferienprogramm in den Pfingstferien, wir haben es mal durchgeguckt. Es gibt noch ein paar Kurse und ein paar Veranstaltungen, die sind frei. Valentina.
10: Könnt ihr euch vorstellen, ganz ohne Schmerzen auf einem Nagelbrett zu liegen oder über Glasscherben zu laufen? Nein? Dann macht doch mal beim Fahrkehr-Workshop in Aschfeld am 26. Mai mit. Danach könnt ihr das ganz sicher. Und die ganz Mutigen können sich sogar selbst am Feuerspucken versuchen. Leinenlos heißt es bald im Landkreis Main-Spessart. Nachwuchsangler können an den Angelseen in Burgsinn in einem Schnupperkurs ihr Glück versuchen und die Angelrouten auswerfen. Am 30. Mai könnt ihr zwischen 9 und 15 Uhr alles übers Angeln erfahren. Nicht nur Angelprofis werden in den Pfingstferien ausgebildet, sondern im Landkreis Würzburg auch echte Survival-Experten. Wie baue ich eine Schutzhütte und was kann ich bedenkenlos im Wald essen? Der Workshop im Walderlebniszentrum Einsiedel am 28. Mai bringt euch genau das näher. Richtig viel Natur könnt ihr auch im Landkreis Schweinfurt bei den Ferien vor Ort in Schonungen genießen. Egal ob die Wiesenkräuterwerkstatt oder doch der Abenteuerparcours in der Sporthalle, vom 26. bis zum 29. Mai ist hier für jeden was dabei.
0: Also wenn ihr selber nicht mehr wisst, wie ihr die Kinder beschäftigen sollt, checkt mal die Ferienprogramme in den Pfingstferien auf unser-ferienprogramm.de. Ein bisschen was habt ihr gehört, ist noch frei.

0: Hier ist euer Wake-up-Call um 9:11. 5 Grad, aber Sonne in der Würzburger City. Und wer Lust hat, heute öffnet das Schweinfurter Freibad und das Würzburger Freibad. Die ganze Zeit haben wir drauf gewartet, als das Wetter schön und heiß war, jetzt wo es kalt ist. Aber gut, irgendwann muss man mal öffnen. Aber es ist tatsächlich so, das Dalle macht heute auf und auch das Schweinfurter.
1: Genau, es macht heute auf und hat offen, immer wenn es über 15 Grad warm ist und wenn es nicht regnet. Dann hat es ab jetzt immer offen.
0: Heute Nachmittag werden es 18 Grad, also ihr könnt heute ins Freibad zum Eisbaden, wenn ihr wollt.
1: Ich bin so gespannt.
0: Wir können immer so eine kleine Wette machen. Was glaubt ihr heute 11 Uhr? Wenn die Freibäder aufmachen, die letzten Freibäder, wie viel wird los sein? Du zählst nach heute die Badegäste.
1: Ich glaube, es wird eine Person da sein.
0: Also ich schätze, da ist keiner da. Um 11 heute, wer geht am Montag um 11?
1: Ja, doch, ich glaube die Hardcore, so doch, ich glaube einer wird da.
0: Schickt uns gern euren Tipp, es gibt dann Tickets fürs Freibad zu geben, würde ich sagen, oder? Für den, der am nächsten dran liegt. Was schätzt ihr es heute 11, wenn die Freibäder Schweinfurt und Würzburg öffnen? Was ist da heute los 11?
1: Gott, ich bin gespannt.
0: In diesem Sinne, Regine Krieger würde ich durch den Vormittag begleiten und wir hören uns morgen wieder.
1: Bis dann.

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2: Justin Hamm, guten Morgen. Der Aufwärtstrend beim Wohnungsbau in Deutschland hält an. Im März wurden bundesweit 21.800 neue Wohnungen genehmigt. Das waren fast 12% mehr als ein Jahr zuvor. Allgemein sieht es im ersten Quartal deutlich besser aus als letztes Jahr. Der so wichtige Wohnungsbau erholt sich langsam von einer tiefen Krise. Gründe dafür sind, dass die Zinsen wieder etwas gesunken sind und Genehmigungen mittlerweile schneller vergeben werden. Wie können Bürgerinnen und Bürger über den Tankrabatt hinaus entlastet werden? Auf diese Frage fehlt der Bundesregierung noch die Antwort. Wirtschaftsministerin Reich hat sich nun für eine Senkung der Stromsteuer ausgesprochen. Die müsse kommen, wenn es im Haushalt wieder Spielraum gibt, so die CDU-Politikerin. Dirk Zeitler berichtet.
3: Bisher wurde die Stromsteuer nur für die Industrie, das produzierende Gewerbe sowie die Land- und Forstwirtschaft gesenkt, nicht aber für die privaten Haushalte und alle Unternehmen. Angesichts der Kosten von 5,4 Milliarden Euro konnten sich die Koalitionspartner nicht auf eine Gegenfinanzierung einigen. Auch jetzt zeichnen sich keine finanziellen Spielräume ab, es fehlt einfach das Geld.
2: US-Präsident Trump hat dem Iran gewohnt martialisch gedroht. Die Uhr ticke und der Iran solle sich besser schnell bewegen, sonst werde von ihm nichts übrig bleiben. Das hat Trump auf Truth Social geschrieben. Die USA und Israel haben die Angriffe auf den Iran vor fast 5 Wochen offiziell ausgesetzt. Weiter wartet Washington aber vergeblich auf Irans Bereitschaft zur Verhandlung eines Friedensabkommens. Zu einem großen Turnier hat sie bisher dazugehört. Bei der Fußball-WM diesen Sommer wird es aber keine Fanmeile am Brandenburger Tor in Berlin geben. Eine Erklärung der Stadt fehlt noch. Die Info wurde lediglich auf dem offiziellen Portal berlin.de verbreitet. Die Spiele bei der WM in Nordamerika finden wegen der Zeitverschiebung teils spät abends oder in der Nacht statt.
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4: Auf der Bahnstrecke zwischen Fürth und Würzburg hat ein Güterzug ein Betonteil überfahren. Verletzt wurde niemand, trotzdem ermittelt die Polizei wegen gefährlichen Eingriffs in den Bahnverkehr. Der Vorfall ereignete sich am Freitagabend nahe Markt Einersheim im Landkreis Kitzingen. Die Polizei hält es für möglich, dass das Betonteil absichtlich auf die Gleise gelegt wurde. Im Einsatz auf der A3 bei Würzburg ist der Fahrer eines Polizeimotorrads gestürzt. Bei Randersacker fuhr das Motorrad hinter einem Auto, das zuvor zu schnell unterwegs gewesen war. Als der Motorradpolizist das Blaulicht einschaltete, bremste der Wagen vor ihm abrupt ab. Das Motorrad fuhr auf und stürzte. Der Polizist wurde in eine Klinik gebracht.
5: Soweit die News. Dankeschön Christian Heider dafür. 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
5: Das ist so eine Mischung. Momentan schaut es sehr schön in der Würzburger City aus. Wolken kommen aber noch dazu zur Sonne. Und ab der Mittagszeit dann auch Schauer oder Gewitter möglich, bevor es ganz am Abend wohl wieder sonnig werden kann. Also alles drin heute bei bis zu 18 Grad. Der gleiche Mix auch die nächsten Tage dann bei knapp 20 Grad.
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5: Servus auf die Straßen. Wir haben aktuelle Blitzer. Und zwar einmal Karlstadt Richtung Gambach in der 100er Zone. Reichenberg Ortsausgang Richtung Heidingsfeld steht einer. Und Kürnach Richtung Estenfeld. Vorsicht, Höhe Mühle. Gute Fahrt.
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5: Einen guten Morgen euch.

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0: schön mit Sing Song an diesem Montag von Mark Forster. Ein Lied. Morgen seht ihr ihn und hört ihr ihn auch wieder bei Sing Mein Song im Fernsehen. Und zu uns in die Region wird er im Sommer kommen, zum Sommer Open Air nach Kitzingen.
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0: Schauen wir doch mal, wie wir diesem Montag ein Krönchen aufsetzen können nach Feierabend. Was können wir tun, Chiara?
2: Zum Wochenstart könnt ihr heute mal eine ganz neue Küche ausprobieren. In der Theaterstraße hat seit kurzem nämlich das Yeten Bee, das erste äthiopische Restaurant in Würzburg, eröffnet. Typisch für die äthiopische Küche sind würzige Linsengerichte, langsam geschmortes Fleisch und Fladenbrot. Ansonsten könnt ihr den Feierabend heute aber auch bei einer Runde Bowling ausklingen lassen. Im Bowling Center Rottendorf gilt heute nämlich das Motto Bowling, bis die Finger glühen. Bedeutet, ihr müsst nur einmal zahlen und könnt dann so lange bowlen, wie ihr wollt. Oder ihr schaut heute einen echten Klassiker im Kino an. Im Cineworld in Dettelbach läuft heute nämlich Das Parfüm und los geht's um 19.45 Uhr.
0: In diesem Sinne, einen schönen Montag euch, kommt gut rein in die neue Woche. Egal, was ihr tut, tut's gut.
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1: Ich bin Christian Heider. Guten Morgen. Mit einem großen Schlussgottesdienst auf dem Residenzplatz ist der Deutsche Katholikentag in Würzburg zu Ende gegangen. In den vergangenen Tagen waren rund 75.000 Besucher bei etwa 900 Programmpunkten dabei. Der Vorsitzende der Deutschen Bischofskonferenz, Heiner Wilmer, rief beim Abschlussgottesdienst auf dem Residenzplatz zu mehr Einsatz für Frieden und Menschlichkeit auf. Auch die Polizei zog eine positive Bilanz, größere Zwischenfälle gab es nicht. Allerdings wurden mehrere Verstöße gegen das Drohnenflugverbot in Würzburg festgestellt. Der nächste Katholikentag findet 2028 in Paderborn statt. Ein Mordfall aus der Region beschäftigt ab heute erneut das Würzburger Landgericht. Es geht um den gewaltsamen Tod einer 13-Jährigen vor über 30 Jahren.
2: Wiesenfeld, ein kleines Dorf und ein Verbrechen, das bis heute nachwirkt. Im Dezember 1993 verschwindet ein 13-jähriges Mädchen. Zwei Tage später wird sie tot in einer Güllegrube auf dem Gelände eines Pferdehofs gefunden. Bis heute ist unklar, wer für die Tat verantwortlich ist. Zwar wird ein heute 49-Jähriger vor 2 Jahren wegen Mordes verurteilt, doch das Urteil hält nicht stand. Der Prozess muss neu aufgerollt werden. Bis Ende Oktober soll unter Ausschluss der Öffentlichkeit verhandelt werden. Christoph Schmidt, Nachrichtenredaktion.
1: Die Fitness First Würzburg Baskets müssen im Playoff-Viertelfinale heute erneut auswärts in Bonn ran. Nachdem sie bereits am Samstag mit 69-54 bei den Telekom Baskets gewinnen konnten, haben sie heute die Möglichkeit, mit einem Sieg den Matchball zu holen. Dann könnte bereits am Freitag im Heimspiel gegen Bonn der Halbfinaleinzug erreicht werden. Denn wer zuerst 3 Siege hat, ist weiter. Spielbeginn in Bonn ist heute um 18.30 Uhr. Das Heimspiel am Freitag in Würzburg ist bis auf wenige Restkarten ausverkauft. Der Expertenrat für Klimafragen stellt heute seinen neuen Prüfbericht vor. Darin bewerten die Fachleute die deutschen Treibhausgasemissionen für das vergangene Jahr. Außerdem geben sie eine Prognose, ob Deutschland bei seinen Klimazielen auf Kurs ist. Bis 2045 will die Bundesrepublik klimaneutral sein. Die 5 Experten hatten das Klimaschutzprogramm der Bundesregierung unlängst als unzureichend kritisiert.
3: Dankeschön, Christian Heider, für die News. 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
3: Das ist heute so eine richtige Mischung aus Sonne, Wolken, ab der Mittagszeit dann aber auch Schauer, Gewitter sogar auch möglich, das Ganze bei bis zu 18 Grad. Und dieser Mix bleibt uns erhalten, mindestens bis Mittwoch bei knapp 20 Grad. Dann.
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3: Servus auf die Straßen. Der neueste Blitzer, Würzburg-Trautenauer Straße bergaufwärts. Und sie stehen noch in Karlstadt Richtung Gambach, Reichenberg Richtung Heidingsfeld und Kürnach Richtung Estenfeld. Gute Fahrt euch.
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3: Einen guten Montagmorgen wünsche ich.

0: Das ist der Montag auf Radio Gong mit Lena, damals noch Maya Landrut und Satellite. Das war der Titel, mit dem Deutschland das letzte Mal den ESC gewann. 16 Jahre ist das her und seitdem hoffen wir jedes Jahr aufs Neue. Am Wochenende hat es allerdings nur für Platz 23 gereicht. I'm on fire, fire. Damit ihr Bescheid wisst, euch eure Meinung bilden könnt. Das war der deutsche Beitrag beim Eurovision Song Contest. Drittletzter waren wir. Immerhin Deutschland noch vor England, dem Land der Beatles und Ed Sheeran. Das ist übrigens der Sieger aus Bulgarien. Jetzt wisst ihr Bescheid, jetzt könnt ihr mitreden oder mitlästern. Über Musik lässt sich immer streiten, ist halt Geschmackssache. 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

0: Stick Figure und MBD Angels Above Me, die Nummer 1 der Würzburg Top 30 für einen schönen Start in die Woche.
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1: Ich bin Justin Hamm. Wir alle können künftig mithelfen, Deutschlands Verwaltung einfacher zu machen. Unter dem Motto Deutschland, was geht, können Bürgerinnen und Bürger jetzt ihre Ideen für weniger Bürokratie einreichen, zum Beispiel bei Steuern oder Sozialleistungen. Bis Mitte Juni sammelt das Digitalministerium die Probleme über ein Online-Portal und über ein Bürgertelefon. Dann wird abgestimmt und für die wichtigsten Themen macht der Bund dann finanzielle Mittel locker. Steuern, Rente, Gesundheit. Die Bundesregierung arbeitet an gleich mehreren großen Reformen, aber es geht nur schleppend voran. CSU-Chef Söder sieht seine Union und Koalitionspartner SPD unter Zeitdruck. In der ARD sagte er, die Bevölkerung und die Wirtschaft erwarteten einen Satz nach vorne. Dafür brauche man alle am Tisch.
2: Deswegen will ich mir nicht den ganzen Tag nur darüber aufhalten, wer hat wann, wie, wo, was. Vielleicht ein bisschen mehr oder weniger. Das ist wie beim Streit in der Beziehung. Wenn man endlos debattiert, wer letzte Woche den Müll zu schlecht rausgebracht hat, dann kriegt man den Laden nicht sauber. Und deswegen plädiere ich einfach für, nach vorne zu schauen und jetzt die größeren Brocken anzupacken.
1: Beim Thema Steuern kann sich Söder auch höhere Abgaben für Spitzenverdiener vorstellen, aber nur im Rahmen einer großen Steuerreform. Nach einem langen Boom ist die Produktion von Fleischersatzprodukten im letzten Jahr leicht gesunken. Fast 125.000 Tonnen wurden hergestellt und damit 1,2% weniger als im Vorjahr. Gleichzeitig wurde hierzulande wieder etwas mehr Fleisch gegessen, im Schnitt 55 Kilo pro Person. Der Wert des produzierten Fleischs ist 70 Mal so hoch wie der von Ersatzprodukten. Nach 2 WM-Spielen steht die deutsche Eishockeymannschaft schon mächtig unter Druck. 2 Niederlagen setzt es gegen Finnland und Lettland. Heute Abend gibt's gegen Gastgeber Schweiz die nächste Chance auf den ersten Sieg. Der wäre wichtig mit Blick auf ein mögliches Viertelfinale. Los geht's in Zürich um 20.20 Uhr.
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3: Der Deutsche Katholikentag in Würzburg ist zu Ende gegangen, mit einem großen Gottesdienst vor der Residenz. Der Vorsitzende der Deutschen Bischofskonferenz, Bischof Wilmer, rief zum Anpacken auf. Die Welt brenne, aber sie sei nicht verloren. Etwa 75.000 Menschen haben dieses Jahr den Katholikentag besucht. Der nächste findet in 2 Jahren in Paderborn statt. Die Nürnberger Straße in Würzburg ist ab heute für 1,5 Wochen gesperrt. Wegen Straßenbauarbeiten kommt der Verkehr zwischen der inneren Aumühlstraße und der Matthias-Thoma-Straße gar nicht durch. Zuletzt galt dort eine Einbahnregelung stadtauswärts. Durch die Baustelle müssen auch die Buslinien 20, 26 und 92 umgeleitet werden. Die Nürnberger Straße wird in diesem Bereich ausgebaut. Die Vollsperrung dauert bis 27. Mai. Die Bauarbeiten insgesamt sollen im Juni fertig werden.
4: Soweit die News. Dankeschön, Christian Heider, dafür. Jederzeit für euch auch zum Nachlesen auf radiogong.com.
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4: Das ist heute eine wilde Mischung. Wir haben Sonne, wir haben Wolken, ab der Mittagszeit dann aber auch Schauer, später auch Gewitter auf dem Programm, bevor es gegen Abend wieder milder und sonniger wird. So gut wie alles drin bei bis zu 18 Grad. Morgen dasselbe Spielchen bei knapp 20 Grad.
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4: Servus auf die Straßen. A3, Würzburg Richtung Frankfurt, zwischen Wertheim-Lenkfurt und Marktheidenfeld. Reifenteile auf der Fahrbahn, bitte vorsichtig hier. Die neuesten Blitzer stehen in Sommerhausen in der Hauptstraße, am Ortsausgang Richtung Ochsenfurt und in Würzburg in der Trautenauer Straße bergauf.
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4: Einen guten Montagmorgen euch.

0: Ich finde sie mega, diese Nummer. The Second Voice of Gong für euch mit Let Me Be. Hier ist euer Heimvorteil. Und wenn ihr euch wundern solltet, warum in eurem Ort manche am Wochenende gefeiert haben, es war der letzte Spieltag in den Regionalligen der Region. Alex, wer durfte denn feiern und wer muss noch zittern?
1: Ja, Niederlage und trotzdem gefeiert hat der WFV am Samstag. Es gab zwar ein 1-3 gegen Jahn Regensburg, aber dank einer starken Rückrunde zuvor haben die Blauen sich von der Mainaustraße damit auch das 16. Jahr in Folge in der Bayernliga gesichert. In der Kreisliga 2 war es ja vorab auch nochmal extrem spannend. Uettingen hat sich aber schadlos gehalten und mit einem Sieg die Meisterschaft klargemacht. Bitter für den Verfolger Tüngersheim, die ihr Spiel daheim verloren haben und dadurch noch von Neuhütten-Wiesthal abgefangen wurden. Die dürfen jetzt Relegation spielen. In Ippesheim haben am Wochenende auch die Sektkorken geknallt, denn im Vierkampf um die Meisterschaft in der Kreisklasse 2 haben sie ihr Heimspiel vor 350 Zuschauern gewonnen und steigen jetzt als Meister in die Kreisliga auf. Reichenberg könnte noch über die Relegation folgen. Und in der A-Klasse war es ja auch bis zuletzt spannend. Der TSV Repperndorf hat sich die Meisterschaft ungeschlagen geholt, es musste aber gezittert werden. Bis zur 80. Minute hat es im Auswärtsspiel unentschieden gestanden und damit wäre der SC Schwarza vorbeigezogen. Die können jetzt aber noch über die Relegation auf den Aufstieg hoffen. Und auch in den kommenden Tagen folgen viele weitere spannende Entscheidungen um den Aufstieg oder um den Klassenerhalt in den Relegationsspielen in der Region.
0: Glückwunsch schon mal an alle Meister und Daumen drücken noch für die, die noch zittern müssen. Die Kickers haben ja noch ihr Spiel um den Aufstieg, die Relegation am 28. Mai und 1. Juni gegen Lok Leipzig. Tickets ab heute 12 Uhr im Vorverkauf dafür. Für die Schnödel ist die Saison ja gelaufen, Schweinfurt steigt aus der dritten Liga ab. Auch mit einem in Anführungsstrichen Rekord, der schlechteste Drittligaverein aller Zeiten mit 21 Punkten in 38 Spielen. Aber hey, Kopf hoch, Fußball ist nicht alles.

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0: zunächst auf der A7 zur Anschlussstelle Kitzingen, dort abfahren und auf der anderen Seite Richtung Norden wieder auffahren. Dadurch kommt es sowohl auf der A7 Richtung Ulm als auch auf der B8 zu Stau. Der Aufwärtstrend beim Wohnungsbau hält an. Im März wurden bundesweit 21.800 neue Wohnungen genehmigt, fast 12% mehr als ein Jahr zuvor. Allgemein sieht es im ersten Quartal deutlich besser aus als letztes Jahr. Der so wichtige Wohnungsbau erholt sich allmählich von einer tiefen Krise. Gründe dafür sind, dass die Zinsen wieder etwas gesunken sind und Genehmigungen mittlerweile schneller vergeben werden. Das Wetter: Wolken, Sonne, einzelne Schauer und Gewitter bei bis zu 18 Grad.
1: Das waren die Kurznews. Dankeschön, Christian Heider. Wir schauen noch zu den aktuellsten Blitzern. Sie stehen in Sommerhausen, Hauptstraße, Ortsausgang Richtung Ochsenfurt und Würzburg in der Trautenauer Straße. Gute Fahrt!
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1: Ich bin Christian Heider. Eine Baustelle am Autobahnkreuz Biebelried sorgt massiv für Stau und das wird auch bis Mittwoch so bleiben. Die Nebenfahrbahn der A3 am Kreuz wird in Richtung Nürnberg saniert. Das heißt, der gesamte Autobahnverkehr, der von der A3 von Frankfurt kommend auf die A7 nach Fulda wechseln möchte, muss

0: Oder wir dienen für einen entspannten Start rein in die Woche hier auf Radio Gong. Manche von euch mögen es derzeit sportlich. Nach dem Marathonlauf in Würzburg letzten Sonntag war jetzt am Wochenende der Main City Run und Triathlon in Schweinfurt am Baggersee. 3000 Menschen waren am Samstag beim Lauf, 800 beim Triathlon noch am Sonntag. Hieß 1,5 Kilometer schwimmen, 40 Kilometer Radfahren, 10 Kilometer laufen. Chapeau an alle, die das durchgezogen haben. An alle, die jetzt so langsam bei dem schönen Wetter auch ins Fitnessfieber kommen, aber nicht genau wissen, wie man es schafft, auch wirklich dran zu bleiben, hier kommen heute 5 Tipps.
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0: Die große Frage aller Fragen, die ich mir selbst auch oft stelle: Wie schafft man es, beim Fitnesstraining dran zu bleiben? Jürgen Schweighöfer vom Lifestyle Fitness.
2: Tipp Nummer 1 sind feste Zeiten. Klar, der Vorteil von einem Fitnessclub ist, dass man fast nahezu rund um die Uhr trainieren kann. Aber unsere Erfahrung hat gezeigt, dass gerade feste Zeiten den Unterschied ausmachen, weil dann ist nämlich die Gewohnheit das Entscheidende und Gewohnheit ist gleich Disziplin. Deswegen ganz einfach 2 feste Tage festlegen, zum Beispiel Dienstag und Donnerstag, wo man definitiv zum Training geht und dann auch nichts dazwischen kommt. Da weiß man mit sich selber, hat man einen Termin ausgemacht und das klappt dann in der Regel. Und wenn man das mal 4 Wochen durchgezogen hat, dann ist es zu einer festen Gewohnheit geworden und dann klappt das Fitnesstraining auch auf Dauer.
0: Und was auch hilft, ist dieser simple Tipp hier.
2: Tipp Nummer 2 ist, die Sporttasche schon gleich morgens packen, mit auf die Arbeit bzw. im Auto lassen und dann direkt nach der Arbeit zum Training fahren. In der Regel gibt es, wie bei uns auch im Lifestyle, immer auch Snacks, was man was essen kann oder man bringt was mit. Und der Vorteil ist, dass man direkt dann nach der Arbeit zum Training geht, während wenn man zu Hause ist, erstmal was isst, dann auf die Couch geht, dann ist es einfach zu schwer, sich wieder aufzuraffen. Deswegen gleich direkt nach der Arbeit.
0: True. Oder ihr verabredet euch mit Freunden.
2: Tipp Nummer 3, einfach mit Freund, Freundin zum Training zu gehen. So kann man sich gegenseitig motivieren, wenn einer mal keine Lust hat. Und den Freund lässt man nicht im Stich, genauso die Freundin nicht. Insofern, zu zweit macht es außerdem noch mal mehr Spaß und man kann sich gegenseitig motivieren.
0: Was auch praktisch sein könnte, ist Sport und Pause zu kombinieren, falls möglich.
2: Tipp Nummer 4. Entweder vor der Arbeit gehen oder in der Mittagspause. Weil abends ist man natürlich schon K.O. nach der Arbeit, fällt es einem schwerer, nochmal sich zu motivieren. Deswegen am besten eine Stunde eher ins Bett gehen, eine Stunde eher aufstehen und schon direkt morgens zum Training zu gehen oder eben aktive Mittagspause diese Zeit nutzen. Einen kleinen Snack und dann kann man schon nach einer Stunde das Wichtigste auf jeden Fall durchtrainieren.
0: Und der absolute Gamechanger laut Jürgen? Personal Training.
2: Tipp Nummer 5 ist Personal Training. Wir bieten das schon länger im Lifestyle an und die Erfahrung hat gezeigt, dass das wirklich auch der Gamechanger ist, weil man einfach direkt einen Trainer bei sich hat und der einen dementsprechend motiviert und mit dem kann man natürlich nochmal ganz gezielter an seinen Problemzonen arbeiten und er motiviert und mit dem hält man auf jeden Fall langfristig durch.
0: Soweit die Tipps. Probiert's aus, ob es wirkt in einem der 5 Lifestyle Fitness hier in der Region.
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1: Ich bin Justin Hamm. Innenminister Dobrindt will aufrüsten, und zwar beim Bevölkerungsschutz. 10 Milliarden Euro sollen in Ausrüstung, Gebäude, Personal und Technik gesteckt werden, berichtet die Bild-Zeitung. Dirk Zeitler berichtet.
2: Angeschafft werden sollen mit dem Geld unter anderem Spezialfahrzeuge und Feldbetten. Zuvor hatten die großen Hilfsorganisationen eine Zeitenwende im Zivilschutz gefordert. Derzeit werde ehrenamtlichen Helfern teils Material zur Verfügung gestellt, mit dem schon ihre Großeltern gearbeitet hätten, sagte DRK-Präsident Gröhe der Süddeutschen Zeitung.
1: Im ersten Quartal ist die Zahl der Baugenehmigungen in Deutschland deutlich gestiegen. Vor allem wurden viele Wohnungen und Zweifamilienhäuser genehmigt. Der Zentralverband Deutsches Baugewerbe warnt aber, um den Bedarf im Land zu decken, braucht es immer noch 10.000 Genehmigungen mehr pro Monat. Und eine Genehmigung sei noch längst keine fertige Wohnung. Die Branche rechnet mit steigenden Baukosten durch die höheren Kraftstoff- und Energiepreise. Die anstehenden Reformen werden für viele Menschen in Deutschland auch Belastungen bedeuten. Nun wollen auch die Bundestagsabgeordneten Verzicht üben. Die anstehende Erhöhung der Diäten wird voraussichtlich ausgesetzt. Das kündigte CDU-Politiker Bilger an. Er sagte bei RTL, auch Politiker müssten ihren Beitrag leisten. SPD, Linke, Grüne und AfD sind ebenfalls für eine Aussetzung. In der Nähe von Leipzig war gestern ein Tiger aus privater Haltung ausgebrochen. Er verletzte einen Menschen schwer und wurde dann von der Polizei erschossen. Nach dem Vorfall hat die Tierrechtsorganisation PETA nun strengere Regeln für die Haltung gefährlicher Wildtiere gefordert. Die Bundesregierung müsse endlich handeln. Die Privathaltung solcher Tiere sei nicht ausreichend sicher.
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3: Auf der Bahnstrecke Fürth-Würzburg hat ein Güterzug ein Betonteil überfahren. Verletzt wurde niemand, trotzdem ermittelt die Polizei wegen gefährlichen Eingriffs in den Bahnverkehr. Der Vorfall ereignete sich am Freitagabend nahe Markt Breit im Landkreis Kitzingen. Die Polizei geht davon aus, dass das Betonteil absichtlich auf die Gleise gelegt wurde. Die Würzburger Kickers treffen in der Relegation um den Drittliga-Aufstieg auf Lok Leipzig. Die Leipziger sicherten sich am Samstag die Meisterschaft der Regionalliga Nordost. Die Kickers gewannen ihr letztes Saisonspiel gegen Ansbach mit 4:1. Das Hinspiel findet am 28. Mai in Leipzig statt, das Rückspiel am 1. Juni in Würzburg. Dann entscheidet sich, ob die Kickers den Sprung in Liga 3 schaffen. Die Tickets gehen heute Mittag in den freien Verkauf.
4: Soweit die News. Dankeschön, Christian Heider, dafür. 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
4: Das ist momentan noch ganz nett, mit Betonung auf noch, denn es kann heute neben Sonne und Wolken ab der Mittagszeit dann auch sich zusammenziehen und später Schauer und Gewitter geben bei bis zu 18 Grad. Morgen und am Mittwoch erwarten uns bei knapp 20 Grad ein Mix weiterhin aus Wolken, Sonne, Schauern und vereinzelten Gewittern.
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4: Servus auf die Straßen. Die neuesten Blitzer. Kistortsdurchfahrt stehen Sie jetzt. Zahlbach an der Bushaltestelle in der 30er-Zone und Sommerhausen in Richtung Ochsenfurt. Ein Blitzer an der Hauptstraße. Gute Fahrt.
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4: Servus zusammen. Schönen Montag.

0: David Guetta, Alpha Will und Ava Max hier auf Radio Gong mit Forever Young am Montag. Hier ist euer Heimvorteil. Und ab heute steht die Region tatsächlich schon wieder im Mittelpunkt im Fernsehen. Diesmal geht's nicht um Deutschland sucht den Superstar oder die Live-Übertragung vom Katholikentag. Diesmal geht's ums Essen, vielmehr ums Essen gehen. 5 Restaurants kochen ab heute Abend bei Kabel 1 wieder bei Mein Lokal, dein Lokal um die Wette. Da könnt ihr entweder gucken oder mal selber in die Restaurants vor Ort zum Essen gehen. Theresa, wer ist denn mit dabei und was gibt's?
1: Ja, los geht's heute bei Flors in Sommerhausen mit 4,7 von 5 Sternen auf Google-Bewertung. Die machen heute übrigens auch spontan ein kleines Public Viewing dazu. Bekannt sind sie für ihre 1-Meter-Bratwurst oder auch die katholischen und evangelischen Bratwürste. Morgen geht's dann weiter mit Schwabs Landgasthof in Schwarzach am Main. Hat 4,6 von 5 Sternen auf Google-Bewertung. Und da steht zum Beispiel Rehrücken mit Mairübe, Sellerie und Radieschen oder auch ein Spargelrisotto auf der Karte. Galopardo in Kitzingen ist dann am Mittwoch dran. Da gibt es zum Beispiel leckere Schweinemedaillons im Speckmantel auf Schwenkgemüse mit Kartoffelgratin und Pfeffersoße. Ein bisschen exotischer wird es dann tatsächlich am Donnerstag mit Safran in Würzburg. Die kochen traditionell persische Gerichte. Zum Beispiel steht auf der Karte Kalbfleisch mit Tomate, Safransoße und halbierten Kichererbsen und Auberginen. Und hat mit Galopardo aus Kitzingen zusammen auch die meisten Sterne auf Google-Bewertungen. Der Abschluss der Krönende ist dann in der Linie 14 in Gerbrunn, hat 4,4 von 5 Sternen auf Google-Bewertungen und ist ein klassisches italienisches Restaurant mit Pizza und Pasta.
0: Angucken könnt ihr das bei Mein Lokal, Dein Lokal ab heute Abend. Kabel 1. 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

Das ist Radio Gong mit einer Meldung von der A70 Schweinfurt-Wenneck-Bamberg zwischen Haßfurt und Fierit-Thunstadt. Achtung, da kommt euch ein Falschfahrer entgegen. Nicht überholen, Vorsicht auf beiden Richtungsfahrbahnen auf der A70 Schweinfurt-Wenneck zwischen Haßfurt und Fierit-Thunstadt.

0: Kylie Minogue an diesem Montag auf Radio Gong, an dem wir die Gutscheine fürs Floors in Sommerhausen an den Mann und die Frau bringen. Ihr sagt mir, was ihr gerne esst, und da sind sehr, sehr gute Sachen dabei. Einmal muss ich aber lachen bei der Marina. Sie schreibt, ich esse am liebsten Sauce Hollandaise, und zwar über allem. Kann ich zurzeit mitgehen in der Spargel-Saison.
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0: berichteten die drei. Weitere Hausbewohner wurden dadurch ebenfalls aufmerksam. Die Polizei leitete sofort eine größere Fahndung ein, auch mit Spürhunden, die blieb aber ohne Erfolg. Die Kriminalpolizei Schweinfurt bittet nun um Hinweise. Im ersten Quartal ist die Zahl der Baugenehmigungen in Deutschland deutlich gestiegen. Vor allem wurden viele Wohnungen und Zweifamilienhäuser genehmigt. Der Zentralverband des deutschen Baugewerbes warnt aber, um den Bedarf im Land zu decken, braucht es immer noch 10.000 Genehmigungen mehr pro Monat. Und eine Genehmigung sei noch längst keine fertige Wohnung. Die Branche rechnet mit steigenden Baukosten durch die höheren Kraftstoff- und Energiepreise. Und mehr Nachrichten stehen bei uns im Internet auf radiogong.com. Der Blick aufs Wetter, Wolken, Sonne, Schauer und Gewitter bei bis zu 18 Grad.
1: Dankeschön, Christian Heider, für die Kurznews. Wir schauen noch zu den Blitzern. Hier stehen sie heute in Kist und Blitzen in der Ortsdurchfahrt und in Zalbach an der Bushaltestelle in der 30er-Zone. Gute Fahrt!
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1: Ich bin Christian Haider. Eine 29-Jährige hat in der Nacht auf gestern in Schweinfurt drei Einbrecher auf frischer Tat überrascht. Die Frau war gegen 2 Uhr in einem Haus in der Deutschwälder Straße aufgewacht und bemerkte Licht in der Garage. Als sie die offene Garagentür entdeckte und laut schrie,

0: Das ist euer Heimvorteil am Montag hier auf Radio Gong. Schön, dass ihr dabei seid mit Cluck Cluck und Out of the Dark. Wir sagen euch, was abgeht in eurer Heimat, wo heute auch eine der letzten Freibäder eröffnet haben. Das Dalle in Würzburg oder auch das Silvaner in Schweinfurt. Jetzt, wo es leider etwas kühler geworden ist, aber gut, lieber spät als nie. Die Frage, wie viele kamen denn zur Saisoneröffnung heute um Punkt 11 Uhr ins Freibad?
1: Ja, vielleicht könnt ihr es schon hören, das Wasser plätschern, denn es ist wieder soweit, das Dalle hat wieder geöffnet und tatsächlich, die Ersten ziehen auch schon ganz fleißig ihre Bahnen. Als ich hier um 11 Uhr angekommen bin, ich konnte meinen Augen kaum glauben, also da war wirklich eine kleine Minischlange von roundabout 10 Leuten, die da wirklich schon einfach gewartet haben, bis das Dalle endlich aufmacht. Die Wassertemperatur, die hat echt in sich, ist kalt, hat um die 17 Grad zum Vergleich, der Main hat aktuell so 14 circa. Ich habe mich auch schon mal ein bisschen umgehört unter den Badegästen. Das sind halt die wahren Schwimmer, die jetzt hier ihre Bahnen ziehen. Der eine trainiert seit Triathlon, der andere schwimmt schon seit 20 Jahren und liebt das Dalle. Man muss aber auch fairerweise sagen, die Sonne, die prallt hier echt richtig schön runter.
0: Die Freibadsaison ist eröffnet. Am Wochenende wird es dazu ja auch richtig schön viel wärmer. Dann will auch das Freibad in Volkach noch nachziehen.

0: Jedes Mal schmelzt sich ein bisschen mehr dahin bei Callum Scott und Whitney Houston. Immer, immer, immer wieder schön. I wanna dance with somebody. Damit sage ich dir, Regine, tschüss für heute. Wünsche euch noch einen schönen Montag und gleich nach 12. Viel Spaß mit Kollege Tobi.
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1: Ich bin Justin Hamm. Die Bundesregierung tut nicht genug für den Klimaschutz. Das sagt der Expertenrat für Klimafragen, ein unabhängiges Beratergremium der Regierung. Demnach dürfte das von Umweltminister Schneider vorgestellte Klimaschutzprogramm deutlich geringer ausfallen als angenommen. Selbst wenn das Programm komplett umgesetzt würde, werde keines der Klimaziele für das Jahr 2040 erreicht, so die Experten. Lob gab's für den geplanten Schutz von Moorgebieten. US-Präsident Trump hat dem Iran gewohnt martialisch gedroht. Die Uhr ticke und der Iran solle sich besser schnell bewegen, sonst werde von ihm nichts übrig bleiben. Das hat Trump auf Truth Social geschrieben. Die USA und Israel haben die Angriffe auf den Iran vor fast 5 Wochen offiziell ausgesetzt. Weiter wartet Washington aber vergeblich auf Irans Bereitschaft zur Verhandlung eines Friedensabkommens. Deutschland, was geht? Unter diesem Motto können wir uns nun alle an der Modernisierung unseres Landes beteiligen. In einem sogenannten Bürger-Hackathon kann jede und jeder seine Ideen einreichen, wie die Verwaltung vereinfacht werden kann. Tanja Wagner, wie funktioniert das Ganze denn?
2: Bis 14. Juni sollen Bürgerinnen und Bürger am Telefon oder online Ideen liefern, um alltagsnahe Probleme beispielsweise bei Steuern und Sozialleistungen zu lösen. Ab Juli wird dann über die Ideen abgestimmt und es werden umsetzbare Konzepte daraus gemacht. Die vielversprechendsten Ansätze sollen dann im Folgejahr direkt in die Bundesverwaltung integriert werden, lautet das offizielle Versprechen.
1: Der Turnweltverband lässt wieder russische und belarussische Sportlerinnen und Sportler zu. Die Athleten dürfen nun wohl wieder unter ihrer Flagge und mit ihrer Hymne an den Start gehen. Erst kürzlich hatte auch der internationale Schwimmverband die Beschränkungen aufgehoben. Auch bei den Paralympics gab es die nicht mehr. Das sorgte für reichlich Kritik bei Verbänden und Sportlern.
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3: Auf der Bahnstrecke zwischen Fürth und Würzburg hat ein Güterzug ein Betonteil überfahren. Verletzt wurde niemand, trotzdem ermittelt die Polizei wegen gefährlichen Eingriffs in den Bahnverkehr. Der Vorfall ereignete sich am Freitagabend nahe Markt Einersheim im Landkreis Kitzingen. Die Polizei hält es für möglich, dass das Betonteil absichtlich auf die Gleise gelegt wurde. Im Einsatz auf der A3 bei Würzburg ist der Fahrer eines Polizeimotorrads gestürzt. Bei Randersacker fuhr das Motorrad hinter einem Auto, das zuvor zu schnell unterwegs gewesen war. Als der Motorradpolizist das Blaulicht einschaltete, bremste der Wagen vor ihm abrupt ab. Das Motorrad fuhr auf und stürzte. Der Polizist wurde in eine Klinik gebracht.
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4: Heute Sonne. Die zieht sich dann allmählich zurück. Vom Spessart her kommen kompakte Wolken, ziehen dann durch mit Schauern. Am Nachmittag auch mal mit einem einzelnen Gewitter. Zum Abend hin kommt dann wieder die Sonne durch. 15 bis 18 Grad. In der Nacht unterschiedlich, meist nur locker bewölkt. Örtlich mit Nebel bei 7 bis 4 Grad. Morgen am Mittwoch dann knapp 20 Grad. Dazu ein Mix aus Wolken, Sonne, Schauern und vereinzelten Gewittern. Von Donnerstag bis ins lange Pfingstwochenende wird es freundlicher und von Tag zu Tag wärmer.
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4: Aktuell keine größeren Verkehrsstörungen. Blitze haben wir einmal Hammelburg, Kissinger Straße, 30er-Zone. Kiss die Ortsdurchfahrt, Zahlbach an der Bushaltestelle, 30er-Zone und Würzburg-Schlossberg stadteinwärts. Wo ihr steckt, eine gute Fahrt.
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4: Servus.

Herz Eye und Gabriella, eine der Bands der Stunde. Und sie haben jetzt ihre Welttournee angekündigt. Und sie kommen für ein Konzert nach Deutschland. 13. September, Köln, Lanxess Arena. Da werden sie auftreten. Die Tickets gibt es jetzt dann ab 21. Mai. Also für ein Konzert. Allerdings wissen wir ja, wie das läuft. Wahrscheinlich ist das Ding ratzfatz ausverkauft. Und dann wird es wahrscheinlich relativ zeitnah die Nachricht geben. Ja, machen wir doch nochmal eins. Oder so am 14. vielleicht. Wobei, allzu viel Zeit ist nicht, weil am 15. geht es direkt weiter in Antwerpen. Wobei das von Köln aus wahrscheinlich dann auch eher nur ein in Gänsefüßchen Katzensprung ist. Also, Fakt ist, ein Termin steht fest. 13. September, Köln, Cat's Eye im Rahmen ihrer Welttournee. Tickets ab 21. Könnt ihr auch gerne mal reinschauen unter radiogong.com und dann im Ticketshop. Vielleicht habt ihr Glück und schießt euch was.

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0: neuer Veranstaltungsort. Die Organisatoren blicken zufrieden auf das Event zurück. Würzburg sei eine wunderbare Gastgeberin gewesen. Besonders durch die alte Mainbrücke als Ort der Begegnung sei die Rolle der Kirche in der Gesellschaft gut zur Geltung gekommen. Katrin Haffinger, Nachrichtenredaktion.
1: Mehr als 3 Jahrzehnte nach dem gewaltsamen Tod eines 13-jährigen Mädchens aus Wiesenfeld beginnt die juristische Aufarbeitung von vorn. Seit heute wird vor dem Würzburger Landgericht wieder verhandelt. Ein 49-Jähriger, der bereits verurteilt war, hatte erfolgreich Revision eingelegt. Die zentrale Frage bleibt also: Wer ist verantwortlich für die Tat? Das Mädchen war 1993 vermisst gemeldet und kurz darauf tot gefunden worden. Sie soll sexuell missbraucht und zu Tode gequält worden sein. Der neue Prozess ist bis Ende Oktober angesetzt, unter Ausschluss der Öffentlichkeit. Schon jetzt dürfte klar sein, das Dallenberg-Stadion wird voll. Der freie Ticketverkauf für das Relegationsrückspiel der Würzburger Kickers gegen Lok Leipzig hat begonnen. Am 28. Mai fahren die Rothosen aber erstmal zum Hinspiel nach Leipzig. Im Rückspiel am 1. Juni in Würzburg entscheidet sich dann, ob die Kickers in die dritte Liga aufsteigen oder nicht. Die anstehenden Reformen werden für viele Menschen in Deutschland auch Belastungen bedeuten. Nun wollen auch die Bundestagsabgeordneten Verzicht üben. Die anstehende Erhöhung der Diäten wird voraussichtlich ausgesetzt. Das kündigt der CDU-Politiker Bilger an. Er sagte bei RTL, auch Politiker müssten ihren Beitrag leisten. SPD, Linke, Grüne und AfD sind ebenfalls für eine Aussetzung.
2: Die News könnt ihr im Netz nochmal nachlesen auf radiogong.com oder in der Gong-App.
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2: Heute im Laufe des Nachmittages Wolken mit Schauern oder auch mal einem kurzen Gewitter. Zum Abend hin kommt dann wieder die Sonne zum Zuge. 15 bis 18 Grad die Höchstwerte. In der Nacht unterschiedlich, meist aber nur locker bewölkt. Örtlich mit Nebel bei 7 bis 4 Grad. Morgen am Mittwoch erwartet uns bei knapp 20 Grad ein Mix aus Wolken, Sonne, Schauern und einzelnen Gewittern. Von Donnerstag bis ins lange Pfingstwochenende wird es dann freundlicher und von Tag zu Tag wärmer.
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2: Blick zum Verkehr. Keine größeren Verkehrsstörungen. Dafür gibt's Blitzer. Hammelburg, Kissinger Straße, 30er-Zone. Kist-Ortsdurchfahrt, Zahlbach an der Bushaltestelle wird aktuell geblitzt, 30er-Zone und Würzburg-Schlossberg stadteinwärts auch einer. Gute Fahrt.
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1: Mit Shari Golla. So schnell wie er da war, ist er auch wieder vorbei. Der 104. Katholikentag in Würzburg ist zu Ende. Über 75.000 Menschen haben das Kirchenevent besucht.
2: Jetzt werden Bühnen abgebaut, die Zelte der Kirchenmeile verschwinden und Kinder dürfen wieder in ihre Klassenräume. Denn einige Schulen dienten als Schlafsaal.

0: Ciao ist das und End of Beginning bei eurem Sender mit Heimvorteil. Ich habe gestern Abend festgestellt, es sind ja schon wieder Ferien jetzt. Krass. Da hat man sich, finde ich persönlich, so als Elternteil gerade mal wieder so strukturiert, ja, weil Kinder wieder in der Schule nach den Osterferien, jetzt sind schon die Pfingstferien, wobei natürlich bestimmt da viele auch wegfahren, gar keine Frage. Wer doch noch ein paar Tipps braucht, Valentina hat noch ein paar Last-Minute-Angebote für euch.
1: Könnt ihr euch vorstellen, ganz ohne Schmerzen auf einem Nagelbrett zu liegen oder über Glasscherben zu laufen? Nein? Dann macht doch mal beim Fahrkehr-Workshop in Aschfeld am 26. Mai mit. Danach könnt ihr das ganz sicher. Und die ganz Mutigen können sich sogar selbst am Feuerspucken versuchen. Leinenlos heißt es bald im Landkreis Main-Spessart. Nachwuchsangler können an den Angelseen in Burgsinn in einem Schnupperkurs ihr Glück versuchen und die Angelrouten auswerfen. Am 30. Mai könnt ihr zwischen 9 und 15 Uhr alles übers Angeln erfahren. Nicht nur Angelprofis werden in den Pfingstferien ausgebildet, sondern im Landkreis Würzburg auch echte Survival-Experten. Wie baue ich eine Schutzhütte und was kann ich bedenkenlos im Wald essen? Der Workshop im Walderlebniszentrum Einsiedel am 28. Mai bringt euch genau das näher. Richtig viel Natur könnt ihr auch im Landkreis Schweinfurt bei den Ferien vor Ort in Schonungen genießen. Egal ob die Wiesenkräuterwerkstatt oder doch der Abenteuerparcours in der Sporthalle, vom 26. bis zum 29. Mai ist hier für jeden was dabei.

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0: Nachrichten.
1: Rheinland-Pfalz hat einen neuen Ministerpräsidenten. CDU-Politiker Gordon Schnieder wurde von den Landtagsabgeordneten zum Regierungschef gewählt. CDU und SPD haben sich auf eine große Koalition geeinigt, die erste in Rheinland-Pfalz überhaupt. Mit Schnieder stellt die CDU nach 35 Jahren SPD erstmals wieder den Ministerpräsidenten. Die CDU war bei der Landtagswahl mit 31% der Stimmen stärkste Kraft geworden. Deutschland dürfte in den kommenden Jahren mehr CO2 verursachen als eingeplant, was dem Klima schadet. Die Anstrengungen der Bundesregierung reichen nicht aus, schreibt der Expertenrat für Klimafragen nun. Er berät die Regierung. Ronny Tucher, was bemängeln die Experten denn?
2: Die derzeitigen Prognosen der Regierung, wie viel Treibhausgase Deutschland in den kommenden Jahren ausstoße, seien zu optimistisch. Vor allem in den Bereichen Energie und Gebäuden. Auch weil es zusätzliche Risiken gäbe, etwa die aktuelle Reform des Heizungsgesetzes. Längerfristig sei es unwahrscheinlich, dass Deutschland sein Ziel erreiche, bis 2045 klimaneutral zu sein.
1: Der Aufwärtstrend beim Wohnungsbau hält an. Im März wurden bundesweit 21.800 neue Wohnungen genehmigt, fast 12% mehr als ein Jahr zuvor. Allgemein sieht es im ersten Quartal deutlich besser aus als letztes Jahr. Der so wichtige Wohnungsbau erholt sich langsam von einer tiefen Krise. Aber die Branche warnt, Genehmigungen seien noch keine fertigen Wohnungen. Die Baukosten bleiben hoch und könnten weiter steigen. Wochenlang hat der Hunter-Virus-Ausbruch auf der Hondius für Schlagzeilen gesorgt. 3 Passagiere des Kreuzfahrtschiffs starben, etliche wurden infiziert. Jetzt ist das Schiff wieder daheim in Rotterdam. An Bord waren nach Angaben der Reederei eine Restbesatzung von 25 Seeleuten, einem Arzt und einer Pflegekraft. Und auch die Leiche der gestorbenen deutschen Frau war noch dabei. Die soll in einem niederländischen Krematorium eingeäschert werden.
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3: Das war jetzt, da waren meine Finger schneller. Wir schalten nochmal rüber zum Kollegen, zur Kollegin Goller.
4: In der Region kann jetzt wieder so richtig geplanscht werden. 2 der größten Freibäder haben jetzt nämlich geöffnet. Das Würzburger Dallenbergbad und das Silvana in Schweinfurt. Für Würzburg bedeutet das allerdings, das San der Mare hat nun geschlossen. Denn das Personal wird im Dalle gebraucht. Gleichzeitig haben am Wochenende aber auch bereits die Freibäder in Kitzingen, Triefenstein und Gemünden ihre Saison eröffnet. Im Einsatz auf der A3 bei Würzburg ist der Fahrer eines Polizeimotorrads gestürzt. Bei Randersacker fuhr das Motorrad hinter einem Auto, das zuvor zu schnell unterwegs war. Als der Motorradpolizist das Blaulicht einschaltete, bremste der Wagen vor ihm abrupt ab. Das Motorrad fuhr auf und der Fahrer stürzte. Der Polizist wurde in eine Klinik gebracht.
3: So, und jetzt aber mehr News für euch nochmal im Netz zum Nachlesen. 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
3: Im Laufe des Nachmittages haben wir ein bisschen Sonne, aber auch kompakte Wolken mit Schauern oder vielleicht auch mal ein einzelnes Gewitter. Zum Abend hin kommt wieder die Sonne zum Zuge, 15 bis 18 Grad die Höchstwerte. In der Nacht unterschiedlich, meist aber nur locker bewölkt, die Temperaturen 7 bis 4 Grad. Morgen am Mittwoch dann knapp 20 Grad, dazu ein Mix aus Wolken, Sonne, Schauern oder auch mal ein einzelnes Gewitter. Von Donnerstag bis ins lange Pfingstwochenende wird es dann freundlicher und von Tag zu Tag wärmer.
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3: Der Blick zum Verkehr an dieser Stelle. Wir haben aktuell für euch beim Blick auf die Straßen Blitzer vor allem. Hammelburg, Kissinger Straße, 30er Zone. Kiss die Ortsdurchfahrt wird geblitzt. Außerdem Schlossberg Stadt einwärts auch noch einer. Und falls ihr sonst noch was seht, einfach kurz durchklingeln. 0800 30 80 900. Gebt uns weiter.
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3: Servus.

0: Das war er, der deutsche Beitrag zum ESC, zum Eurovision Song Contest. Der Hit der Stunde, der meistdiskutierte Song des Wochenendes, Sarah Engels und Fire. Unser Song für den ESC, dem größten Musikwettbewerb der Welt. 160 Millionen waren vorm TV dabei und wieder wurden zum Schluss munter die Punkte zwischen den Ländern hin und her geschoben. Wir haben immerhin 12 Punkte bekommen. Aus Bulgarien gab es 2 aus Belgien, 4 aus Portugal, 4 aus Italien. Aus dem Publikum bekamen wir leider keinen Punkt. Das heißt, Platz 23 für Deutschland, drittletzter, aber immerhin vor Großbritannien, dem Land der Beatles und Ed Sheeran. Und das hier ist der Siegertitel. Bangaranga, bangaranga, bangaranga, bangaranga, bangaranga, bangaranga. Bulgarien gewinnt zum allerersten Mal den ESC. Mit Dara und Bangaranga. So, jetzt könnt ihr mitreden. Oder lästern. Aber über Musik lässt sich ja immer streiten. Ist halt Geschmackssache. 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
1: Mit Schari Golla. Auf der Bahnstrecke Würzburg-Nürnberg ist ein Güterzug gegen ein Betonteil gefahren. Der Lokführer leitete kurz nach 21 Uhr bei Markt Einersheim im Landkreis Kitzingen eine Schnellbremsung ein. Der Zug war mit rund 100 km/h unterwegs. Verletzt wurde niemand. Die Strecke blieb fast 2 Stunden gesperrt. Die Bundespolizei geht aktuell davon aus, dass das Teil absichtlich auf den Gleisen lag. Jetzt wird wegen eines gefährlichen Eingriffs in den Bahnverkehr ermittelt. Der Turn-Weltverband lässt wieder russische und belarussische Sportlerinnen und Sportler zu. Die Athleten dürfen nun wohl wieder unter ihrer Flagge und mit ihrer Hymne an den Start gehen. Erst kürzlich hatte auch der internationale Schwimmverband die Beschränkungen aufgehoben. Auch bei den Paralympics gab es die nicht mehr. Das sorgte für reichlich Kritik bei Verbänden und Sportlern. Ein kurzer Blick aufs Wetter. Ein Mix aus Wolken, Sonne, Schauern und Gewittern bei bis zu 18 Grad.
2: Ihr könnt alles nochmal nachlesen, wenn ihr möchtet, auf radiogong.com. Wir schauen jetzt erstmal ganz kurz zum Verkehr. Und da haben wir aktuell eine Meldung aus dem Stadtgebiet Würzburg, und zwar auf der Nordtangente. Hier im Bereich der Abfahrt Alter Hafen, hier in diesem Bereich. Eine Ampelschaltung ist hier jetzt eingerichtet. Was heißt, diese Brücke zur Abfahrt runter in die Verzöchheimer Straße, die ist jetzt nur einspurig, entsprechend hier eine Ampelschaltung. Das heißt, es staut sich hier aktuell jetzt in beide Richtungen zum Teil dann doch schon recht heftig. Ansonsten haben wir Blitzer, Hammelburg-Kissinger Straße, 30er-Zone, Kiss, die Ortsdurchfahrt wird geblitzt, Würzburg-Schlossbergstadt einwärts auch nochmal ein Blitzer. Und wenn ihr sonst noch was seht, 0800 30 80 900, geben wir es gerne weiter. Gute Fahrt.
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0: Sensationelle Nummer, wie ich finde, im Gong-Programm. Bella Kay und I Love It, I Love It, I Love It. Auch wenn ich den Titel tatsächlich so ohne Leerzeichen etwas sperrig finde. Aber das soll ja nicht euer Problem sein. Ihr müsst ja nur zuhören. Wie beispielsweise auch jetzt, wenn wir ein paar Tipps für heute haben.
1: Zum Wochenstart könnt ihr heute mal eine ganz neue Küche ausprobieren. In der Theaterstraße hat seit kurzem nämlich das Yeten Bee das erste äthiopische Restaurant in Würzburg eröffnet. Typisch für die äthiopische Küche sind würzige Linsengerichte, langsam geschmortes Fleisch und Fladenbrot. Ansonsten könnt ihr den Feierabend heute aber auch bei einer Runde Bowling ausklingen lassen. Im Bowling Center Rottendorf gilt heute nämlich das Motto Bowling bis die Finger glühen. Bedeutet, ihr müsst nur einmal zahlen und könnt dann so lange bowlen, wie ihr wollt. Oder ihr schaut heute einen echten Klassiker im Kino an. Im Cineworld in Dettelbach läuft heute nämlich Das Parfüm und los geht's um 19.45 Uhr.

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1: Ich bin Moritz Einzel. 63 Mal Ja, 38 Mal Nein, 2 Enthaltungen. Gordon Schnieder ist zum neuen Ministerpräsidenten von Rheinland-Pfalz gewählt worden. Nach der gewonnenen Landtagswahl stellt die CDU erstmals seit 35 Jahren wieder den Regierungschef in Rheinland-Pfalz. Sie koaliert mit der SPD. Zentrale Themen im Koalitionsvertrag sind kommunale Finanzen, Bildung, Staatsmodernisierung, Sanierung von Straßen und Brücken sowie Sicherheit. Im ersten Quartal ist die Zahl der Baugenehmigungen in Deutschland deutlich gestiegen. Vor allem wurden viele Wohnungen und 2 Familienhäuser genehmigt. Der Zentralverband Deutsches Baugewerbe warnt aber, um den Bedarf im Land zu decken, braucht es immer noch 10.000 Genehmigungen mehr pro Monat. Und eine Genehmigung sei noch längst keine fertige Wohnung. Die Branche rechnet mit steigenden Baukosten durch die höheren Kraftstoff- und Energiepreise. Deutschland, was geht? Unter diesem Motto können wir uns nun alle an der Modernisierung unseres Landes beteiligen. In einem sogenannten Bürger-Hackathon kann jede und jeder seine Ideen einreichen, wie die Verwaltung vereinfacht werden kann. Tanja Wagner, wie funktioniert das Ganze?
2: Bis 14. Juni sollen Bürgerinnen und Bürger am Telefon oder online Ideen liefern, um alltagsnahe Probleme beispielsweise bei Steuern und Sozialleistungen zu lösen. Ab Juli wird dann über die Ideen abgestimmt und es werden umsetzbare Konzepte daraus gemacht. Die vielversprechendsten Ansätze sollen dann im Folgejahr direkt in die Bundesverwaltung integriert werden, lautet das offizielle Versprechen.
1: Nach 2 WM-Spielen steht die deutsche Eishockey-Nationalmannschaft schon mächtig unter Druck. 2 Niederlagen setzte es gegen Finnland und Lettland. Heute Abend gibt's gegen Gastgeber Schweiz die nächste Chance auf den ersten Sieg. Der wäre wichtig mit Blick auf ein mögliches Viertelfinale. Los geht's in Zürich um 20.20 Uhr.
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3: Große Chance für die Fitness First Würzburg Baskets. Mit einem weiteren Sieg heute Abend in Bonn könnten sich die Unterfranken im Playoff-Viertelfinale den Matchball sichern. Nach dem 69:54 Erfolg am Samstag gegen die Telekom Baskets Bonn fehlt dann nur noch ein weiterer Sieg zum Halbfinaleinzug. Denn in der Serie kommt die Mannschaft weiter, die zuerst 3 Spiele gewinnt. Tip-off in Bonn ist heute Abend um 18.30 Uhr. Das Heimspiel am Freitag in Würzburg ist fast ausverkauft. Seit heute ist es eng auf der Nürnberger Straße in Würzburg. Wegen Bauarbeiten ist der Kreuzungsbereich zur Matthias-Thoma-Straße bis Ende Mai komplett gesperrt. Autofahrer müssen deshalb mehr Zeit einplanen. Hintergrund sind die laufenden Arbeiten zur Erneuerung der Nürnberger Straße. Dort entsteht unter anderem ein neuer Radweg. Bis Mitte des Jahres soll alles fertig sein.
4: Soweit unsere News. Ihr könnt alles nochmal nachlesen im Netz, radiogong.com oder in der Gong-App.
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4: Wettertechnisch haben wir jetzt heute im Laufe des Nachmittages kompakte Wolken mit Schauern, ansonsten auch mal ein einzelnes Gewitter. Aber auch Sonne, vor allem am Abend, kommt die immer wieder zum Zuge. 15 bis 18 Grad. In der Nacht unterschiedlich, meist aber nur locker bewölkt, örtlich mit Nebel. Die Temperaturen 7 bis 4 Grad. Morgen am Mittwoch dann bei knapp 20 Grad, ein Mix aus Wolken, Sonne, Schauer und einzelnen Gewittern. Von Donnerstag bis ins lange Pfingstwochenende wird's freundlicher und von Tag zu Tag auch wärmer.
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4: Aktuell keine größeren Verkehrsstörungen, wobei aus dem Stadtgebiet Würzburg-Nordtangente hier Ampelschaltung im Bereich der Abfahrten zum Alten Hafen. In beide Richtungen hier Stauungen, also hier dauert es länger. Blitzer, Würzburg-Schlossberg, Stadt einwärts wird geblitzt, falls ihr sonst noch was seht. 0800 30 80 900, gebt mal's gerne weiter. Gute Fahrt.
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4: Servus.
5: Baby, goodbye.

0: Auch das definitiv ein Hit des Jahres 2026. Und ja, also wer weiß, man kann es ja auch gar nicht so genau sagen. Vielleicht ist das ja auch schon ein deutlicher Anwärter auf den Sommerhit des Jahres. Wir werden sehen. Der Sommer, er kommt. Ja, irgendwann muss er ja kommen, sage ich jetzt mal. Wenn ihr heute noch unterwegs seid und vielleicht noch das ein oder andere Gespräch führen möchtet, wir haben die Themen für euch.
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2: Bei uns in Würzburg ist die Aufregung unter allen Gaming-Fans groß. Der nächste Teil von Assassin's Creed, einem der größten Videospiele aller Zeiten, soll in Würzburg spielen. Ja, das berichten verschiedene Gaming-Insider. Das Spiel hat Nutzer und Fans auf der ganzen Welt. Vorherige Teile hatten ihre Settings zum Beispiel in Japan, im alten Ägypten oder in Paris. Die einzelnen Teile des Games spielen in der Regel in einer gewissen Zeit in der Vergangenheit. Der neue Teil, Assassin's Creed Hexe, in dem Würzburg dann der Schauplatz ist, findet voraussichtlich zur Zeit der Hexenverfolgung im Jahr 1625 statt. Mehrere Millionen Spiele werden pro Teil in der Regel verkauft. Wann Assassin's Creed Hexe dann auf den Markt kommt, das ist noch nicht klar. Frühestens aber in 2027. Also ein bisschen Geduld brauchen wir noch. Aus Würzburg, Felicia Stichter.
3: Bei uns in Schweinfurt wurde am Mittwoch die erste Wasserstofftankstelle Mainfrankens eröffnet. Die Anlage im Hafen ist vor allem auf Nutzfahrzeuge wie Lkw und Busse und auf kommunale und industrielle Flotten ausgerichtet. Der große Vorteil von Wasserstoff gegenüber E-Mobilität ist die relativ kurze Tankzeit. Geschäftsführer Thomas Zorn.
4: Sie können dann Ihren Pkw in 5 Minuten, Ihren Lkw in 15 Minuten befüllen und fahren wieder vom Hof.
3: Aktuell ist Wasserstoff noch deutlich teurer als Diesel. Ein Wasserstoff-Lkw hat auf 100 Kilometer rund den dreifachen Verbrauchspreis. Durch größere Abnehmerzahlen könnten diese Kosten aber zukünftig sinken. Die zweite mainfränkische Wasserstofftankstelle kommt übrigens nach Dettelbach. Sie soll voraussichtlich im Oktober eröffnet werden. Aus dem Mobilitäts-Hotspots Mainfrankens, Johannes Keppner.
5: Bei uns in Bad Neustadt ist die Geschichte von Bambi jetzt Realität geworden. Ein Rehkitz hatte direkt nach der Geburt seine Mutter durch einen Wildunfall verloren. Die Bad Neustädter Polizei rettete das neugeborene Kitz und hielt es mit Decken und einem Föhn warm, bis es von der Wildtierrettung in Bad Kissingen übernommen wurde. In dem Zusammenhang gleich noch ein Appell. Bis Ende Juni gilt es ganz besonders aufzupassen. Beim Autofahren natürlich, aber auch bei Spaziergängen in der Natur. Aufgefundene Kitze keinesfalls anfassen, sie werden sonst vom Muttertier nicht mehr angenommen. Die unterfränkische Rehkitz-Rettung ist auch wieder im Einsatz und sucht frühmorgens Wiesen und Felder mit Wärmebilddrohnen ab, um Rehkitze vor dem Mähtod zu bewahren. Die freuen sich übrigens immer über Spenden oder freiwillige Helfer. Aus der tierischen Kinderstube, Valentina Rohm.
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1: Mit Schari Golla. Autofahrer rund um das Autobahnkreuz Biebelried brauchen derzeit viel Geduld. Wegen einer Baustelle kommt es dort zu längeren Staus. Und die Situation dürfte sich erst am Mittwochnachmittag entspannen. Grund sind Sanierungsarbeiten an der Nebenfahrbahn der A3 in Richtung Nürnberg. Deshalb können Fahrzeuge von der A3 aus Frankfurt kommend nicht direkt auf die A7 Richtung Fulda fahren. Der Verkehr wird über die Anschlussstelle Kitzingen umgeleitet. Der Aufwärtstrend beim Wohnungsbau hält an. Im März wurden bundesweit 21.000

0: 800 neue Wohnungen genehmigt. Fast 12% mehr als ein Jahr zuvor. Allgemein sieht es im ersten Quartal deutlich besser aus als im letzten Jahr. Der so wichtige Wohnungsbau erholt sich langsam von einer tiefen Krise. Aber die Branche warnt. Genehmigungen seien noch keine fertigen Wohnungen. Die Baukosten bleiben hoch und könnten weiter steigen. Das Wetter, Wolken, Sonne, Schauer und Gewitter bei bis zu 18 Grad.
1: Blick zum Verkehr. Wir haben aktuell auf der B27 Stadtring Nord Bauarbeiten mit einer Ampelanlage. Hier staut sich Höhe der Abfahrt zum alten Hafen in beide Richtungen zum Teil länger. Wenn es geht, fahrt doch um das Gebiet weiträumig außenrum. Blitzer haben wir, B8 Kitzingen in Würzburg, Höhe Rippandorfer Berg, dann Würzburg-Scharolstraße im Blitzer und Schlossbergstadt einwärts. Gute Fahrt.
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Also wenn wir schon beim Thema sind mit Sommerhits und so, weil ich vorhin gesagt habe, hier Milky wäre doch theoretisch möglich, richtig. Aber auch die Nummer ist auf dem Weg zum ganz großen Sommerhit. Another, oder, also ich weiß nicht, wie man es anders ausspricht, wenn ich ganz ehrlich bin, ist jedenfalls eine Kapelle, die hausmäßig kräftig unterwegs ist, spielen jetzt doch diverse Shows auf Ibiza, beziehungsweise dann auch nochmal eine Tour rüber nach Kroatien und wer weiß, vielleicht dann auch, ja, großer Sommerhit mit Talk to You.

0: Dermot Kennedy ist das und Funeral Boy am Sender mit Heimvorteil. Viel Spaß jetzt noch an diesem Montag und bleibt gesund. Seid lieb zueinander. Tobi ist raus. Ciao.
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1: Ich bin Moritz Einzel.
2: Es entfielen auf den Abgeordneten Gordon Schnieder 63 Ja, 38 Nein, 2 Enthaltungen. Damit ist die erforderliche Mehrheit von 53 Stimmen erreicht. Meinen herzlichen Glückwunsch.
3: Damit ist Gordon Schnieder neuer Ministerpräsident von Rheinland-Pfalz. Der CDU-Politiker ist am Mittag im Parlament in Mainz gewählt und vereidigt worden. Er nehme das Amt mit großer Dankbarkeit und Demut an, sagte Schnieder.
4: Dieses Amt ist mehr als eine politische Aufgabe. Es ist Verantwortung für ein ganzes Land, für seine Menschen, seine Zukunft und seinen Zusammenhalt.
3: Auch die Minister der schwarz-roten Koalition in Rheinland-Pfalz wurden ins Amt eingeführt, darunter die bisherige bayerische CSU-Landtagsabgeordnete Eiling Hüttig als Bildungsministerin. Seit Jahren schon machen die Länder Druck, dass der Zivilschutz ausgebaut wird. Innenminister Dobrindt will nun liefern. Bis 2029 sollen 10 Milliarden Euro in den Bevölkerungsschutz gesteckt werden. Unter anderem soll das Geld für Spezialfahrzeuge und für Gebäude des Technischen Hilfswerks verwendet werden. Über ein entsprechendes Eckpunktepapier berät das Kabinett übermorgen. Die Bundesregierung tut zu wenig für den Klimaschutz. Das schreibt der Expertenrat für Klimafragen in seinem neuesten Gutachten. Die Wirkung des Klimaschutzprogramms von Umweltminister Schneider dürfte demnach verpuffen. Keines der Ziele für 2040 werde erreicht, so die Experten. Auf den Malediven sind 5 Taucher aus Italien in einer Unterwasserhöhle ums Leben gekommen. Eine Leiche war bereits gefunden worden, jetzt wurden auch die anderen 4 geborgen. Das war kompliziert. Am Wochenende war bei der Aktion auch noch ein Rettungstaucher gestorben. Die italienische Tauchergruppe hatte für den Tauchgang in etwa 50 Metern Tiefe offenbar keine Genehmigung.
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5: Kaum war der Verkehr in der Veitshöchheimer Straße wieder freigegeben, folgt die nächste Einschränkung. Seit heute regelt eine Ampel den Verkehr auf der Verbindung zwischen B27 und der Nordtangente. An der Brücke über die Veitshöchheimer Straße müssen nämlich die Stützmauern saniert werden. Die Arbeiten dauern voraussichtlich bis Ende Oktober. Sie schlugen die Scheiben ein und klauten Fahrzeugteile. Unbekannte haben zwischen Mittwochabend und Freitagmorgen auf dem Gelände eines Autohauses in Würzburg-Lengfeld ihr Unwesen getrieben. Die Diebe gingen insgesamt 2 Autos auf dem Hof in der Nürnberger Straße an. Aus einem der beiden klauten sie Fahrzeugteile im Wert von rund 6.000 Euro. Jetzt ermittelt die Polizei und bittet um Hinweise.
6: Vielen Dank, Shari Goller, für die Nachrichten aus der Region. Ihr könnt sie nochmal nachlesen. Gratis das Ganze wie immer bei uns auf radiogong.com und mit einem Klick auch bei uns in der Gong-App.
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6: Ja, knapp 20 Grad, aber noch nicht ganz trocken. Das ist, glaube ich, die Prognose, denn heute Abend kann auch nochmal das ein oder andere kleine Gewitter oder zumindest der große Schauer durchziehen und in die Nacht rein kühlt es dann ab bei 7 bis 4 Grad. Nebel kommt so ein bisschen mit dazu und von morgen bis Mittwoch nochmal so ein Mix aus knapp 20 Grad Wolken, Sonne, alles mit dabei, auch vereinzelt Schauer und Gewitter. Aber Richtung Donnerstag, und das freut wahrscheinlich viele, bis zum langen Pfingstwochenende hin, wird die Sonne sich wahrscheinlich besser und stärker durchsetzen können.
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6: Schönen Gruß auf die Straßen. 15 Uhr und 4 Minuten. Momentan Vorsicht bitte auf der A7 Fulda Richtung Würzburg zwischen Wasserlosen und Dreieck Schweinfurt-Werneck. Fahr durch Gegenstände auf der Fahrbahn. Hier hat jemand sein Kennzeichen verloren. Und noch im Würzburger Stadtgebiet B27 Stadtring Nord. Momentan Bauarbeiten an der Ampelanlage. Deswegen kommt es hier zu leichten Verzögerungen. Kommt gut und sicher an, das ist das Wichtigste. Und fahrt generell nicht zu schnell. Blitze haben wir gesehen, Würzburg-Charlottstraße und B8 Kitzingen Richtung Würzburg rein auf Höhe des Repperndorfer Bergs.
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6: Und der wünscht euch einen schönen Endspurt Richtung erster Feierabend der Woche. Wir haben es bald geschafft. Hier ist Montag und hier ist euer Radio Gong.

0: Wir machen euch glücklich hier auf Radio Gong, 13 Minuten nach 15 Uhr. Und der große Katholikentag ist vorbei. Amen. 74.000 Gäste waren es in der Stadt. Gut, was los. Heute heißt es zwar noch an einigen Stellen, man sieht, hab Mut, räum's auf, damit alles wieder wegkommt und wir in Ruhe, in Anführungsstrichen, unsere Stadt wieder für uns haben. Aber wir sehen ja positiv nach vorne, freuen uns, dass so viele da waren und checken jetzt erstmal ganz mutig, was dieser erste Feierabend der Woche so bringen kann.
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0: Ja, wenn sie wieder so mutig spielen, klauen vielleicht die Baskets auch das zweite Spiel in der Viertelfinalserie der Playoffs. Wer es jetzt nicht mehr schafft, nach Bonn zu fahren, der kann heute Abend aber trotzdem ja mitfiebern und muss nicht alleine sein. Zwei Public Viewing-Angebote für euch im Zauberberg und im Wohnzimmer. Da läuft das TV, in diesem Fall große Duell gegen Bonn eben im Basketball. Im Viertelfinale um die deutsche Meisterschaft für euch auf der großen Leinwand oder dem TV. Ansonsten könnt ihr gerne noch zum Lachen in den Keller gehen oder auch zum Quizzen, in diesem Fall Kellerquiz im Standard ab 18.30 Uhr für euch, wenn ihr hier vorbeischauen wollt. Bierpong ist auch wieder im Lohmer angesagt, das schon ab 19 Uhr dann. Da könnt ihr gerne vorbeikommen in der Sanderstraße. Oder wenn ihr feiern gehen wollt, wo wir es gerade schon von unserer Feierstraße hatten, könnt natürlich auch in die Katze, die Getränkepyramide, gilt auch hier am Montag und macht auch den Montag in gewisser Weise dadurch schon fast wieder zu einem richtigen Feiertag. Wir auf jeden Fall wünschen euch in jedem Fall den besten Feierabend eures Lebens. Egal was ihr macht, viel Spaß dabei. Und alle unsere Tipps nochmal zum Nachlesen gibt's bei uns radiogong.com und in der Gong-App.
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0: Und das ist die Hymne fürs Dalle, das auch eröffnet hat, auch wenn es viele gar nicht glauben. Aber ja, sobald es jetzt über 15 Grad hat und nicht regnet, sperrt das Dalle als Freibad seine Tore wieder auf. Seit heute Mittag ist es wieder offen.

0: verrückte Beats zu einer verrückten Uhrzeit. 15 Uhr und 22 Minuten. Und es geht nach vorne mit Loco, Loco. Übrigens die Ersetzung für verrückt oder so. Ein bisschen eben Plem Plem, wie man in Franken ab und zu auch sagt. Wir richten wieder alles, was hoffentlich zu richten ist. Und berichten euch auch aus der Region das Wichtigste gleich mit Shari Godda um kurz nach halb.
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0: Wir tanzen nicht nur mit euch ins Wochenende rein, sondern mit Dancing in the Flames von The Weeknd tanzen wir auch ganz entspannt aus dem Wochenende raus und gemeinsam Richtung Feierabend, aber nicht ohne euch zu informieren.
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2: Mit Shari Golla. In Würzburg kehrt nach dem Katholikentag langsam wieder der Alltag ein. Bühnen und Zelte werden abgebaut, Straßen wieder freigegeben. Die Veranstalter sprechen von einem erfolgreichen Großereignis. Über 75.000 Menschen besuchten den Katholikentag. So viele wie seit 8 Jahren nicht mehr. Besonders die alte Mainbrücke sei ein wichtiger Ort der Begegnung gewesen. Einschränkungen für Autofahrer gibt es durch die Abbauarbeiten aber noch weiter. So kann beispielsweise erst ab Freitag wieder auf dem Viehmarktparkplatz geparkt werden. Neue Schulen, sanierte Gebäude und moderne Sporthallen. Der Freistaat Bayern steckt weiter viel Geld in die Infrastruktur für Kinder und Jugendliche in Mainfranken. Über 40 Millionen Euro gehen in der Region unter anderem an Schulen, Kitas und Sporthallen. Größere Summen fließen dabei nach Würzburg, Kitzingen, Schweinfurt und Main-Spessart. Etwa für Schulneubauten, Generalsanierungen oder neue Sporthallen. Allein für die Sanierung der Berufsschule Kitzingen-Schweinfurt sind knapp 6 Millionen Euro vorgesehen. In den vergangenen Tagen haben Kupferdiebe gleich 2-mal im Landkreis Würzburg zugeschlagen. Aus Solarparks in Reichenberg und Hettstadt wurden Kabel und Material im Wert von mehreren 100.000 Euro gestohlen. Die Taten haben sich laut Polizei zwischen Donnerstagabend und Freitagnachmittag ereignet. Die Kripo hofft nun auf Hinweise aus der Bevölkerung und untersucht, ob beide Vorfälle zusammenhängen. Europas größter Billigflieger Ryanair rechnet wegen des Iran-Kriegs mit deutlich steigenden Kosten. Kerosin, Personal und Flugzeugwartung dürften stärker zu Buche schlagen, heißt es. Im abgelaufenen Geschäftsjahr steigerte Ryanair den Umsatz dank mehr Passagieren und höherer Ticketpreise und machte Milliardengewinne. In welchem Umfang die höheren Kosten an die Fluggäste weitergegeben werden, ließ die Airline offen.
0: Vielen Dank, Shari Golla, für die Nachrichten aus der Region. Unsere Kosten sind weiterhin bei null. 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

0: und natürlich auch kostenfrei alles nachlesen. radiogong.com.
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0: Ein paar Gewitter brauen sich heute noch zusammen und die kommen mit Regen zu uns. Also ganz trocken geht's nicht bis in den Abend rein, aber mit 20 Grad ist es durchaus jetzt mal gerade ganz angenehm. In die Nacht rein wird bei 7 bis 4 Grad dann Schluss sein und der Nebel stoppt dann eben auch das Thermometer noch weiter runterzufallen. Jetzt wird's Stück für Stück besser. Wir müssen morgen und Mittwoch noch so ein bisschen durchkommen, knapp 20 Grad und so ein Mix aus Wolken und Sonne und Schauern. Aber dann, wenn die letzten Gewitter durchgezogen sind, Richtung Donnerstag und langem Pfingstwochenende, schaut's richtig gut aus.
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0: Einen schönen Gruß nochmal auf die Straßen, 15 Uhr und 33 Minuten. Bitte Vorsicht auf der A7 Fulda Richtung Würzburg zwischen dem Wasserlosen und Dreieck Schweinfurt-Wenneck. Gefahr durch Gegenstände auf der Fahrbahn. Hier liegt ein Kennzeichen weiterhin. Und Würzburg Stadtgebiet B27 Stadtring Nord. Bauarbeiten an der Ampelanlage, deswegen kommt es hier zu Verzögerungen. Kommt gut und sicher an und fahrt nicht zu schnell. Blitze haben wir gesehen. Würzburg, Charlottstraße und B8 Kitzingen Richtung Würzburg, Höhe des Repperndorfer Bergs.
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0: Und jetzt mit einer großartigen Nummer von Holly Humberstone. To Love Somebody, mit ganz viel Liebe geht er raus zu euch.

0: Der Song, der so ein bisschen auch als Rückklappe gemeint ist, vielleicht zum Katholikentag. 74.000 Leute waren unterwegs in den letzten 4 Tagen in Würzburg und Angels Above Me wäre der perfekte Song dafür, um da nochmal kurz durchzuschnaufen und das sacken zu lassen. Wir aber von Audigong wollen nach vorne blicken, das haben wir heute auch schon gesagt, um 17 Minuten vor 16 Uhr und zwar vielleicht schon Richtung Wochenende, denn das ist ein langes Wochenende. Pfingsten steht vor der Tür und wir haben schon mal rumgefragt, was habt denn ihr für Pläne?
1: Spanien, Andalusien, schönen Tapas essen, ganzen Tag Spaß haben, wird super.
2: In den Urlaub ans Meer fahren, nach Italien, wir übernachten da im Wohnmobil von Oma und Opa, das ist orange.
3: Am Pfingsten mache ich bei einem Zeltlager mit meinem kleinen Sohn, der ist 3, darf dann zum ersten Mal so richtig zelten gehen.
0: Ja, also ein paar Pläne habt ihr schon, bis dahin heißt Vorfreude ist die schönste Freude und jetzt haben wir fast ja schon Montag Feierabend, das ist ja quasi fast schon wieder Mitte der Woche, also das Wochenende und die Pfingstferien sind ja schon zum Greifen nah.

0: Fahr vorsichtig oder komm gut an. In diesem Fall Drive Safe, Miles Smith zusammen mit Neil Horan hier auf Radio Gong. Gleich gibt's noch Hosier mit Too Sweet und dann ist auch wieder Zeit für die Nachrichten um 4.
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1: Ich bin Moritz Einzel. Menschen organisieren sich, um anderen zu helfen. Der Spielraum für dieses zivilgesellschaftliche Engagement nimmt weltweit ab. Das steht im neuen Atlas der Zivilgesellschaft von Brot für die Welt. Auch Deutschland kommt darin nicht gut weg. Tanja Wagner berichtet.
2: Nicht mal mehr 4% der Weltbevölkerung lebt in Ländern mit garantierter Meinungs-, Versammlungs- und Vereinigungsfreiheit, warnt Brot für die Welt. Selbst in westlichen Demokratien wie Deutschland, Italien, der Schweiz oder auch Frankreich und den USA verschlechtert sich die Lage. Es würden schleichend Gesetze erlassen und bürokratische Hürden errichtet, um Menschen subtil einzuschüchtern oder zu lähmen. In anderen Ländern gäbe es offene Repression, Gewalt und Verfolgung.
1: Zwei Drittel der Menschen in Deutschland befürworten ein Verbot sozialer Medien für Kinder unter 14 Jahren. Das geht aus einer repräsentativen Umfrage des Bayerischen Forschungsinstituts für digitale Transformation hervor. Auf der Medienkonferenz Republika in Berlin warnten Forschende vor vorschnellen Verboten. Stattdessen brauche es strengere Regeln für Plattformen und mehr Medienkompetenz. CDU-Landeschef Gordon Schnieder ist der neue Ministerpräsident von Rheinland-Pfalz. Die Abgeordneten des Landtags in Mainz wählten den 50-Jährigen aus der Eifel zum Regierungschef einer schwarz-roten Koalition. Gordon Schnieder ist der jüngere Bruder von Bundesverkehrsminister Patrick Schnieder. Nach dem Ausbruch eines Tigers bei Leipzig fordern Tierschützer ein Verbot privater Wildtierhaltungen. Der Deutsche Tierschutzbund erklärte, die Haltung gefährlicher Wildtiere in Privathand sei weder sicher noch tierschutzgerecht. Die Staatsanwaltschaft Leipzig ermittelt inzwischen wegen des Verdachts der fahrlässigen Körperverletzung durch Unterlassen. Der Tiger war am Sonntag erschossen worden, nachdem ein 72-Jähriger schwer verletzt worden war.
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3: Ein gefährlicher Moment auf der Bahnstrecke zwischen Würzburg und Nürnberg. Bei Markt Einersheim im Landkreis Kitzingen ist am Samstag ein Güterzug mit einem Betonteil zusammengekracht. Kurz nach 21 Uhr musste der Fahrzeugführer bei rund 100 Stundenkilometern eine Schnellbremsung einleiten. Verletzt wurde niemand. Die Strecke war fast 2 Stunden gesperrt. Nach ersten Erkenntnissen der Polizei wurde das Betonteil mutmaßlich absichtlich auf die Gleise gelegt. In der Region kann jetzt wieder so richtig geplanscht werden. Zwei der größten Freibäder haben jetzt nämlich geöffnet. Das Würzburger Dallenbergbad und das Silvaner in Schweinfurt. Für Würzburg bedeutet das aber gleichzeitig, das Sandamare hat nun geschlossen, denn das Personal wird im Dalle gebraucht. Außerdem haben bereits am Wochenende die Freibäder in Kitzingen, Triefenstein und Gemünden ihre Saison begonnen.
4: Ja, und wie das Wetter wird, das checken wir gleich nochmal. Vielen Dank, Shari Goller, für die Nachrichten aus der Region. Ihr könnt sie jederzeit auch im Freibad oder wo immer ihr unterwegs seid, nachlesen bei uns in der Gong-App und auf radiogong.com.
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4: Also für die Mutigen, ihr könnt schon ins Dalle, 23,8 Grad ist es nämlich in diesem Fall momentan, jetzt schon warm und im Laufe der nächsten Tage wird es nochmal wärmer werden. Morgen und Mittwoch so knapp 20 Grad, da sind wir ähnlich wie heute unterwegs, so ein Mix aus Wolken und Sonne und Schauern. Aber Richtung Donnerstag und vor allem Richtung langes Pfingstwochenende gehen dann die Temperaturen Stück für Stück auch nach oben und es wird freundlicher und von Tag zu Tag auch wärmer.
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4: Ein schönen Gruß nochmal auf die Straßen A3 für euch im Blick. Nürnberg Richtung Würzburg zwischen Schlüsselfeld und Geiselwind. Vorsicht, hier ist eine ungesicherte Unfallstelle und der Standstreifen ist blockiert. Ansonsten kommt ihr relativ gut durch. Wir haben noch die A7 Fulda Richtung Würzburg zwischen Wasserlosen und Dreieck Schweinfurt-Werneck. Weiterhin noch ein Kennzeichen, das noch nicht eingesammelt werden konnte. Und Würzburg B27 Behinderung Stadtring Nord. Bauarbeiten an der Ampelanlage. Hier dauert es einfach ein bisschen länger. Kommt gut und sicher an. Das ist das Wichtigste. Und fahrt nicht zu schnell. Blitze haben wir auch gesehen. Scharoldstraße in Würzburg hier und B8 Kitzingen Richtung Würzburg auf Höhe des Repperndorfer Bergs.
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4: Einen schönen Montag jetzt mit Shakira.

0: Also, falls ihr den Ton trefft, Glückwunsch, dann könnt ihr singen. So ein Talent habe ich nicht. Dafür kann ich einigermaßen gut kochen. Also, einigermaßen würde ich sagen. Ich weiß nicht, wie gut ich mich jetzt selber einschätzen würde, aber tatsächlich ist es schon so, dass in der Küche ich mir ein, zwei Sachen zutraue, aber immer wieder auch hängen bleibe, wenn im Fernsehen irgendwas über Kochen kommt. Geht's doch bei euch genauso? Und da könnt ihr heute gerne einschalten, denn in nicht mal zwei Stunden geht's los. 17.55 Uhr wird nämlich im TV mal wieder ein paar Restaurants hier aus der Region zu sehen sein. Bei Mein Lokal, Dein Lokal. Unter anderem aus Matthäus Fleur. Er ist vom Restaurant bei Flors in Sommerhausen und er freut sich, denn er macht heute den Auftakt und verrät uns ein bisschen, wie stressig es tatsächlich war, das alles in den Kasten zu bekommen.
1: Erstmal hat der Tag schon ganz früh begonnen als sonst, weil normal machen wir um 16 Uhr auf. Damals hat es um 8 Uhr früh begonnen mit dem Briefing. Dementsprechend ein ganz umgestellter Tag. Das ganze Restaurant wurde rausgeräumt, alles wurde umgeräumt. Dementsprechend war es, Aufregung war da. Erster Tag, man lernt die Leute kennen. Alles war neu für jeden, aber das war sehr gut.
0: Ja, und dementsprechend hat er auch alles gegeben am Herd und freut sich auch drauf, heute dann zu zeigen, was er kann. Und wir machen da draus so ein bisschen eine kleine Tour de Fresse, haben wir es mal genannt. Das heißt, wir spendieren euch zu allen Lokalen, die heute dann im Fernsehen zu sehen sind, bei Kabel 1, bei Mein Lokal, Dein Lokal, auch einen Essensgutschein. 3.000 Euro können wir nicht ganz ausloben. Das hat ja das Fernsehen ausgelobt für den Gewinner dieser fünf antretenden Restaurants. Aber zumindest ein 50 Euro Essensgutschein, ne, für Sommerhausen jetzt bei Flors, bei der Familie, wo Vater, Mutter und Sohn alle mit dabei helfen, ist eine schöne Ecke. Und wenn ihr jetzt das haben wollt, dann schickt mir einfach den Hashtag, in diesem Fall Essen, und schreibt mir kurz dazu, was euer Lieblingsessen ist und warum ihr das gerne esst. Und mit ein bisschen Glück gewinnt ihr eben die Gutscheine für die Küche, die wir heute sehen werden im TV bei Mein Lokal, Dein Lokal. Morgen übrigens wird dann Schwarzach ausgestrahlt, am Mittwoch geht's nach Kitzingen, Donnerstag Würzburg und Freitag Gerbrunn. Das ist unsere kleine Tour de Fresse, die wir begleiten, sowohl im Fernsehen als auch immer wieder mit Gutscheinen von den passenden Restaurants. Freut uns, dass die Region auch kulinarisch was zu bieten hat und wir feiern mit euch gemeinsam eben den Start von Mein Lokal, Dein Lokal. Heute dann in Sommerhausen startet's bei der Familie Flor.

0: Nach der großen Bühne, die zu sehen war beim Katholikentag auf dem Residenzplatz, fragen sich auch viele, wie groß wird ihre Bühne dann, wenn sie spielen am 8.8. das große Homecoming-Konzert von Fastboy, unseren Local Heroes aus Karlstadt, die das größte Open Air ihres Lebens bei uns quasi vor der Haustür spielen werden. Wir auf jeden Fall sind ziemlich gespannt.
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1: Mit Schari Golla. Trotz Regen, Wind und kühler Temperaturen sehen die Veranstalter des Katholikentags in Würzburg eine positive Bilanz. Statt der erwarteten 30.000 kamen mit rund 75.000 Besuchern über doppelt so viele in die Stadt. Volle Hotels, gut besuchte Restaurants und eine belebte Innenstadt seien das Ergebnis gewesen. Die Würzburger Tourismustochter ist sich sicher, dass die Domstadt auch für künftige Großveranstaltungen bestens geeignet ist. Wie berichtet, hat der 104. Katholikentag von Mittwoch bis gestern in der Domstadt stattgefunden. Ein jahrzehntealter Mordfall aus Unterfranken wird seit heute neu aufgerollt. Vor dem Landgericht Würzburg hat erneut der Prozess um den Tod eines 13-jährigen Mädchens aus Wiesenfeld begonnen. Der Angeklagte, heute 49 Jahre alt, war bereits vor 2 Jahren verurteilt worden, hatte jedoch

0: doch erfolgreich Revision eingelegt. Die Tat aus dem Jahr 1993 ist bis heute nicht vollständig aufgeklärt. Der neue Prozess ist bis Ende Oktober angesetzt. Bei einem riskanten Bremsmanöver auf der A3 bei Würzburg ist ein Polizist auf einem Motorrad verletzt worden. Zuvor fuhr er einem Autofahrer hinterher, der zu schnell unterwegs war. Als das Polizeimotorrad den Fahrer stoppen wollte und das Blaulicht einschaltete, bremste dieser ganz abrupt. Es kam zum Auffahrunfall. Der Beamte wurde ins Krankenhaus gebracht, die Polizei ermittelt. Die Bundesregierung tut zu wenig für den Klimaschutz. Das schreibt der Expertenrat für Klimafragen in seinem neuesten Gutachten. Die Wirkung des Klimaschutzprogramms von Umweltminister Schneider dürfte demnach verpuffen. Keines der Ziele für 2040 werde erreicht, so die Experten.
1: Vielen Dank, Shari Goller, für die Nachrichten aus der Region. Ihr könnt sie nochmal nachlesen bei uns mit einem Klick jederzeit auf radiogong.com und das Ganze natürlich auch bei uns in der Gong-App.
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1: Recht mild bei um die 20 Grad hier in der Würzburger Innenstadt. In den nächsten Tagen wird es nochmal ähnlich warm werden. Das sind so die Höchstwerte für die nächsten Tage. Aber wenn wir den Schauer und den Regen heute und auch die nächsten Tage dann immer wieder so ein bisschen verkraftet haben, dann kann sich sowas Schönes aufbauen, hoffentlich Richtung Pfingsten, was nochmal Stück für Stück wärmer wird bei 22, 23 oder eben noch höher Graden, dann eben Stück für Stück wärmer und jeden Tag auch ein bisschen sonniger soll es nämlich ab Mitte der Woche dann auch werden.
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1: Ein schönen Gruß nochmal auf die Straßen. Vorsicht bitte auf der A3 Nürnberg Richtung Würzburg. Momentan gibt es hier kleine Behinderungen, wobei das hat sich aufgelöst. Dann springen wir direkt zur A7 Würzburg Richtung Nürnberg. Am Kreuzbiebelried ist die Nebenabfahrt der A3 gesperrt. Überfahrt zu Frankfurt rüber auf die A7 Richtung Fulda nicht möglich. Deswegen Umleitung über die Anschlussstelle Kitzingen ab 12 Uhr. Und das Ganze kommt momentan auch hier an der B8 zu Behinderungen. Höhe eben der Abfahrt Kitzingen von der A7 runter. Staut sich schon von Würzburg Richtung Kitzingen entlang Biebelried schon über die gesamte Ortslänge, also hier bitte Vorsicht. Ansonsten kommt ihr relativ gut durch. Wir wünschen gute und sichere Fahrt. Bloß eben nicht zu schnell. Kitzingen Winterleitenweg stehen Sie auf Würzburg-Scharnhorststraße und B8 Kitzingen Richtung Würzburg in der Gegenrichtung Höhe des Repperndorfer Bergs.
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1: Euch einen schönen Start rein in den Montagfeierabend jetzt mit Kato und John.

Wir bringen euch rein mit gerade zumindest schönem Sonnenschein hier in der Semmelstraße in diesen Montagabend und hoffentlich schon Feierabend für euch. Und der ein oder andere kam vielleicht mit kleinen Augen und einem großen Gähnen auf die Stimme oder vielleicht mit fast keiner Stimme, denn am Wochenende wurde wieder viel gefeiert. Viele Meisterschaften in den Amateurligen, aber auch in den ganz hohen Amateurligen hier in Würzburg zum Beispiel gab es einen großen Grund zum Feiern. In der Zellerau eine Rekordkulisse von 850 Zuschauerinnen und Zuschauern, die erst eine 1:3 Niederlage sehen mussten, das Würzburger FV gegen den SSV Jan Regensburg 2. Dann aber am Ende brachte ein hauchdünner gewonnener direkter Vergleich in der Tabelle doch noch die große ersehnte Klassenerhaltsparty in der Bayernliga Nord, in der der WFV seit 15 Jahren jetzt nun in Folge sich gehalten hat und dann nächstes Jahr quasi als der blaue Bayernliga-Dino in die 16. Spielzeit geht. Das magentafarbene Debakel dagegen erlitten die Bonner Basketballer im positiven Sinne, denn die Würzburger hatten am Wochenende richtig was vor und im sogenannten Home of Defense, also im Haus der Verteidigung, haben sie die Bonner bei nur 54 Punkten gehalten und das hat natürlich diese Fans sehr gefreut. Denn die Würzburg Baskets-Fans waren natürlich vor Ort und drücken auch heute wieder für das nächste Playoff-Spiel die Daumen. Denn der Erste, der in dieser Serie 3 Spiele gewinnt, der zieht ein ins Halbfinale um die deutsche Meisterschaft. Das ist ordentlich. Die letzten Tickets für das Heimspiel am Freitag gegen Bonn sind so gut wie weg. Wenn ihr noch welche wollt, klickt euch jetzt schnell rein. Und übrigens auch die Sitzplätze für das Aufstiegsspiel der Kickers. Und zwar wird es ja da gegen Leipzig gehen. Die neigen sich auch schon dem Ende. Da ging es auch los mit dem Vorverkauf. Auch da ist also sind viele heiß auf Sport und viele Erfolge werden hier in der Region gefeiert und wir drücken natürlich für alle die Daumen von den Kickers über den Baskets bis hin zum WFV. Wir freuen uns mit allen Erfolgen von groß bis klein und drücken die Daumen für die Sportstadt Würzburg.

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1: Ich bin Moritz Einzel. Die geplante Diätenerhöhung für die 630 Bundestagsabgeordneten wird voraussichtlich ausgesetzt. Der Unionspolitiker Bilger sagte bei NTV, man sei mit der SPD gemeinsam der Auffassung, diesen Schritt jetzt gehen zu müssen. Hintergrund sind die anstehenden Reformen, so Bilger.
2: Es gibt auch nach meinem Eindruck eine große Bereitschaft in der Bevölkerung, diese Reformen mitzutragen, weil sie einfach nötig sind. Die sind aber auch mit Belastungen verbunden und deswegen halte ich es schon auch für richtig, wenn auch wir Politiker einen Beitrag leisten.
1: Eigentlich sollten die Abgeordnetenbezüge zum 1. Juli um knapp 500 Euro auf rund 12.330 Euro steigen. Deutschland ist beim Klimaschutz nicht mehr auf Kurs. Das zeigt ein neuer Bericht des Expertenrats für Klimafragen. Schon 2030 dürfte das Klimaziel demnach verfehlt werden. Noch problematischer werde es in den Jahren danach bis 2040, selbst wenn das Klimaschutzprogramm von Umweltminister Schneider komplett umgesetzt werde, so die Experten. Am 23. Mai feiern wir den Geburtstag des Grundgesetzes. Bundespräsident Steinmeier hat aus diesem Anlass den Ehrentag ausgerufen. Ganz Deutschland soll gemeinsam anpacken. Schon heute hat Steinmeier eine Reihe von Mitmachaktionen zu der Initiative gestartet. In Dorsten packte er auch selbst mit an. Gemeinsam mit Schülern reinigte er in der Innenstadt Stolpersteine, die an Ermordete aus der Nazizeit erinnern.
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3: Heute Abend steht für die Fitness First Würzburg Baskets das nächste Spiel in den Playoffs an. Die Würzburger spielen wieder auswärts und wieder gegen Bonn. Sollten sie das Spiel gewinnen, dann fehlt nur noch ein Sieg für den Einzug ins Halbfinale. Und der könnte dann am Freitag zu Hause klargemacht werden. Für das Heimspiel sind bereits fast alle Tickets ausverkauft. Tip-off ist heute aber erstmal um 18.30 Uhr in Bonn. Der Schaden geht in die Hunderttausende. Unbekannte haben aus zwei Solarparks im Landkreis Würzburg große Mengen Kupfer geklaut. Betroffen sind Anlagen in Reichenberg und Hettstadt. Nach Angaben der Polizei verschafften sich die Täter zwischen Donnerstagabend und Freitagnachmittag Zutritt zu den Geländen. Die Kripo ermittelt jetzt und prüft auch, ob beide Taten zusammenhängen.
4: Vielen Dank, Shari Goller, für die Nachrichten aus der Region. Ihr könnt sie nochmal nachlesen. Gratis das Ganze mit einem Klick jederzeit radiogong.com und natürlich auch bei uns in der App.
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4: Das ist eigentlich luftig schön, zumindest jetzt noch. Es können schon noch ein paar Regenschauer durchziehen, auch im Laufe dieses Abends. Aber wenn die Sonne sich dann mal durchsetzt, vielleicht am Abend, ist es dann auch gut. Und der Westwind allerdings lässt erstmal in der Abendstunde danach bei 7 bis 4 Grad heute Nacht zumindest, bremst sich auch das Thermometer langsam wieder aus oder ein in diesem Fall, denn morgen geht es auch nochmal auf knapp 20 Grad, ähnlich wie jetzt. Hochmix aus Wolken, Sonne, Schauer, vereinzelten Gewittern, das Ganze quasi nochmal so ähnlich wie heute. Aber wenn wir dann den Tag morgen und Mittwoch überstanden haben, von Donnerstag bis zum langen Pfingstwochenende, erarbeitet sich die Sonne Stunden um Stunden bei uns im Kalender und das freut uns, dann wird es nämlich wärmer und wärmer.
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4: Schönen Gruß um auf die Straßen, 17 Uhr und 4 Minuten. Momentan Vorsicht bitte, wenn ihr unterwegs seid, A7-Würzburg Richtung Nürnberg. Am Kreuz Biebelried ist die Nebenabfahrt zur A3 gesperrt. Überfahrt A, Frankfurt rüber auf die A7 Richtung Fulda. Nicht möglich, Umleitung über die Anschlussstelle Kitzingen. Das Ganze noch bis Mittwoch um 12 Uhr. Momentan gibt es da auch Behinderungen, wenn ihr unterwegs seid, von der A7 runter und eben auch von der B8 unter der A7 durch, von Würzburg Richtung Kitzingen. Da braucht ihr ein paar Minuten länger. Ansonsten hat noch ein LKW auf der Kitzinger Straße auf der Auffahrt zur B8 noch Sachen verloren. Da kommt es auch zu Behinderungen. Dann haben wir noch weiterhin für euch auf der B27 momentan Stop and Go, wenn ihr da raus oder in diesem Fall rein wollt, je nachdem, wo ihr eben unterwegs seid, baut es auch etwas länger. Von daher gute und sichere Fahrt, wo ihr momentan auch unterwegs seid. Und nicht zu schnell fahren, Würzburg-Zinklersweg, 30er-Zone, genauso wie B8 Kitzingen Richtung Würzburg, steht ein Blitzerhöhe Repandorfer Berg.
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4: Und er wünscht euch einen schönen, hoffentlich jetzt schon erreichten ersten Feierabend mit Teddy Swims, Mr. Know-It-All. Und für alle, die jetzt gerade im Auto sitzen, die können sich auf dieses Geräusch gleich freuen. Wisst ihr, was das ist? Gleich verrate ich euch mehr, was das sein könnte und warum es vielleicht euer Glücksgeräusch ist.

Das ist für euch Mr. Mark Forster hier auf Radio Gong. Schön, dass ihr mit uns gemeinsam in den Feierabend startet. Hier ist euer Heimvorteil und jetzt könnt ihr wieder mit eurer Autonummer, eurem Kennzeichen und ein bisschen Glück gratis tanken. Die Radio Gong Entlastungsprämie, die wirklich ankommt, wir versprechen es, denn wir spielen jetzt unser beliebtes Gong-Tank-Bingo. Funktioniert ganz einfach, ihr hört es vielleicht im Hintergrund. Ich habe hier zwei Würfel und wir würfeln jetzt was? Und mit etwas Glück tankt ihr dann gratis, nämlich wenn die Zahl, die ich jetzt würfel, in eurem Kennzeichen vorkommt. Und dann habt ihr nämlich die 100-Euro-Tankprämie gewonnen, in dem Fall den 100-Euro-Tankgutschein von der Randtankstelle jetzt in der Stuttgarter Straße. Vorausgesetzt, ihr meldet euch als Erster oder Erste eben hier im Gong-Studio. Also, bereit machen, ich würfel und wir machen Würfel Nummer 1 und Würfel Nummer 2. Wir haben hier eine 2 und eine 4. Also, es ist eine 2 und eine 4 und die Summe da draus ist eine 6. Wenn eine 2, eine 4 oder eine 6 bei euch im Kfz-Kennzeichen vorkommt, dann schickt uns jetzt schnell die WhatsApp rein ins Gong-Studio mit dem Hashtag TankBingo und eurem Kennzeichen natürlich als Beweis, idealerweise auch nochmal kurz die Begründung, warum ihr das Kennzeichen gewählt habt. Und der oder die Schnellste dann gewinnt eben das große Paket im Wert von 100 Euro, das euch den Tank etwas günstiger voll macht als momentan irgendwo anders.

0: Da singen viele mit, bei natürlich Britney Spears. Und jetzt nochmal der ganze Chor zusammen. Und wenn ihr nicht mitsingt, dann fiebert ihr mit. Wer holt sich den 100-Euro-Tankgutschein? Wir haben gewürfelt eine 2 und eine 4. Ergibt zusammen auch noch 6, also 2, 4 und 6. Das waren die Zahlen. Wenn sie bei euch im Kfz-Kennzeichen vorgekommen sind, waren das vielleicht eure Glückszahlen. Allerdings musstet ihr auch schnell sein. Und die Gewinnerin war richtig schnell, nämlich Lea Dietzel aus Würzburg hat sich gefreut und hat uns auch verraten, warum in ihrem Kennzeichen nämlich die 2 und sogar die 4 vorkommt.
1: Also tatsächlich ist mein Kennzeichen mein Geburtstag und ja, deswegen bringt mir das auch immer viel Glück, meine Lieblingszahlen und deswegen auch mein Kennzeichen. Vielen Dank.
0: Ja, 2904 am Ende steht eben bei ihr mit auf dem Kfz und dementsprechend tankt sie jetzt für 100 Euro gratis dank des Gutscheins in der Stuttgarter Straße von der Rand. Wir spielen jeden Tag mit euch das berühmt und berüchtigte Gong-Tank-Bingo und vielleicht seid ihr morgen früh schon ihr dran.
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1: Mit Shari Golla. Nach 5 Tagen voller Gottesdienste, Diskussionen und Begegnungen ist der Katholikentag in Würzburg gestern zu Ende gegangen. Die Veranstalter ziehen eine äußerst positive Bilanz. Mehr als 75.000 Besucher waren laut Zentralkomitee der Katholiken in der Stadt. Damit war es der größte Katholikentag seit 8 Jahren. Auch die Deutsche Bischofskonferenz lobte Würzburg als Gastgeberin. Wegen der Abbauarbeiten gibt es in der Innenstadt teilweise aber noch Verkehrsbehinderungen. Mehr als 40 Millionen Euro fließen vom Freistaat Bayern in neue Schulen, Kitas und Sportanlagen in Mainfranken. Besonders Stadt und Landkreis Würzburg profitieren. Dort werden über 20 Millionen Euro investiert. Unter anderem in den Neubau einer Grundschule mit Kinderhort in Unterbleichfeld. Auch der Kreis Kitzingen, der südliche Landkreis Schweinfurt und Main-Spessart erhalten Millionenbeträge für Sanierungen und Neubauten. Bayernweit investiert der Freistaat insgesamt mehr als 1,3 Milliarden Euro in Bildungs- und Sporteinrichtungen. Autofahrer rund um das Autobahnkreuz Biebelried brauchen aktuell viel Geduld. Wegen einer Baustelle kommt es dort immer wieder zu Staus. Und die Situation dürfte sich erst Mittwochmittag entspannen. Grund sind Sanierungsarbeiten an der Nebenfahrbahn der A3 in Richtung Nürnberg. Deshalb können Autofahrer von der A3 aus Frankfurt kommend nicht direkt auf die A7 Richtung Fulda wechseln. Der Verkehr wird über die Anschlussstelle Kitzingen umgeleitet. Das sorgt sowohl auf der A7 Richtung Ulm als auch auf der B8 für erhebliche Behinderungen. 2/3 der Menschen in Deutschland befürworten ein Verbot sozialer Medien für Kinder unter 14 Jahren. Das geht aus einer repräsentativen Umfrage des Bayerischen Forschungsinstituts für digitale Transformation hervor. Auf der Medienkonferenz Republika in Berlin warnten Forschende vor vorschnellen Verboten. Stattdessen brauche es strengere Regeln für Plattformen und mehr Medienkompetenz.
2: Vielen Dank, Shari Golla, für die Nachrichten aus der Region. Medienkompetenz haben wir ganz viel und schenken sie euch sogar, denn alle unsere Nachrichten bekommt ihr gratis bei uns auf radiogong.com und das Ganze auch bei uns in der Gong-App.
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2: Ja, viel Sonne, vielleicht so ein bisschen mehr als erwartet auch zum Start in den Feierabend. Nehmen wir aber gerne mit. Der eine oder andere Schauer kann heute noch und im Laufe des Abends durchziehen, aber wenn sich die Sonne auch mal durchgesetzt hat, nehmen wir es dann gerne auch bis zum Abend mit, denn auch morgen und Mittwoch ist es so ein Kampf zwischen Sonne und Wolken bei knapp 20 Grad. Ein Querbeet-Mix, also ein bisschen mehr April als eigentlich Mai ist, aber dafür Donnerstag bis zum langen Pfingstwochenende soll sich die Sonne durchsetzen und es soll von Tag zu Tag dann wärmer werden.
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2: Einen schönen Gruß nochmal auf die Straßen, 17 Uhr und 33 Minuten momentan. A7, Vorsicht Würzburg Richtung Nürnberg. Am Kreuz Biebelried ist die Nebenabfahrt zur A3 gesperrt. Überfahrt zur A3 kommend auf die A7 Richtung Fulda, also nicht möglich. Umleitung über die Anschlussstelle Kitzingen. Das Ganze noch bis Mittwoch um 12 Uhr. Das führt aber auch zu massiven Rückstau auf der B8. Momentan Würzburg Richtung Kitzingen, Höhe Biebelried, steht hier relativ lange im Stau. Dementsprechend müsst ihr da auf jeden Fall mehr Zeit einplanen. Ansonsten Vorsicht Kitzinger Straße, Auffahrt zur B8, auch noch ein LKW, der Ladung verloren hat. Also da hat es die B8 heute im wahrsten Sinne des Wortes in sich. Ich hoffe, ihr kommt trotzdem ganz gut durch. Aber auch die Würzburger B27 Stadtring Nord wegen der Bauarbeiten und der Ampelanlage. Hier kommt es momentan auch zu etwas Stop-and-Go-Verkehr. Kommt gut und sicher an, das ist das Wichtigste. Und fahrt nicht zu schnell. Blitze haben wir nämlich auch gesehen. Zum Beispiel Würzburg im Zinklesweg 30er-Zone.
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1: Und jetzt mit Mrs. Taylor Swift, danach kommt noch Harry Styles, also die Kombination passt perfekt. Und dann noch BTS mit Swim, für alle, die zum Feierabend noch mal ins Dalle wollen, das heute aufgemacht hat.

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1: Passend für das nächste Freibad, was heute aufgemacht hat. Wir waren Punkt 11 Uhr im Dalle, das für euch jetzt die Tore geöffnet hat. Und immer, wenn es nicht regnet und die Temperaturen über 15 Grad sind, dann könnt ihr dort vorbeischauen und euch auch ins Freibad rein quasi lümmeln und eine gute Zeit haben. Und wir allerdings haben jetzt für euch erstmal die perfekte DJ-Zeit.
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1: Denn den ersten Feierabend der Woche, den haben wir uns verdient und den wollen wir auch mit euch feiern.
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0: Damit feiern wir den Feierabend mit euch gemeinsam. Danke an Tobi für diesen großartigen Mix.
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0: Und gleich wünsche ich euch viel Spaß mit meiner werten Kollegin Felicia Stichter mit den Hits des Tages. Bis dahin habe die Ehre und hebe die Haare. Bis morgen.
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1: Ich bin Moritz Einzel. Bundesinnenminister Dobrindt will bis 2029 10 Milliarden Euro für den Zivilschutz zur Verfügung stellen. Unter anderem sollen 1000 Spezialfahrzeuge angeschafft werden. Das Geld solle auch für Gebäude des Technischen Hilfswerks sowie für Technik und Personal verwendet werden. Militärische und zivile Verteidigung würden stärker vernetzt, sagte Dobrindt der Bild-Zeitung. Der Expertenrat für Klimafragen hält die Klimaschutzpolitik der Bundesregierung für unzureichend. In einem Gutachten warnen die Regierungsberater, selbst mit dem geplanten Klimaschutzprogramm würden die Ziele für 2040 verfehlt. Der Rat geht zudem davon aus, dass Deutschland sein Emissionsbudget bis 2030 um bis zu 100 Millionen Tonnen CO2 überschreiten könnte. Gordon Schnieder ist neuer Ministerpräsident von Rheinland-Pfalz. Er wurde am Mittag im Landtag in Mainz gewählt und vereidigt. Mit Schnieder regiert erstmals seit 35 Jahren wieder ein CDU-Politiker in Rheinland-Pfalz. Er führt eine schwarz-rote Koalition an. Einen Tag nach den Männern haben auch die Fußballerinnen des FC Bayern auf dem Münchner Marienplatz mit den Fans gefeiert. Die Doublesiegerinnen wurden im Rathaus empfangen. Nicole Enders war dabei.
2: Viele Fans der Frauen waren auf den Marienplatz gekommen, um eine außergewöhnliche Saison zu feiern. Oder um es mit den Worten von Oberbürgermeister Dominik Krause zu sagen, dieser Zug hat keine Bremse. Bis zum letzten Spieltag blieben die Bayern-Frauen in der Bundesliga ungeschlagen. 24 Siege, nur zweimal haben sie unentschieden gespielt, so die Bilanz. 16 Punkte Vorsprung waren es am Schluss zu den Dauerrivalinnen aus Wolfsburg, die dann auch noch im Pokalfinale von den Münchnerinnen mit 4:0 vom Platz gefegt worden.
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3: Kaum war der Verkehr in der Veitshöchheimer Straße wieder freigegeben, folgt die nächste Einschränkung. Seit heute regelt eine Ampel den Verkehr auf der Verbindung zwischen B27 und der Nordtangente. An der Brücke über die Veitshöchheimer Straße müssen nämlich die Stützmauern saniert werden. Die Arbeiten dauern voraussichtlich bis Ende Oktober. Sie schlugen die Scheiben ein und klauten Fahrzeugteile. Unbekannte haben zwischen Mittwochabend und Freitagmorgen auf dem Gelände eines Autohauses in Würzburg-Lengfeld ihr Unwesen getrieben. Die Diebe gingen insgesamt 2 Autos auf dem Hof in der Nürnberger Straße an. Aus einem der beiden klauten sie Fahrzeugteile im Wert von rund 6.000 Euro. Jetzt ermittelt die Polizei und bittet um Hinweise.
4: Dankeschön, Shari Golla, für diese News. 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
4: Aktuell noch so um die 17, 18 Grad bei uns in der Region. Es ist richtig schön sonnig. Jetzt in der Nacht kommen dann aber kompakte Wolken und auch Schauer mit dazu. Und die Temperaturen sinken dann auf 7 bis 4 Grad. Morgen und am Mittwoch erwartet uns dann schon knapp 20 Grad, ein Mix aus Sonne und Wolken und hin und wieder auch mal Schauer und Gewitter.
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4: Hallo zu euch in die Autos. Wir haben die B8 Würzburg in Richtung Kitzingen. Auf Höhe Bibelried gibt es Behinderungen. Bei der Kitzinger Straße auf die Auffahrt auf die B8, da hatten LKW Ladungen verloren. Also da sind Gegenstände auf der Fahrbahn. Ansonsten wird noch geblitzt und zwar in Würzburg im Zinklesweg in der 30er-Zone. Wo auch immer ihr seid, eine gute Fahrt euch.
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0: Tame Impala mit Dracula ist das hier bei Radio Gong. Letzte Woche noch Nummer 1 der Gong Top 30. Diese Woche ein kleines bisschen nach unten auf die 3, aber auch immer noch Top 10 der meistgesuchten Tracks.
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0: Den ersten Tag der Woche habt ihr schon geschafft. Das könnte man ja fast schon ein bisschen feiern, oder? Chiara, was geht denn heute?
2: Zum Wochenstart könnt ihr heute mal eine ganz neue Küche ausprobieren. In der Theaterstraße hat seit kurzem nämlich das Yetenbi, das erste äthiopische Restaurant in Würzburg, eröffnet. Typisch für die äthiopische Küche sind würzige Linsengerichte, langsam geschmortes Fleisch und Fladenbrot. Ansonsten könnt ihr den Feierabend heute aber auch bei einer Runde Bowling ausklingen lassen. Im Bowling Center Rottendorf gilt heute nämlich das Motto Bowling, bis die Finger glühen. Bedeutet, ihr müsst nur einmal zahlen und könnt dann so lange bowlen, wie ihr wollt. Oder ihr schaut heute einen echten Klassiker im Kino an. Im Cineworld in Dettelbach läuft heute nämlich Das Parfüm und los geht's um 19.45 Uhr.
0: Dankeschön, Chiara. Alle Tipps gibt's natürlich auch nochmal zum Nachlesen auf radiogong.com.
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Das ist so ein richtig entspannter Song, um den Feierabend zu genießen. Bella Kai mit I Love It, I Love It, I Love It hier bei eurem Heimvorteil. Und die 19-Jährige ist sehr beliebt bei euch. Also schon Top 5 der meistgelikten Tracks heute hier bei Radio Gong. Und ich habe auch gesehen, tatsächlich, sie ist ja wirklich eine absolute Newcomerin, aber sie ist auf zwei Konzerten in Deutschland unterwegs. Morgen und übermorgen, zum Beispiel in Berlin und in Köln. Und tatsächlich das Ganze vor ausverkaufter Kulisse. Also, sehr erfolgreich, Bella Kay mit I Love It, I Love It, I Love It.

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1: Mit Schari Golla. Der Katholikentag hat Würzburg trotz durchwachsenem Wetter viele Besucher beschert. Nach Angaben der Veranstalter kamen rund 75.000 Menschen in die Stadt. Deutlich mehr als ursprünglich erwartet. Davon profitierten auch Hotels und Gastronomie. Für die Tourismustochter der Stadt ist der Katholikentag deshalb ein voller Erfolg. Würzburg habe bewiesen, dass es große Veranstaltungen stemmen kann. Der 104. Katholikentag hat von Mittwoch bis gestern in der Innenstadt stattgefunden. Es ist mehr als 32 Jahre her, dass ein 13-jähriges Mädchen in Wiesenfeld umgebracht wurde. Heute hat vor dem Würzburger Landgericht erneut der Prozess gegen einen 49-jährigen Mann begonnen. Gleich zu Prozessauftakt hat der Angeklagte über seine Verteidiger mitteilen lassen, dass er sich nicht zu den Vorwürfen äußern wird. Die Staatsanwaltschaft wirft ihm vor, das Mädchen 1993 aus sexuellen Motiven ermordet zu haben. Seine Verteidigung zweifelt dagegen an der Schuld des Mannes. Der Fall wird nach einer erfolgreichen Revision neu verhandelt. Große Chance für die Fitness First Würzburg Baskets. Mit einem weiteren Sieg heute Abend in Bonn können sich die Unterfranken im Playoff-Viertelfinale den Matchball sichern. Gerade hat das Spiel begonnen. Nach dem 69:54 Erfolg am Samstag gegen die Telekom Baskets Bonn fehlt nur noch ein weiterer Sieg zum Halbfinaleinzug. Denn in der Serie kommt die Mannschaft weiter, die zuerst 3 Spiele gewinnt. Deutschland ist beim Klimaschutz nicht mehr auf Kurs. Das zeigt ein neuer Bericht des Expertenrats für Klimafragen. Schon 2030 dürfte das Klimaziel demnach verfehlt werden. Noch problematischer werde es aber in den Jahren danach, bis 2040, selbst wenn das Klimaschutzprogramm von Umweltminister Schneider komplett umgesetzt werde. So die Experten.
2: Dankeschön, Schari Golla, für diese News. 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
2: Es ist richtig schön angenehm noch, so um die 17 Grad aktuell bei uns in der Region. Heute Nacht bleibt es dann meistens locker bewölkt. Ein bisschen Nebel haben wir auch mit dabei und die Temperaturen sinken auf 7 bis 4 Grad. Morgen und am Mittwoch erwarten uns dann knapp 20 Grad einfach. Ein Mix aus Wolken, Sonne, Schauern und vereinzelten Gewittern. Und ab Donnerstag und übers lange Pfingstwochenende wird es dann deutlich freundlicher und von Tag zu Tag auch ein bisschen wärmer.
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2: Hallo zu euch in die Autos. Eine Meldung von der Kitzinger Straße bei der Auffahrt auf die B8. Da hat ein LKW Ladung verloren. Da ein bisschen aufpassen, also Gegenstände auf der Fahrbahn. Ansonsten werdet ihr noch geblitzt und zwar in Würzburg im Zinklesweg in der 30er-Zone. Wo auch immer ihr seid, eine gute Fahrt euch.
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1: In Würzburg. Da hat er den Glauben gefunden und die große Liebe und er hat Deutschland sucht den Superstar gewonnen. Das ist natürlich Menowin mit Mercy on Me. 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Und mit ein bisschen Glück seid ihr mit dabei. Auf jeden Fall die Leute, die das jetzt schon gemacht haben, behaltet euer Handy im Auge, denn vielleicht bekommt ihr ja gleich noch eine Nachricht von mir. Wir feiern jetzt erstmal hier den Feierabend mit Bebe Rexha und New Religion.

0: Mit guter Laune starten wir in den Feierabend. Kygo, Khalid und Griffin sind das mit Save My Love. Top 15 der meistgelikten und Top 30 der meistgesuchten. Ihr seid bei den Hits des Tages und wir quatschen heute ein bisschen drüber, was denn eigentlich so wichtig war. Und was ich sehr cool finde, das Dallenbergbad in Würzburg und das Silvanerbad in Schweinfurt haben jetzt heute frisch aufgemacht. Ja, und frisch ist auch das richtige Stichwort, denn wir haben mal beim Dallenbergbad vorbeigeschaut. 17 Grad Wassertemperatur. Also da müsst ihr richtig hart im Nehmen sein. Es waren aber so am Mittag auch gerade mal so um die 10 Leute da. Naja, aber ich kann mir gut vorstellen, nächstes Wochenende, da wird es richtig voll in den Freibädern in der Region. Also zumindest in denen, die schon offen haben. Denn meistgesucht heute bei Google, da kommt die erste richtige Hitzewelle auf uns zu. Ich habe schon mal in der Wetter-App ein bisschen nach vorne gelunzt. Und passend zum Start in die Pfingstferien heißt es am Freitag 25 Grad und am Samstag dann sogar 29 Grad.
1: Ich freue mich so, so doll.
0: Ja, hoffen wir mal, dass die Vorhersage so bleibt und der Sommer also wirklich in den Startlöchern steht. Und wenn ihr es noch nicht gemacht habt, also kurzer Reminder, die Eisheiligen sind rum. Die Winterjacke, die kann jetzt wirklich endgültig weg. Und ihr könnt dann auch eure kurzen Hosen aus den Tiefen eures Kleiderschranks oder auch aus dem Keller, je nachdem, wo sie sind, hervorkramen. Denn ab Freitag könnt ihr die gut gebrauchen, wenn der Sommer dann zu uns in die Region kommt.

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1: Ich bin Moritz Einzel. Zwei Drittel der Menschen in Deutschland sind dafür, soziale Medien für unter 14-Jährige zu verbieten. Das ist das Ergebnis einer repräsentativen Umfrage. Sie wurde vom Bayerischen Forschungsinstitut für digitale Transformation durchgeführt und auf der Medienkonferenz Republika in Berlin vorgestellt. Immer mehr europäische Länder haben zuletzt ein Social-Media-Verbot für junge Menschen eingeführt mit unterschiedlichen Altersgrenzen. Mehrere deutschsprachige Staaten wollen ihre Zusammenarbeit im All verstärken. Weltraumfähigkeiten hätten eine immer größere Bedeutung für jede Form von militärischer Auseinandersetzung. Das hat Bundesverteidigungsminister Pistorius nach einem Treffen mit seinen Amtskollegen aus Österreich, der Schweiz und Luxemburg gesagt. Er verwies auf die Erfolge der Ukraine dank des Satellitennetzwerks Starlink. Rheinland-Pfalz hat einen neuen Ministerpräsidenten. Der CDU-Politiker Gordon Schnieder ist im Landtag in Mainz gewählt und vereidigt worden. Er wandte sich an die Bevölkerung.
2: Ich danke Ihnen für Ihr Vertrauen. Ich nehme dieses Amt mit großer Dankbarkeit an, vor allem aber mit Demut.
1: Schnieder ist der erste CDU-Regierungschef in Rheinland-Pfalz seit 35 Jahren. Er führt eine schwarz-rote Koalition an. Die verurteilte Rechtsextremistin Marla Svenja Liebig bleibt vorerst in Haft in Tschechien. Das Landgericht in Pilsen vertagte eine Entscheidung über eine mögliche Auslieferung nach Deutschland auf den 1. Juni, ohne Angabe von Gründen. Liebig hatte vor Gericht unter anderem ausgesagt, sie befürchte, in einem deutschen Gefängnis ums Leben zu kommen.
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3: Ein gefährlicher Moment auf der Bahnstrecke zwischen Würzburg und Nürnberg. Bei Markt Einersheim im Landkreis Kitzingen ist am Samstag ein Güterzug mit einem Betonteil zusammengekracht. Kurz nach 21 Uhr musste der Fahrzeugführer bei rund 100 Stundenkilometern eine Schnellbremsung einleiten. Verletzt wurde niemand. Die Strecke war fast 2 Stunden gesperrt. Nach ersten Erkenntnissen der Polizei wurde das Betonteil mutmaßlich absichtlich auf die Gleise gelegt. In der Region kann jetzt wieder so richtig geplanscht werden. Zwei der größten Freibäder haben jetzt nämlich geöffnet. Das Würzburger Dallenbergbad und das Silvana in Schweinfurt. Für Würzburg bedeutet das aber gleichzeitig, das Sandamare hat nun geschlossen, denn das Personal wird im Dalle gebraucht. Außerdem haben bereits am Wochenende die Freibäder in Kitzingen, Triefenstein und Gemünden ihre Saison begonnen.
4: Dankeschön, Shari Golla, für diese News. 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
4: Um die 17 Grad aktuell noch bei uns in der Region. Heute Nacht sinken die Temperaturen auf 7 bis 4 Grad. Dazu bleibt es meistens locker bewölkt. Zum Teil auch ein bisschen Nebel mit dabei. Morgen und am Mittwoch erwartet uns dann knapp 20 Grad. Ein Mix aus Wolken, Sonne und Schauern und Gewittern. Aber ab Donnerstag dann immer freundlicher und wärmer.
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4: Hallo zu euch in die Autos. Wir haben die Kitzinger Straße, die Auffahrt auf die B8. Da hat ein LKW seine Ladung verloren, da ein bisschen vorsichtig. Ansonsten werdet ihr noch geblitzt und zwar in Würzburg im Zinklersweg in der 30er-Zone. Wo auch immer ihr seid, eine gute Fahrt euch.
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Das ist der Hit für die Fußball-Weltmeisterschaft dieses Jahr. Shakira mit Die Die hier bei eurem Heimvorteil ist auch schon Top 30 der meistgelikten Tracks. Und das war auch schon ein sehr aufregendes Wochenende, oder? Also vor allem für alle Sportfans in der Region. Für die Würzburger Kickers, da steht der Gegner für die Relegation jetzt fest. Und zwar geht es gegen Lok Leipzig aus der Regionalliga Nordost. Die Entscheidung, wer da dann in die dritte Liga aufsteigt, die fällt dann am 1. Juni hier im Stadion am Dallenberg. Übrigens, Sitzplätze sind schon alle weg, also wenn ihr da dabei sein wollt, dann am besten ganz schnell noch ein Ticket kaufen, einfach auf der Seite der Kickers. Ja, und wenn die Kickers das schaffen, dann bedeutet das aber auch, dass wir in der nächsten Saison wieder kein Derby haben werden. Ja, denn die Schnüdel aus Schweinfurt, die sind abgestiegen und das mit der schlechtesten Drittligasaison jemals. Naja, dann deutschlandweit war es auch nochmal spannend. Elversberg, das 7000 Seelendorf aus dem Saarland, steigt in die erste Liga auf. Kurz zum Vergleich, das wäre so, als würde jetzt irgendwie Rimpa oder Schonungen in die Bundesliga aufsteigen, so von den Zahlen her. Das ist wirklich also eine absolute Sensation. Und dann geht auch noch ziemlich viral im Internet gerade ein Video von der Meisterfeier des FC Bayern. Der andere Münchner Verein, das ist ja 1860 München, die haben ein Tuch auf die Meisterfeier geschmuggelt. Und es sieht in erster Linie erstmal so aus wie eine ganz normale Bayern-Flagge. Aber eigentlich wird dort der FC Bayern in so einer Fußballart doch richtig schön beleidigt. Ich sag jetzt mal nicht, was da stand. Schaut es euch einfach selbst an. Im Fernsehen konnte es auf jeden Fall jeder sehen. Nur halt nicht die Fans, die von unten das Tuch hochgehalten haben. Aber nicht nur im Fußball war es spannend. Die Baskets haben direkt mal ihr erstes Playoff-Spiel gegen Bonn gewonnen. Heute ist direkt schon das zweite Spiel. Es läuft aktuell und es läuft auch gut. Aktuell 32-31 für die Baskets. Also eine unglaublich knappe Kiste. Wir drücken da auf jeden Fall die Daumen. Und am Freitag ist dann auch schon das erste Heimspiel in den Playoffs. Los geht's um 20.30 Uhr. Und es gibt auch noch ein paar Stehplatzkarten.

Was ist das bitte für eine coole neue R&B-Nummer von Jason Derulo und Just Seek Sexy For Me ist das hier bei eurem Heimvorteil. Und ihr seht es genauso, denn es ist einfach, gestern haben wir sie euch vorgestellt, schon die zweitmeistgelikte Nummer hier bei uns bei Radio Gong. Und das Coolste finde ich, Jason Derulo ist weltbekannt, international, ein riesen Name. Und Just Seek ist einfach ein deutscher Rapper und die zwei haben eine Nummer zusammen, also echt sehr, sehr cooler Track hier neu bei uns bei Radio Gong. Wir machen weiter mit Cat's Eye, das ist Gabriella.

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Drop Dead. Das ist Olivia Rodrigo mit Drop Dead. Hier bei eurem Heimvorteil ist auch schon Top 15 der meistgelikten Tracks und auch in den Top 10 bei uns in den Gong Top 30 dieses Wochenende angekommen. Und generell geht Olivia Rodrigo gerade ziemlich viral, auch in den sozialen Netzwerken. Sie ist in allen möglichen Late-Night-Shows, gerade in den USA, wieder als Gast mit dabei. Also wirklich ein sehr, sehr cooler neuer Song auch, den Olivia Rodrigo uns da rausgebracht hat.

Das ist unser Song vom Eurovision Song Contest 2026, Sarah Engels mit Fire. Ja, ganz so hell hat ihr Feuer dann doch nicht geleuchtet oder gebrannt beim Eurovision Song Contest. Es hat nur gereicht für den drittletzten Platz, aber ihr feiert den Song trotzdem und liked ihn fleißig und deswegen spielen wir ihn natürlich sehr gerne auch weiter für euch. Gewonnen hat übrigens Bulgarien mit dem Track hier. Dara heißt sie, Bangaranga ihr Song. Sie sieht ein bisschen aus wie Nina Chuba, deswegen wurde sie von einigen schon die bulgarische Nina Chuba genannt. Also nächstes Jahr dann der Eurovision Song Contest in Bulgarien. Und mal schauen, wir sagen es jedes Jahr, ob wir dann vielleicht mal ein paar bessere Chancen haben. Weiter geht's jetzt hier mit Alex Warren. Das ist Fever Dream jetzt hier für euren Heimvorteil.

Das ist eine neue Nummer hier für euch bei Radio Gong. Martin Garrix und Ed Sheeran mit Repeated. Hat übrigens, ich glaube, 12 Jahre gedauert, bis die beiden es geschafft haben, diesen Song fertigzustellen. Das war's jetzt von mir, von eurer Feierabendfehle. Weiter geht's jetzt hier mit Tampa City. Das ist Self-Aware hier bei eurem Heimvorteil. Und natürlich geht's auch weiter jetzt mit meinem Kollegen Andy Pool. Wir hören uns morgen wieder ab 18 Uhr. Schönen Feierabend euch.

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1: Ich bin Moritz Einzel. Die Grünen sind alarmiert wegen des jüngsten Klimagutachtens. Parteichefin Brandner hat von einer Klatsche für die Bundesregierung gesprochen.
2: Der Bericht zeigt noch mal deutlich, dass diese Bundesregierung offensichtlich jegliche Ambition beim Klimaschutz auch aufgegeben hat. Ja, vielleicht ihn sogar abschafft, wenn man sich anschaut, was Frau Reiche vorhat. Damit verstößt die Koalition übrigens gegen ihren eigenen Koalitionsvertrag.
1: Der Expertenrat für Klimafragen hatte heute seinen jährlichen Prüfbericht vorgelegt. Demnach wird Deutschland seine CO2-Ziele für 2030 und das folgende Jahrzehnt wohl klar verfehlen. Innenminister Dobrindt will die Gesellschaft besser für den Fall eines Anschlags oder Krieges vorbereiten. Ein Sprecher hat bekannt gegeben, dass Zivil- und Katastrophenschutz bis 2029 mit 10 Milliarden Euro gefördert werden. Unter anderem sollen 1000 Spezialfahrzeuge angeschafft werden. Der Tankrabatt läuft Ende Juni aus. Wie geht's danach weiter? SPD-Fraktionschef Mirsch hat gegenüber dem Sender Welt bekräftigt, dass er skeptisch ist, was eine Verlängerung angeht. Aber
3: alle haben dann gesagt, als wir den Tankrabatt auf den Weg gebracht haben, klappt nicht und wird nicht weitergegeben. Jetzt sehen wir, es wird weitergegeben. Aber ich höre ehrlicherweise in den Medien nirgendwo, dass das tatsächlich passiert. Das ist jedenfalls ein erster Schritt. Nur diese Gießkanne kann man jetzt nicht Monate, Jahre lang machen.
1: CSU-Chef Söder hatte gestern gesagt, er könne sich eine Verlängerung des Tankrabatts vorstellen. In einer Unterwasserhöhle auf den Malediven haben Rettungskräfte in rund 50 Metern Tiefe 4 Leichen entdeckt. Dabei handelt es sich um Italiener, die vermisst worden waren. Die Suchaktion war kompliziert. Am Wochenende kam ein Rettungstaucher dabei ums Leben.
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6: Ja, es ist warm heute im Verhältnis, auf jeden Fall zweistellig, 15 Grad aktuell hier bei uns, hier in der Stadt, in Würzburg zumindest, in der Semmelstraße. Auf jeden Fall haben wir ansonsten bei euch in der Nacht erstmal unterschiedlich locker bewölkt, örtlich bildet sich Nebel, 7 bis 4 Grad die Tiefstwerte. Morgen dann so eine Mischung Quellwolken und Sonne nachmittags, besonders im Spessart und in der Rhön. Einzelne Schauer und Gewitter, die Höchstwerte 18 bis 21 Grad. Mittwoch dann ähnliche Temperaturen, nochmal Schauer und einzelne Gewitter. Ab Donnerstag dann Wolken, immer mehr Sonne, Freitag sonnig und Richtung Pfingsten sind wir bei über 25 Grad teilweise. Das ist doch schick.
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6: 20 und 3 Minuten. Hallo Autofahrer. Vorsicht, wir haben die A7, nur dass es nochmal hier in Erinnerung gerufen wird. Würzburg Richtung Nürnberg am Kreuz Biberit. Die Nebenfahrbahn der A3 ist gesperrt. Man kann also, wenn man von Würzburg bzw. Frankfurt kommt, kann man nicht auf die A7 am Biberiter Kreuz rauf Richtung Schweinfurt, Fulda. Das geht nicht. Das ist eine Umleitung über die Anschlussstelle Kitzingen. Das Ganze dauert noch bis Mittwoch um 12 Uhr, also das bitte mit berücksichtigen. Ansonsten keine Probleme, allen unterwegs auf jeden Fall eine gute Fahrt. Moment, da kommt gerade was rein, in dieser Minute. Die A7 Würzburg Richtung Fulda rauf, da wo man nicht hinkommt. Und zwar zwischen Bad Kissingen, Obertulba und Bad Brückenau Wildflecken. Der linke Fahrstreifen ist gesperrt, eine ungesicherte Unfallstelle. Bitte Vorsicht in diesem Bereich.
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6: Und ich wünsche euch einen schönen Montagabend. Ihr seid hier bei der Late Night Show. Und das ist David Guetta mit Teddy Swims und Gone, Gone, Gone. 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

Leonie und Callum Scott und Stay hier auf Radio Gong. Das Ganze hier an diesem heißen Montagabend vom Parkplatz. Minz trifft. Was meine ich damit? Es geht um Basketball natürlich. Spiel 2 der Viertelfinalserie der Telekom Baskets Bonn gegen die Fit One Würzburg Baskets. Das Ganze in Bonn. Und da sind wir gespannt. Das erste Spiel konnten ja die Würzburger für sich, die Fitness First Würzburg Baskets gegen die Telekom Baskets Bonn. In Bonn natürlich das Ganze. Und da sind wir bei Spiel 2 im vierten Viertel gerade losgegangen. Und die Baskets liegen zurück 63-67. Aber es ist auf jeden Fall, immer noch sehr spannend. Also es kann alles noch passieren. Und sie lagen ein bisschen weiter hinten. Jetzt sind es gerade mal 6 Punkte. Jetzt sind es 69-63. Also man muss immer aufpassen. Bonn ist auf jeden Fall wesentlich besser drauf als gestern, als beim ersten Spiel. Da waren sie ja in der zweiten Hälfte sehr schwach im Angriff. Und das machen sie jetzt wesentlich besser. Die haben jetzt in jedem Viertel bisher über 20 Punkte erzielt. Das ist den Baskets erst nur im ersten Viertel gelungen. Aber wie gesagt, sie bleiben dran. 69-66, es wird also ein heißer Ritt bis zum Schluss, kann ich euch sagen. Und wir halten euch natürlich auf dem Laufenden. Wenn man mit einer 2-0-Führung zu Hause dann spielen würde, die Spiele 3 und 4, wäre das natürlich ein Riesenvorteil. Aber wie gesagt, wir schauen mal, was passiert. Und hier ist Lola Young für euch mit Messi. Das Ganze hier auf Radio Gong bei der Late Night Show.

0: Crunch Time in Sachen Basketball. Dann müssen sie jetzt den inneren Rocky rausholen nochmal. Die Baskets. 74-68, 6 Punkte Führung für die Baskets aus Bonn gegen die Baskets aus Würzburg. Sind aber noch 5 Minuten zu spielen, also da ist noch viel möglich. Wir bleiben für euch dran.
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Moondarters und Dennis Lloyd Diamonds hier auf Radio Gong. Wir schauen mal rüber zum Basketball. 84-75 führt Bonn an dieser Stelle. Es geht gegen Würzburg und zwar das Ganze im Viertelfinale. Spiel 2. Können die Baskets noch rankommen? Wieder ein Dreier für die Baskets und jetzt steht es 84-78. 1,50 noch zu spielen im vierten Viertel. Ja. Und die dauern immer noch eine halbe Stunde. Wir bleiben dran, halten euch auf dem Laufenden. Hier ist Mal Smith. Stay if you wanna dance.

Milky, Just the Way You Are, tolle Nummer. So, die letzten Sekunden laufen runter und das war der Sieg für Bonn in Spiel 2 der Playoff-Serie. 88-81 setzen sich die Telekom Baskets durch und zwar gegen Würzburg. Ja, tatsächlich gegen die Fitness First Würzburg Baskets und ja, sie waren auf jeden Fall offensiv diesmal wesentlich besser drauf und das war schon eine ganz andere Punktzahl als in Spiel 1. Spiel 3 gibt es am 22.05., das ist der kommende Freitag, 20.30 Uhr, zu Hause. Und wer zuerst 3 Spiele gewinnt, hat die Serie gewonnen. Es steht im Halbfinale, also es wird nochmal richtig hart. Man hat ja mit einem Sieg in Bonn quasi Heimrecht geklaut, weil jetzt sind es noch 3 Spiele und es müssen 2 gewonnen werden. Und 2 davon finden in Würzburg statt. Also so funktioniert das eben mit den Playoffs. Und deswegen schauen wir mal. Das nächste Spiel, also Freitag und dann am Sonntag um 16.30 Uhr, dann wäre dann Spiel 4. Das wird es auch auf jeden Fall geben. Also es gibt definitiv 2 Spiele in Würzburg. Ob es dann wieder nach Bonn geht, kommt drauf an. Ja, wenn einer beide Spiele gewinnt, dann nein. Aber wenn sie sich teilen, die Spiele, dann ja. Dann gibt es ein entscheidendes Spiel 5. Wir sind gespannt und halten euch auf dem Laufenden. Hier alle Farben für euch mit Baby Goodbye.

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Getaway, What is Love? Hier auf Radio Gong, das Ganze an diesem Montagabend. Also Baskets mit der Niederlage heute in Bonn. Das bedeutet 1:1 steht's in der Serie, Spiel 3 am Freitag in Würzburg. Und es werden sowieso nochmal heiße Wochen. Wir haben ja Toto-Pokalfinale der Kickers gegen 60 dann am Samstag. Und dann nächste Woche haben wir ja auch noch die Relegationsspiele, einmal in Leipzig und dann einmal zu Hause in Würzburg. Da ist wegen Uhrzeit und Termin ein bisschen was noch nicht ganz klar, aber da sagen wir euch natürlich Bescheid, sobald, wenn ich das weiß. Ich tue mein Bestes. Nein, also wie gesagt, es ist einfach, in Leipzig wird es 19 Uhr sein, denke ich mal, das müsste klar sein, aber dann zu Hause ist ja so eine Sache mit, wie lang dürfen sie denn überhaupt spielen nachts. Und es kann sein eben, dass es ja da Verlängerungen und Elfmeterschießen gibt bei so einem Relegationsrückspiel. Denn es wird entschieden auf jeden Fall. Und da sagen wir euch auch selbstverständlich Bescheid, was da genau los ist. Und ja, gucken wir mal. Und auf jeden Fall ist das hier nochmal eine Nummer vor den News, Glockenbach und Sam Harper mit Lost.

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1: Ich bin Moritz Einzel. Beim Klimaschutz ist Deutschland nicht auf Kurs. Das zeigt der jüngste Bericht des Expertenrats für Klimafragen. Grünen-Chefin Brandner hat sich dazu geäußert.
2: Man kann es nicht anders definieren als eindeutige Klatsche für die Bundesregierung. Die Merz-Regierung verfehlt mit ihren geplanten Gesetzesentwürfen das Klimaziel 2030 deutlich.
1: Auch für das Jahrzehnt danach würden die CO2-Ziele verfehlt, warnen die Regierungsberater in ihrem Bericht, selbst wenn das geplante Klimaschutzprogramm umgesetzt wird. Beim Thema künstliche Intelligenz denken viele zuerst an ChatGPT. Jetzt ist der US-Tech-Milliardär Elon Musk mit einer Klage gegen die Führung des ChatGPT-Entwicklers OpenAI gescheitert. Musk, früher Geldgeber von OpenAI, wirft dem Startup unter anderem vor, die Sicherheit der KI-Technologie zu vernachlässigen. Geschworene in Kalifornien kamen zu dem Schluss, dass Musk erst nach Ablauf der Verjährungsfrist vor Gericht gezogen war. Gordon Schnieder ist neuer Ministerpräsident von Rheinland-Pfalz. Im Landtag in Mainz ist der CDU-Politiker am Mittag gewählt und vereidigt worden. Auch die Minister der schwarz-roten Koalition wurden ins Amt eingeführt, darunter auch die bisherige bayerische CSU-Landtagsabgeordnete Eiling Hütig als Bildungsministerin. Doublefeier auf dem Münchner Marienplatz. Nach den männlichen Meistern gestern sind heute die Fußballerinnen des FC Bayern gefeiert worden. Julia Gwinn sagte beim Empfang im Rathaus:
3: Jede Saison schreibt so ein bisschen die eigene Geschichte, dass wir es dieses Jahr geschafft haben, das Double zu verteidigen. Gab es so in der Historie von der Frauenmannschaft im FC Bayern noch nie. Von daher sind wir sehr, sehr stolz, Teil davon zu sein. Und ich glaube, es ist jedes Mal wieder besonders, hierher zu kommen, empfangen zu werden, uns ins Buch eintragen zu dürfen. Das ist eine große Wertschätzung.
1: Die Bayern-Frauen präsentierten Meisterschale und DFB-Pokal auf dem Münchner Rathausbalkon. Etwa 5000 Fans bejubelten das Team.
4: Gab es da auch so einen lustigen Banner? Nee, glaube ich nicht, ne? Es würde auch nicht passen, weil es ja Frauen sind. Wenn ihr es nicht wisst, schaut im Netz nach, was 1860 Fans den Bayern Fans quasi untergejubelt haben bei dieser Meisterfeier in München am Sonntag. So, mehr sage ich nicht. Mehr sage ich nicht. 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
4: Wir haben in der Nacht Tiefstwerte um 7 bis 4 Grad und es ist unterschiedlich, meist locker bewölkt. Örtlich bildet sich auch Nebel, morgen so eine Mischung. Quellwolken, Sonne nachmittags, besonders im Spessart und in der Rhön einzelne Schauer und Gewitter. Die Höchstwerte 18 bis 21 Grad. Am Mittwoch ähnliche Temperaturen, nochmal Schauer und einzelne Gewitter. Donnerstag, dann kommt die Sonne schon häufiger raus und ab da wird es freundlicher und es wird Richtung Pfingsten nochmal um einiges wärmer.
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4: 21 und 3 Minuten. Hallo Autofahrer. Keine Störungsmeldungen. Allen unterwegs eine gute Fahrt.
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4: Und ich wünsche euch natürlich einen schönen Montagabend. Ihr seid bei der Late Night Show. Und das hier ist Leonie und Don't Worry. Servus.

sehr chillige Musik von The Bowser. Magnetic hier auf Radio Gong an diesem Montagabend. Ich hoffe, ihr hattet ein schönes Wochenende. Viele hatten ja ein langes Wochenende. Es gab ja noch den Brückentag dazu. Also wir haben eine Menge Fotos. Ich habe schon mal reingeguckt. Also es gibt einiges zu sehen, was es denn da gab bei uns. Es war Wahnsinn. Es war unfassbar. Es war grandios. Schaut rein, egal vom Boot, Zauberberg, da war ich dann da sogar, da habe ich aufgelegt. Mit dem Tobi Grimm zusammen, mein Kollege hier. Aber im Airport waren wir auch und so weiter und so fort. Und es war eine Menge los. Auch beim Katholikentag gibt es natürlich eine Menge Fotos. Das war ja auch übers Wochenende. Und da war eine Menge los. Das war Wahnsinn, was in der Stadt da ging. Ne? Wie viele Menschen da waren, das war richtig gut. Der Tourismus blickt ja auch positiv zurück darauf. Auch wenn das Wetter, sage ich mal, ein bisschen schwieriger war. Ja? So wie es jetzt kommt, da wäre es besser gewesen. Aber es sind ursprünglich 30.000 Menschen erwartet worden und laut Veranstalter 75.000 Besucher waren da. Es war viel los in der Stadt, Hotelzimmer waren ausgebucht, Restaurants waren voll. Also das ist schön. Und Würzburg hat gezeigt, was für ein Potenzial in der Stadt als Gastgeberin steckt. So Björk Rudeck, Geschäftsführer vom Kongress Tourismus Würzburg. Also das ist schön und das können wir sowas hier in Würzburg auf jeden Fall. Aber die ganze Region hat ja mitgeholfen, denn es waren ja auch außerhalb viel los natürlich. Die Leute bleiben ja oftmals nicht nur in der Stadt, sondern sie entdecken alles. Von der Rhön bis zum Spessart, bis zum Steigerwald ist alles dabei. Und hier ist Ray Dalton für euch mit Blood Running.

Tame Impala und Dracula, die Nummer 3, war die Nummer 1. Unsere Top 30 ist jetzt auf der 3, also immer noch auf dem Podest. 6 Wochen schon dabei, 2-mal sogar Nummer 1 gewesen. Also alles richtig gemacht im Jenny Remix, das Ganze hier. Auf Radio Gong an diesem Montagabend. Wir schauen mal ganz kurz auf die Straßen und es gibt Gegenstände auf der Fahrbahn, die aber mittlerweile weggeräumt wurden. Das ist genau die A3 Nürnberg-Würzburg, aber da müssen wir uns jetzt nicht drum kümmern, denn alles ist erledigt. Falls ihr aber was habt da draußen, sagt Bescheid, 0800 30 80 900, unsere kostenlose Verkehrs- und Blitzhotline. Oder ihr schreibt uns eine WhatsApp ins Studio, das geht genauso. Und das hier ist Billie Eilish für euch mit Birds of a Feather bei der Late Night Show hier auf Radio Gong.

immer wieder eine wunderschöne Nummer. Olivia Dean, So Easy to Fall in Love. Das Ganze hier an diesem Montagabend für euch. Wo ist sie denn bei uns in unsere Top 30? Das ist eine Nummer, die gefällt mir so gut. Ich glaube, die ist zwischendurch mal rausgefallen. Das ist aber schade. Also schnell liken bei uns in der Gong-Playlist und dafür sorgen, dass sie wieder reinkommt. Ab morgen müsst ihr aufpassen bzw. Zeit einplanen auf der B303 im Landkreis Schweinfurt. Da gibt's ab morgen zwischen Schonungen und Waldachsen und zwar in Richtung Coburg wegen Bauarbeiten das Ganze gesperrt. Bis Donnerstag wechselseitig mit einer Baustellenampel und da wird auch die Geschwindigkeit beschränkt, weil Risse am Fahrbahnrand sich gebildet haben. Deswegen auch einfach aufpassen im Berufsverkehr und so weiter und so fort, falls es dazu Probleme gibt. Ihr findet alle News natürlich mit allen Maßnahmen und alles, was es gibt, auf radiogong.com. Und das hier ist eine Nummer, die einfach auch super erfolgreich war und immer noch ist. Rosé und Bruno Mars und Aperte.

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Robin Schulz und Embers hier auf Radio Gong. Falls ihr sagt, ich möchte heute noch grooven gehen, weil das so groovige Musik ist, dann kann ich euch Club Katze heute empfehlen. Montags legendär die Getränkepyramide und viele Specials. Jetzt in 10 Minuten geht's los, ab 22 Uhr, also nicht verpassen. 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Und jetzt grooven wir weiter mit David Guetta und Alphaville mit Ava Max und Forever Young.

0: Ich finde die Nummer sehr, sehr groovy. Christa Sarandi und Good Old Days hier auf Radio Gong bei der Late Night Show an diesem Montagabend. Einen kriegen wir noch runter. Sorry, I'm here for someone else mit Benson Boone noch vor den News.
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1: Ich bin Florian Klaus. Bundesinnenminister Dobrindt will den Zivilschutz in Deutschland ausbauen und dafür insgesamt 10 Milliarden Euro investieren, bis zum Jahr 2029. Über diese Pläne in einem Eckpunktepapier soll die Bundesregierung übermorgen in ihrer Kabinettssitzung beraten. Ronny Thorau berichtet.
2: Nach dem Ende des Kalten Krieges wurde vieles für überflüssig gehalten, Schutzbunker zum Beispiel. Doch wegen der Bedrohung durch Russland hat die Regierung vor gut einem Jahr Ausnahmen von der Schuldenbremse beschlossen, auch für den Zivilschutz. Mit den 10 Milliarden Investitionen sollen zum Beispiel jetzt 1.000 Spezialfahrzeuge angeschafft werden und über 100.000 stapelbare Feldbetten. Außerdem soll die Warn-App Nina so weiterentwickelt werden, dass sie den Weg zum nächsten Schutzraum anzeigen kann.
1: 2/3 der Menschen in Deutschland sind dafür, soziale Medien für unter 14-Jährige zu verbieten. Das ist das Ergebnis einer repräsentativen Umfrage. Sie wurde vom Bayerischen Forschungsinstitut für digitale Transformation durchgeführt und auf der Medienkonferenz Republika in Berlin vorgestellt. Immer mehr europäische Länder haben zuletzt ein Social-Media-Verbot für junge Menschen eingeführt mit unterschiedlichen Altersgrenzen. Gordon Schnieder ist neuer Ministerpräsident von Rheinland-Pfalz. Er wurde am Mittag im Landtag in Mainz gewählt und vereidigt. Mit Schnieder regiert erstmals seit 35 Jahren wieder ein CDU-Politiker in Rheinland-Pfalz. Er führt eine schwarz-rote Koalition an. Beim Eurovision Song Contest in Wien hat es rund 500 Cyberangriffe gegen das Musikevent gegeben. Die Sabotageversuche seien aber dank umfassender Sicherheitsmaßnahmen gescheitert, hieß es von der österreichischen Polizei. Die Angreifer hätten versucht, die SC-Website und das System der Zutrittsbereiche zu stören. Die bulgarische Sängerin Dara hatte den Song Contest mit dem Lied Bangaranga gewonnen.
3: Ich glaube, es wurde so manipuliert, dass Deutschland eben so schlecht abgeschnitten hat. Sonst hätte es 12 Punkte geregnet. Nein. 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
3: Wetter. Hammer. Kriegen wir hin. Es ist noch ein bisschen durchwachsen. Also in der Nacht unterschiedlich bis locker bewölkt. Es bildet sich örtlich Nebel, 7 bis 4 Grad. Morgens eine Mischung Quellwolken, Sonne. Vielleicht kann es Schauer und Gewitter geben, vor allem Richtung Spessart und Rhön. Am Nachmittag die Höchstwerte morgen so rund um 20 Grad. Mittwoch dann ähnliche Temperaturen. Da gibt es nochmal Schauer und einzelne Gewitter. Und dann wird's immer besser. Donnerstag wechseln sich Wolken und immer mehr Sonne ab. Danach viel Sonnenschein und es wird richtig warm. Es wird sogar sommerlich warm. 30 Grad sind über die Pfingsttage und danach noch drin. Mega.
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3: 22 und 3 Minuten. Hallo Autofahrer. Vorsicht auf der A70 Schweinfurt-Wenneck Richtung Bamberg zwischen Wenneck und Schweinfurt-Hafen. Beide Richtungen hier. Rehe auf der Fahrbahn. Das ist jeden Abend aktuell der Fall. Also bitte Vorsicht, wenn ihr da unterwegs seid. Allen unterwegs auch eine gute Fahrt.
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3: Und ich wünsche euch natürlich einen schönen Montagabend. Ihr seid bei der Late Night Show und das ist Harry Styles. Auch eine sehr groovige Nummer, American Girls.

0: Marco Santos, all-time high hier auf Radio Gong, das Ganze an diesem Montagabend. Und wir wissen ja, das Pfingstwochenende steht bevor. Und das ist nicht nur besonders, weil es Pfingsten ist, sondern weil zum 37. Mal das Afrika-Festival hier in Würzburg sein wird. Freitag geht's los am 22.05., Pfingstsamstag, Pfingstsonntag und Pfingstmontag. Normalerweise war das Ganze ja immer unten auf den Mainwiesen. Diesmal ist es etwas anders. Ich habe mit der Organisator Stefan Oschmann gesprochen und das ist jetzt mitten in der Stadt.
1: Die Stadt hat uns das Rathaus angeboten. Das heißt, wir haben ein Festival mitten in der Stadt, rund ums Rathaus. Und das finde ich eine ganz tolle Sache. Diese Veranstaltungen, da gibt es auch Musik. Gibt es ein Bazar, gibt es Essenstände, gibt ein tolles Kinderprogramm, ist für alle kostenlos. Aber wir würden uns natürlich freuen, wenn die Besucher etwas trinken und etwas essen.
0: Mitten in der Stadt, kostenlos, einfach drüber quasi bummeln, was kaufen, was essen, was trinken, bringt also sicherlich ganz neues Publikum, oder?
1: Damit rechnen wir sehr stark und die Bazarleute freuen sich schon darauf, weil sie sagen, es kommen sicherlich auch ganz andere Besucher, die noch nie etwas auf dem Afrika-Festival gekauft haben. Und das wird ganz spannend, das in der Innenstadt zu machen. Und wir fangen an mit einer Straßenparade, die auf der alten Mainbrücke am Samstag um 11 Uhr losgeht. Und die zieht von der alten Mainbrücke über den Platz vor dem Rathaus zum Rathausinnenhof und nimmt dabei natürlich alle Kinder mit, die dort auch ein tolles Kinderprogramm erleben werden.
0: Und das Wetter wird toll am Wochenende, siehst du mal. Es war nicht immer so, da gab es viele Regentage auch beim Afrika-Festival, nicht immer ganz einfach. Das Programm grundsätzlich, wird das anders sein oder ähnlich? Oder?
1: Nein, es ist ähnlich. Wir haben auch Musik im Rahmenprogramm. Diesmal haben wir mal darauf geachtet, dass es hauptsächlich akustische und ruhige, entspannende Musik ist. Im Rathausinnenhof, weil wir da auch den Bazar haben. Und wir haben dafür Chora-Musik ausgewählt, Balafon-Musik ausgewählt.
0: Aber nicht vergessen, es wird auch natürlich getrommelt.
1: Die lauten Töne kann man dann einmal am Tag vor dem Hugendubel hören. Da haben wir dann die Trommler und Tänzer, die sonst immer unter der Brücke getrommelt haben, werden diesmal den Platz vor dem Hugendubel täglich von 12 bis 13 Uhr trommeln und tanzen.
0: Toll. Und was ganz besonders, nämlich ein echter König zu Gast.
1: Man hat ja nicht immer einen echten König beim Festival. Und wir haben den König Bansa aus Ghana hier, der den Kindern erzählen wird, und auch natürlich den Erwachsenen, wie es ist, ein König in Ghana zu sein. Das ist, glaube ich, eine ganz spannende Sache.
0: Vor allem ist es auch spannend, wie er denn König wurde.
1: Auch die Geschichte zu dem König Bansa ist sehr interessant, weil eigentlich ist sein älterer Bruder der Nachfolger gewesen von dem gestorbenen König. Aber der Bruder war leider Linkshänder. Und das Protokoll erlaubt es nicht, dass ein Linkshänder König wird. So hat der jüngere Bruder den Ruf annehmen müssen und er ist jetzt der König. Und nebenbei ist es auch ganz interessant, dass der Vater den Jungen damals König nach Deutschland geschickt hat und dass er im Moment in Deutschland eine Autowerkstatt betreibt und auf der anderen Seite gleichzeitig sein Reich in Afrika betreut, vor allem mit Bohrungen von Brunnen, die sehr wichtig sind, sodass die Frauen nicht immer so weit laufen müssen. Also ich empfehle jedem mal, König Bansa anzuschauen, mal mit ihm zu reden. Er wird Samstag und Sonntag auf dem Afrika-Festival im Rathausinnenhof zu hören und zu sehen sein.
0: Sehr spannend. Und natürlich gibt es auch Abendkonzerte, ganz klar, mit großen Künstlern. Mehr dazu gleich hier auf Radio Gong bei der Late Night Show. Und jetzt erstmal Joe und End of Beginning.

0: Teddy Swims. Mr. Know-It-All hier auf Radio Gong. Wir schauen kurz auf die Straßen. 22.26 Uhr. 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Hallo Autofahrer. Vorsicht, Autobahnzubringer bei Helmstadt zur A3. Da brennt ein LKW und da kommt es zu Behinderungen auf jeden Fall auch bei den Auf- und Abfahrten bei Helmstadt. Also da könnte ein bisschen es Probleme geben. Hier brennt, wie gesagt, ein LKW. Bitte Vorsicht hier in diesem Bereich. Allen unterwegs auf jeden Fall eine gute Fahrt. Wir haben uns natürlich mit dem Afrika-Festival beschäftigt. Das wird sein vom Freitag bis Pfingstmontag in der Innenstadt in Würzburg. Tatsächlich rund um Rathaus, Innenhof und so weiter und so fort. Also einfach vorbeigehen, kostet nichts. Man kann da auf den Bazar gehen, man kann da Sachen erleben. Tolles Programm für Kinder mit Märchen und Trommler sind da und ein echter König ist da. Wahnsinn. Aber natürlich gibt's auch die Abendkonzerte. Die sind aber diesmal eben nicht dort, wo wir es gewohnt waren, nämlich auf den Mainwiesen in Würzburg.
1: Diesmal ist es anders, dass wir das große Glück hatten, das Kongresszentrum mieten zu können. Und jeder Besucher der Abendkonzerte geht mit sauberen Füßen rein und mit sauberen Füßen wieder raus. Und auch die Kleider sind trocken.
0: Das ist das Stichwort, denn es ist ja so, dass das Wetter zwar sehr schön sein wird, das ist ja auch toll, ne? Für das restliche Festival drinnen ist es dann relativ egal, aber das war schon auch so mit der Grund für den Umzug.
1: Wir hatten die letzten 2 Jahre von 8 Festivalstagen 7 Tagen Regen mit den entsprechenden Konsequenzen daraus und wir haben uns entschieden, dass wir im Moment kein Open Air mehr machen werden, weil einfach die Kosten dafür, ein Festival Open Air aufzubauen, so hoch sind und das Risiko für einen gemeinnützigen Verein auch so hoch ist, dass wir gesagt haben, wir gehen jetzt mal Indoor.
0: Und es gibt einige Stars, die dort auftreten werden.
1: Wir haben dazu hochkarätige Musiker eingeladen mit Fafa Rufino aus Benin. Sie ist dort bereits ein Star und hat eine ähnliche Ausstrahlung und Energie wie die Angélique Kidjo, die ja auch aus Benin kommt. Angélique Kidjo, inzwischen 5-facher Grammy-Star, wird am letzten Abend spielen und sie ist zum ersten Mal beim Fetten Afrika Festival aufgetreten, völlig unbekannt. Und inzwischen hat sie die Leiter nach oben erklommen, ist ganz oben. Wir freuen uns, dass sie das Finale des Festivals macht.
0: Das wird sicherlich grandios, also schaut's euch an. Und die große Frage ist natürlich, wie es weitergeht mit dem Afrika-Festival. Das wollen natürlich auch alle wissen. Das erfahren wir gleich hier auf Radio Gong. Jetzt erstmal Coldplay und Feels Like I'm Falling in Love, das Ganze bei der Late Night Show.

0: Licky Lee, Lucky Again hier auf Radio Gong. Afrika Festival zum 37. Mal, das Ganze vom 22. bis 25. Mai, also übers Pfingstwochenende hier in Würzburg, und zwar wirklich direkt in der Stadt. Das Festival an sich rundum und im Rathaus, also im Innenhof und rund darum, und auch entsprechend die Abendkonzerte im CCW. Und das Festival rund ums Rathaus ist kostenlos. Einfach vorbeikommen und mal bummeln. Aber jetzt habe ich Stefan Oschmann mal gefragt, der Mann, der das so lange organisiert hat. Wie geht's weiter mit dem Afrika-Festival? Da wird ja viel gesprochen, dass es nicht weitergeht, dass es doch weitergeht. Jetzt der Umzug in die Stadt. Was passiert jetzt?
1: Also es gibt Pläne, und wir haben uns in dem Verein entschieden, dass wir das Festival 38 dann an die Bereichsleiter des Festivals, das heißt die Mitarbeiter, die schon lange Jahre für dieses Festival mit ihrem Herzblut und mit ihrem Engagement arbeiten, dass wir das Festival an die weitergeben. Und die sind auch sehr interessiert, das weiterzumachen in Eigenregie. Und wir werden sie dabei unterstützen, sei es was das Sponsoring betrifft, das ist ja ein wichtiger Teil, aber auch ansonsten werden wir mit Rat und Tat ihnen zur Seite stehen, wenn sie uns brauchen.
0: Und auch die Stadt Würzburg möchte, dass es weitergeht.
1: Wir freuen uns auch, dass die Stadt Würzburg sehr interessiert ist, dieses Festival weiter zu erhalten. Und wir werden auch nach dem Festival unser gesamtes Musikarchiv der Stadtarchiv übergeben. Und auch alles, was bisher über das Festival geschrieben worden ist, kann man dann im Stadtarchiv nachlesen.
0: Und ja, das waren viele Jahre, aber auch nicht immer einfach.
1: 37 Jahre ist eine lange Zeit. Und wir haben gemeinsam als Verein sehr viel auch bewältigen müssen. Ich denke jetzt hier an die Hochwasserkatastrophe. Ich denke an Covid, wo wir ein komplettes Festival fertig hatten. Die Karten waren gedruckt, Programme waren gedruckt, und kurz vorher hieß es, stopp. Es geht nicht. Das heißt, im Prinzip haben wir 38 Jahre Festival geplant, aber 37 Jahre konnten wir nur dieses Festival durchführen.
0: Jetzt persönlich die Frage, wie geht's dir mit dem Abschied?
1: Man verabschiedet sich mit einem lachenden Auge und mit einem weinenden Auge, weil so ist es, wenn man Abschied nimmt. Aber im Leben ist es so, es gibt Dinge, von denen man auch Abschied nehmen muss, und das ist das, was man lernen muss. Und ich habe einen guten Satz gelesen: Freiheit heißt, die Grenzen im Leben erkennen.
0: Und trotzdem, wenn Stefan Oschmann nicht mehr organisatorisch dabei ist, es ist immer Raum da, ne?
1: Ja, man hat mir hoch und heilig versprochen, dass immer ein besonderer Stuhl im Backstage-Bereich für mich bereitsteht.
0: So schaut's aus. Also, wir werden sehen, was denn da passiert. Und es wird ein schönes Festival auf jeden Fall von Freitag bis Sonntag. Programme gibt's natürlich überall, liegen auch hier bei uns im Funkhaus. Und schön auf jeden Fall. Und wir wünschen selbstverständlich viel, viel Erfolg. Und hier ist Alex Warren für euch mit Fever Dream.

auch eine der groovigsten Nummern des Jahres bisher. Bruno Mars und I Just Might. Ja, wenn ihr groovige Nummern mögt, dann liked sie gerne. Ich mag sie immer, wenn groovige Songs bei uns in unsere Top 30 dann auftauchen. Die neueste Ausgabe, da könnt ihr natürlich nachschauen auf radiogong.com. Da gibt's natürlich alles zu sehen. Da könnt ihr sehen, wer wie wo platziert ist. Und hier ist Miles Smith für euch mit Stargazing.

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1: Florian Klaus. Umweltverbände sehen sich vom neuen Klimagutachten eines Expertenrats bestätigt. Wenn die Bundesregierung so weitermacht wie bisher, wird es demnach nichts mit den deutschen Klimazielen. Das sei eine Ohrfeige für die bisherige Klimapolitik der Regierung, sagt Greenpeace. Der BUND kritisiert, dass sie das Problem mit dem geplanten neuen Heizungsgesetz oder der Aufweichung vom Verbrenner aus noch verschärfe. Mit einer Klage wollte Tech-Milliardär Elon Musk die Führung des ChatGPT-Entwicklers OpenAI entmachten, ist damit jetzt aber gescheitert. Die Verjährungsfrist war schon abgelaufen, hat ein Gericht geurteilt. Musk war ein früher Geldgeber von OpenAI, hat seine Unterstützung aber schon 2020 eingestellt. Er warf dem Unternehmenschef Altman und Topmanager Brockman vor, frühere Ideale verraten zu haben und nicht gemeinnützig zu arbeiten. Ein großes Reformpaket hat sich die Bundesregierung bis zur Sommerpause vorgenommen. Vor dem Hintergrund will Kanzler Merz jetzt morgen die SPD-Fraktion im Bundestag besuchen. Jan-Henner Reitze berichtet aus Berlin.
2: Es ist schon länger geplant, dass Merz bei den SPD-Abgeordneten vorbeischaut, aber gerade die Streitthemen der vergangenen Wochen, wie Entlastungen wegen gestiegener Spritpreise oder die Frage, wie noch klaffende Löcher im Haushalt gestopft werden sollen, zeigen, wie groß die Gräben zwischen Union und SPD geworden sind. Merz will sie überwinden und bei der SPD für Kompromisse werben, denn es muss am Ende mehr rauskommen als der kleinste gemeinsame Nenner, um, wie von der Regierung versprochen, zu beweisen, dass Politik noch handlungsfähig ist.
1: Die verurteilte Rechtsextremistin Mala Svenja Liebig bleibt vorerst in Haft in Tschechien. Das Landgericht in Pilsen vertagte eine Entscheidung über eine mögliche Auslieferung nach Deutschland auf den 1. Juni, ohne Angabe von Gründen. Liebig hatte vor Gericht unter anderem ausgesagt, sie befürchte, in einem deutschen Gefängnis ums Leben zu kommen.
3: Soweit die Nachrichten. 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
3: In der Nacht unterschiedlich, meist locker bewölkt. Örtlich bildet sich auch Nebel, 7 bis 4 Grad. Die Tiefstwerte morgens so eine Mischung Quellwolken, Sonne. Nachmittags kann es vor allem Richtung Spessart und Rhön einzelne Schauer und Gewitter geben. 18 bis 21 Grad die Temperaturen. Mittwoch ähnliche Temperaturen, aber hier auch nochmal Schauer und einzelne Gewitter, bevor es dann ab Donnerstag so langsam bergauf geht. Und spätestens Freitag scheint die Sonne und am Wochenende wird es sogar sonnig und sommerlich warm.
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3: 23 und 3 Minuten. Hallo Autofahrer. Vorsicht auf der A7 Würzburg Richtung Ulm zwischen Essenfeld und Kreuzbibelried. Ungesicherte Unfallstelle. Vorsicht auch Gegenstände auf der Fahrbahn. Und immer noch eventuell Behinderungen dort. Und zwar Autobahnzubringer bei Helmstadt. Da hat ja ein LKW dort gebrannt. Da kann es immer noch hier teils gesperrt sein an einigen zumindest am Zubringer quasi dort. Vorsicht, allen unterwegs auf jeden Fall eine gute Fahrt.
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3: Und ich wünsche euch selbstverständlich einen schönen Montagabend. Das Ganze bei der Late Night Show. Servus.
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Wir haben Stick Figure und MBD, Angels Above Me. Könnt ihr euch auch das Original mal anhören. Das ist eine sehr coole Reggae-Nummer übrigens. Das ist die neue Nummer 1. Auf Nummer 1 eingestiegen bei uns in den Top 30. Unfassbar. Und das Ganze dank eure Likes, dank den Shazams, dank den Charts, dank alles, was so dazu reinzählt. Das ist eine ganz komplizierte Formel, die ganz geheim ist und ich nicht weiß, wie sie funktioniert. Auf jeden Fall ist das der Fall. Ja, es ist so. Schaut rein, wie gesagt, und ist auf jeden Fall eine Nummer, die sicherlich auch einige Wochen da oben sein kann. Vielleicht so ein Sommerhit oder so. Wer weiß, wer weiß. Ich muss jetzt mal nachgucken, tatsächlich, das mache ich jetzt mal quasi live, wie bei uns alles live ist natürlich, wie eigentlich diese Nummer, ob die schon wie die in Deutschland steht. Ich habe jetzt die Charts übers Wochenende gar nicht angeguckt, aber da sind wir nicht drin. Nee, da haben wir Stick Figure irgendwie noch nicht. Aber das ist so ein TikTok-Ding und so ein iTunes-Ding auf jeden Fall. Also wird sicherlich da sehr bald auftauchen, bin ich von überzeugt. Und hier Shaboozy für euch mit A Bar Song.

Stella und Lovesick hier auf Radio Gong. Das Ganze an diesem Montagabend. Wir schauen mal ganz kurz auf die Straßen. 23.26 Uhr Gong Stauschau. Hallo Autofahrer B286. Feuerwehr hat mich gerade nochmal angerufen. Danke nochmal hier für die Meldung. Und zwar hat da ein LKW gebrannt und das dauert noch ein bisschen, bis da aufgeräumt wird mit allem drum und dran und deswegen ist da gesperrt. Allerdings bei den Auffahrten haben sie soweit alles freigeräumt, dass das hinhauen müsste, rauf und runter Helmstedt. Aber wie gesagt, die B486, da gibt es ein bisschen ein Problem wegen eines brennenden LKW und bitte Vorsicht hier in diesem Bereich. Ansonsten haben wir noch die A47 Richtung Ulm zwischen Essenfeld und Kreuzbibelried, ungesicherte Unfallstelle, auch hier Gegenstände auf der Fahrbahn. Auch da bitte erhöhte Vorsicht und auch da allen unterwegs natürlich eine gute Fahrt mit BTS und Swim.

His Mind. Papa Ute war auch lange Nummer 1 der Top 30. In der Afro-Soul-Version. Passend zum Africa-Festival, was wir ja am Wochenende haben. Aber nicht nur das. Wir haben ja heute sportlich schon eine Niederlage der Baskets vermelden müssen. Aber nichtsdestotrotz 1:1 ist der Stand. Freitag Heimspiel in Würzburg. Sonntag nochmal ein Heimspiel in Würzburg. Die zwei Spiele gibt's definitiv. Aber auch für die Kickers geht's natürlich noch um Toto-Pokal am Samstag gegen die Löwen, gegen 60 München. Und dann die Relegation gegen Leipzig, in Leipzig und dann zu Hause. Das wird auch spannend, wer spielt in Liga 3 nächste Saison. Aber es gibt noch wahnsinnig viele andere Relegationsspiele. Und die haben wir jetzt für euch zusammengetragen auf radiogong.com. Wenn ihr da vorbeischaut,

einfach mal gucken. Und da haben wir, egal ob Landesliga, Bezirksliga, Kreisliga, Kreisklasse, es gibt eine Menge. Und ihr könnt da mal reingucken, wer gegen wen wann spielt. Das sind immer richtig große Dinger. Das sind ja teilweise tausende Zuschauer dort. Und das wird absolut spannend werden. Ja, und es geht schon diese Woche auf jeden Fall los. Deswegen guckt rein, pickt euch die Sachen aus. Morgen geht es sogar schon los. Zum Beispiel Bücholt gegen Tulba oder Neuhütten-Wiestal gegen SV Heidingsfeld beispielsweise. Also das in der Bezirksliga. Da geht es schon richtig rund. Schaut rein, pickt euch die Sachen aus und macht ein bisschen Groundhopping. Das ist, wenn man so von Platz zu Platz geht, überall die Wurst, die Bratwurst oder eine Laugenstange mal testet und einfach sagt, jawohl, ich gucke ein bisschen Fußball auf den Plätzen an in der Region. Sicherlich auch spannend. Und hier ist Alex Warren für euch mit Ordinary auf Radio Gong bei der Late Night Show.

Dermot Kennedy in Funeral hier auf Radio Gong. Wunderschöne Nummer. Gerne auch liken hier bei uns weiterhin in der Gong-Playlist. Und das Ganze an diesem Montagabend. Eine reguläre Woche. Ja, muss man sagen, in diesen Zeiten mit vielen Feiertagen. Aber der Feiertag ist dann nächsten Montag dafür. Seht ihr mal, dann ist es wieder eine kurze Woche. Also immer schön gechillt bleiben. Und das Wetter wird schön. Ha, herrlich. Und hier ist Ed Sheeran und Azzy Zam.

Connor Skinner und Find You. Sehr groovige Nummer. Gerne liken bei uns in unseren Playlisten. Das war's von meiner Seite. Andy Pool sagt Ciao, Servus. Ich wünsche euch noch einen schönen Montag. Ja gut, viel ist nicht von übrig. Schöne Nacht, gute Nacht, schönen Dienstag. Wir hören uns morgen Abend wieder. Und zwar ab 20 Uhr zur Late Night Show. Verlasst euch mit Lady Gaga.

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1: Ich bin Florian Klaus. Mit einem eigenen Mietendeckel wollte Berlin den immer höheren Mietkosten mal Grenzen setzen, aber das Bundesverfassungsgericht hat Nein gesagt. Der Bund sei für solche Dinge zuständig. Die SPD will sich jetzt in der Bundesregierung dafür einsetzen, dass die Länder eigene Mietendeckel einführen können. Jan-Henner Reitze berichtet.
2: Dass die Bundes-SPD ausgerechnet jetzt wieder eine rechtliche Grundlage schaffen will, damit Bundesländer jeweils für sich Mietendeckel festlegen können, liegt an der bevorstehenden Abgeordnetenhauswahl in Berlin, wo die SPD aktuell in Umfragen hinten liegt. Die Union lehnt Mietendeckel allerdings ab und innerhalb der Bundesregierung gibt es sowieso schon zahlreiche Streitthemen.
1: Bei einem Angriff auf ein großes islamisches Zentrum in der US-Stadt San Diego sind 3 Menschen getötet worden. 2 mutmaßliche Täter im Alter von 17 und 19 Jahren fand die Polizei außerdem tot in einem Auto. Zu dem Zentrum gehören eine Moschee und eine Schule. Weil es sich um eine religiöse Einrichtung handelt, betrachtet die Polizei die Attacke als Hassverbrechen. Sie hatte mit einem massiven Einsatz auf Berichte über einen Schützen reagiert. Mehrere deutschsprachige Staaten wollen ihre Zusammenarbeit im All verstärken. Weltraumfähigkeiten hätten eine immer größere Bedeutung für jede Form von militärischer Auseinandersetzung. Das hat Bundesverteidigungsminister Pistorius nach einem Treffen mit seinen Amtskollegen aus Österreich, der Schweiz und Luxemburg gesagt. Er verwies auf die Erfolge der Ukraine dank des Satellitennetzwerks Starlink. Das deutsche Eishockeyteam bleibt bei der Weltmeisterschaft weiter chancenlos. Auch im 3. Spiel verlor die Mannschaft gegen Gastgeber Schweiz. Und zwar deutlich mit 1:6. Es war die höchste WM-Niederlage überhaupt gegen den Erzrivalen. Damit droht wie schon im Vorjahr das Vorrunden aus. Nächster Gegner ist am Mittwoch Weltmeister und Olympiasieger USA.
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3: In der Nacht unterschiedlich, meist locker bewölkt. Örtlich bildet sich Nebel, die Tiefstwerte um 7 bis 4 Grad. Tagsüber gibt es eine Mischung aus Quellwolken und Sonne. Am Nachmittag kann es vor allem Richtung Spessart und Rhön einzelne Schauer und Gewitter geben. Die Höchstwerte 18 bis 21 Grad.
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0: Jan Klaus. Union und SPD sind sich einig. Die automatische Diätenerhöhung für Bundestagsabgeordnete soll in diesem Jahr ausgesetzt werden. Er sei dafür, diese Idee aus der Union schnellstmöglich umzusetzen, sagte SPD-Generalsekretär Klüssendorf. Ronny Thorau berichtet aus Berlin.
1: Man könne nicht bei Krankenversicherung, Rente und Pflege über Einsparungen diskutieren und sich gleichzeitig eine Diätenerhöhung von 500 Euro pro Monat genehmigen, so SPD-Generalsekretär Klüssendorf. Auch Unionsfraktionschef Spahn hatte sich offen gezeigt für einen Verzicht auf die anstehende automatische Diätenerhöhung zum 1. Juli. Er verstehe, dass Bürger, wenn sie verzichten müssten, das auch von Abgeordneten erwarteten, so Spahn.
0: Bei der geplanten Pflegereform fordert der Chef der Krankenkasse DAK Storm, von der Bundesregierung nochmal von vorne anzufangen. Alle bisher bekannten Vorschläge würden zu einem irreparablen Schaden in der Pflegeversicherung führen, sagte er dem Redaktionsnetzwerk Deutschland. Gesundheitsministerin Wacken wollte nach eigenen Worten bis Mitte Mai, also ungefähr jetzt, Pläne für die Pflege vorstellen. Nach Schüssen an einem islamischen Zentrum in der US-Stadt San Diego mit 3 Toten sind auch die mutmaßlichen Täter tot. Die Polizei fand die Verdächtigen im Alter von 17 und 19 Jahren in einem Auto auf dem Parkplatz. Die Polizei geht vorerst von einem Hassverbrechen aus. Zu dem Zentrum gehören eine Moschee und eine Schule. Die Zeit von Star-Fußballtrainer Pep Guardiola beim Premier League-Club Manchester City neigt sich Medienberichten zufolge dem Ende zu. Eigentlich hat er noch einen Vertrag bis 2027. Zum Saisonende soll jetzt aber Schluss sein, heißt es. Es wäre das Ende einer erfolgreichen Ära. Auch in dieser Saison ist die Meisterschaft noch möglich, dafür müsste Konkurrent Arsenal aber patzen.
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3: In der Nacht unterschiedlich, meist locker bewölkt. Örtlich bildet sich Nebel, die Tiefstwerte um 7 bis 4 Grad. Tagsüber gibt es eine Mischung aus Quellwolken und Sonne. Am Nachmittag kann es vor allem Richtung Spessart und Rhön einzelne Schauer und Gewitter geben. Die Höchstwerte 18 bis 21 Grad.
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1: Ich bin Florian Klaus. Wer ein neues E-Auto kauft, kann ab heute die neue Förderprämie beantragen. Bundesumweltminister Schneider will das Online-Portal heute Vormittag freischalten. Die Förderung gibt es auch rückwirkend für Autos, die seit Jahresbeginn neu zugelassen worden sind. Je nach Fahrzeug, Einkommen und Familiengröße der Käufer gibt es zwischen 1.500 und 6.000 Euro. Mit 10 Milliarden Euro will Bundesinnenminister Dobrindt in den kommenden Jahren den Zivilschutz stärken. Unter anderem soll das Geld für Spezialfahrzeuge und für Gebäude des Technischen Hilfswerks verwendet werden. Der Städte- und Gemeindebund sieht das als wichtigen Schritt. Der reiche aber bei weitem nicht aus, sagte Geschäftsführer Berghegger dem Redaktionsnetzwerk Deutschland. Er fordert mehr Unterstützung für die Kommunen. Ein großes Reformpaket hat sich die Bundesregierung bis zur Sommerpause vorgenommen. Vor dem Hintergrund will Kanzler Merz jetzt morgen die SPD-Fraktion im Bundestag besuchen. Jan-Henner Reitze berichtet aus Berlin.
2: Es ist schon länger geplant, dass Merz bei den SPD-Abgeordneten vorbeischaut, aber gerade die Streitthemen der vergangenen Wochen, wie Entlastungen wegen gestiegener Spritpreise oder die Frage, wie noch klaffende Löcher im Haushalt gestopft werden sollen, zeigen, wie groß die Gräben zwischen Union und SPD geworden sind. Merz will sie überwinden und bei der SPD für Kompromisse werben, denn es muss am Ende mehr rauskommen als der kleinste gemeinsame Nenner, um, wie von der Regierung versprochen, zu beweisen, dass Politik noch handlungsfähig ist.
1: Die deutschen Eishockeyspieler haben bei der Weltmeisterschaft auch nach Spiel 3 noch keine Punkte. Gegen Gastgeber Schweiz gab es eine sehr deutliche 1:6 Niederlage. Es ist die höchste WM-Niederlage gegen den Nachbarn seit 89 Jahren.